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7: Nachrichten. Im Landkreis Mittelsachsen hat sich am Mittwoch ein Verkehrsunfall ereignet. Laut Polizei ist dabei ein Mensch ums Leben gekommen, während drei weitere Personen mit schweren Verletzungen in eine Klinik gebracht wurden. Der Unfall geschah am Morgen bei Lichtenau, als ein Auto von der Fahrbahn abkam und mit einem entgegenkommenden LKW kollidierte. Der Lastwagen wurde auf ein angrenzendes Feld geschleudert und ein weiteres Fahrzeug prallte ebenfalls gegen das erste Auto. In Görlitz geht die Suche nach den drei Vermissten weiter, nachdem am Montagabend ein Haus eingestürzt ist. Feuerwehr und technisches Hilfswerk sind seit den Morgenstunden unermüdlich im Einsatz, um die Verschütteten zu finden. Anja Weigel von der Feuerwehr Görlitz erklärte, dass die Chancen auf Überlebende mit jeder Stunde sinken, aber es bestehe Hoffnung, dass jemand in einem Hohlraum eingeschlossen sein könnte. Die Vermissten sind zwei rumänische Touristinnen und ein Mann mit bulgarischer und deutscher Staatsangehörigkeit. In Chemnitz sind drei Männer bei einem Streit verletzt worden. Die Polizei fand sie am Morgen an der Zietenstraße mit Stich- und Schnittverletzungen vor. Der Vorfall ereignete sich zwischen einem 24-Jährigen und einem 26-Jährigen. Ein 20-Jähriger wurde verletzt, als er versuchte, den Streit zu schlichten. Alle Beteiligten befinden sich zur Behandlung im Krankenhaus, während die Polizei wegen gefährlicher Körperverletzung ermittelt.

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2: Noch ein paar Monate, dann beginnt für diese Kinder der Ernst des Lebens. Doch bevor Mathehefte und Stundenpläne den Alltag bestimmen, wurde auf der Küschwaldbühne erst einmal gefeiert. Über 1000 angehende Schulanfänger aus 52 Chemnitzer Kindergärten kamen zum großen Zuckertütenfest zusammen. Mit Musik, Theater und jeder Menge Mitmachaktionen lernten die Kinder spielerisch, wie sie sicher durch den Straßenverkehr kommen. Sachsens Kultusminister Konrad Clemens sieht darin eine wichtige Vorbereitung auf einen neuen Lebensabschnitt.
3: Ja, es ist ein großer Moment für die Kita-Kinder, die wir hier im Hintergrund sehen, das Wechseln auf die Schule und dass man dann auch ein bisschen alleine seinen Schulweg gestalten soll. Und dabei ist es natürlich ganz wichtig, auf die Verkehrsregeln zu achten.
2: Denn gerade der tägliche Schulweg wird für viele Kinder zur ersten großen Herausforderung im Straßenverkehr. Besonders morgens vor Schulen entstehen dabei immer wieder gefährliche Situationen. Nicht nur durch volle Straßen oder unübersichtliche Kreuzungen, sondern auch durch sogenannte Elterntaxis. Wenn Eltern direkt vor dem Schultor halten oder wenden, wird es für Kinder oft hektisch und unübersichtlich. Der ADAC Sachsen begleitet die Verkehrserziehung deshalb seit Jahren mit verschiedenen Präventionsprojekten. Für den Vorsitzenden des ADAC Sachsen, Klaus Klötzner, ist die Arbeit mit Kindern dabei ein wichtiger Bestandteil der Verkehrssicherheit im Freistaat.
4: Also ich halte das nach den vielen Jahren schon für eine wichtige Einrichtung. Das war ja auch ein Grund dafür, dass wir eingetreten sind, nicht nur in Dresden, sondern auch in Chemnitz das zu machen. Am besten wäre es natürlich, es wäre in jeder Stadt in Sachsen, aber das ist leider nicht zu bewerkstelligen. Aber gerade in den Großstädten ist ja die Herausforderung für die Jüngsten im Straßenverkehr mit am größten.
2: Gemeinsam mit Polizei und Schulen setzt der ADAC dabei unter anderem auf Aktionen wie Blitz für Kids, bei denen Kinder selbst Teil der Verkehrsprävention werden. Für Kultusminister Konrad Clemens beginne Verkehrserziehung dabei schon lange vor der ersten Unterrichtsstunde. Genau das solle die Veranstaltung auch vermitteln, mit Spaß statt erhobenem Zeigefinger.
3: Ja, es ist ganz, ganz wichtig, dass wir darauf vorbereiten, wie sozusagen auch im Alltag dann die Verkehrsregeln auch gelten. Und das ist etwas, was aus meiner Sicht nicht früh genug beginnen kann. Ne? Man bewegt sich allein im Straßenverkehr oder mit Freunden. Und da muss man eben gegenseitig aufpassen und Rücksicht nehmen. Und deswegen ist es ganz, ganz wichtig, dass man das früh lernt und auch ein Leben lang berücksichtigt.
2: Organisiert wurde das Fest gemeinsam von Polizei, Verkehrswacht, ADAC, Johannitern und der Stadt Chemnitz. Für Finanzbürgermeister Ralf Burkhardt sendet diese Veranstaltung auch ein wichtiges Signal an Familien.
5: Für uns ist das eine tolle Gelegenheit, einfach mal zu zeigen, wie viele zukünftige junge Leute da sind. Und ich finde das einfach so schön, dass die spielerisch heute noch mal was zur Sicherheit gelernt haben, aber dass die merken, dass sie uns einfach wichtig sind, weil die Kinder sind Zukunft und das sollen die heute auch noch mal richtig vermittelt bekommen.
2: Besonders wichtig sei dabei aber auch die Rolle der Eltern. Kinder müssten lernen, Gefahren rechtzeitig einzuschätzen und Erwachsene sollten dabei Vorbild sein, so der Vorsitzende des ADAC Sachsen, Klaus Klötzner.
4: So viel Aufklärung wie möglich. Man muss auch Vertrauen in die Kinder haben, also irgendwann muss man auch mal loslassen, muss die Kinder alleine gehen lassen, aber auf Gefahren hinweisen und natürlich möglichst selber das Vorbild sein und nicht blind mit dem Handy durch die Welt marschieren und jegliche Regeln verletzen und das Kind trabt nebenher.
2: Neben allen wichtigen Botschaften kam natürlich auch die Freude nicht zu kurz. Zum Abschluss wartete auf jedes Kind sogar noch eine eigene Zuckertüte. Und genau diese Mischung aus Emotionen, Gemeinschaft und Lernen macht das Fest für viele Beteiligte so besonders. Für die Kinder bleibt am Ende ein aufregender Vormittag voller Musik, Abenteuer und großer Vorfreude auf die Schule. Für die Veranstalter bleibt die Hoffnung, dass von diesem Tag vor allem eines mitgenommen wird: Aufmerksamkeit für einen sicheren Schulweg und einen guten Start ins Leben. Das Chemnitzer Zuckertütenfest fand bereits zum 4. Mal statt und vieles spricht dafür, dass daraus längst eine feste Tradition geworden ist.
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2: Wenn so hohe Dividenden an Aktionärinnen und Aktionäre ausgeschüttet werden, dann muss auch was für die Beschäftigten da sein.
3: Telekom-Streik in Chemnitz. Verdi fordert 6,6% mehr Lohn und Beschäftigungssicherung.
2: Was wir jetzt angeboten gekriegt haben, ist eine jährliche Lohnerhöhung im Schnitt von 1 bis 1,5% pro Beschäftigten. Und das bei der jetzigen Inflation ist überhaupt nicht hinnehmbar.
3: Streiktag in Chemnitz. Um ihren Forderungen in der aktuellen Tarifrunde mit der Telekom Nachdruck zu verleihen, hat die Vereinte Dienstleistungsgewerkschaft, kurz Verdi, vor der vierten Verhandlungsrunde zum Streik aufgerufen. Laut Gewerkschaftssekretär Philipp Zenker gehe es dabei vor allem um mehr Geld und den Erhalt von Arbeitsplätzen. Bisher habe sich der Arbeitgeber kaum verhandlungsbereit gezeigt.
2: Es gibt eine berechtigte Forderung von 6,6% mehr, einer Beschäftigungssicherung, damit kein Kahlschlag mehr passiert hier in unserer Region, und auch einen Mitgliederbonus erstmalig für Verdi-Mitglieder, weil die Tarifverträge immer am Laufen halten und der Arbeitgeber bis jetzt überhaupt nicht darauf reagiert hat und in der dritten Verhandlung nur ein minimales Angebot vorgelegt hat.
3: Die Arbeitgeberseite würde außerdem subtil darauf hinweisen, dass eine Lohnerhöhung womöglich Arbeitsplätze kosten werde. Das sei aus Sicht von Philipp Zenker ebenso wenig hinnehmbar wie die angebotenen 1 bis 1,5% mehr in der Lohntüte.
2: Das wurde uns in der Verhandlung unterschwellig mitgeteilt. Da sind wir überhaupt nicht bereit dazu, weil die Telekom hat Rekordergebnisse eingefahren und die höchsten Dividenden seit überhaupt Aktiengang ausgeschüttet. Und das können sie von mir aus machen, da haben wir gar kein Problem mit. Aber wenn so hohe Dividenden an Aktionärinnen und Aktionäre ausgeschüttet werden, dann muss auch was für die Beschäftigten da sein. Und das heißt eben auch im Endeffekt eine Sicherheit, Punkt A, aber auch eine Lohnerhöhung.
3: Wenn der Arbeitgeber nicht einlenke, wolle man den eingeschlagenen Kurs beibehalten und die Daumenschrauben weiter anziehen, womöglich deutschlandweit.
2: Wir werden auch weiter diese Woche noch zu Streiks aufrufen. Und so es nächste Woche in der Verhandlung kein Angebot gibt vom Arbeitgeber, sind wir auch bereit, da nochmal eine ganze Schippe draufzulegen, und zwar auch deutschlandweit. Weil das ist für uns nicht hinnehmbar, dass man uns sagt, Reallohnverlust oder Beschäftigungsabbau, das sind beides keine Optionen für uns in so einem Konzern, der so eine Ergebnisse schreibt und der hier Arbeitsplätze hat. Und das werden wir verhindern, da werden wir auch drum kämpfen.
3: Rund 200 Mitarbeiter beteiligten sich am Streik in Chemnitz. Am Donnerstag sind weitere Kundgebungen in Dresden, Leipzig und Erfurt geplant.

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1: Google muss, ich würde immer sagen, ist auf 6 Uhr das Gelümbe, was ihr Mann in der Garage stapelt und nicht weghaut. Das ist Gogelmusch.
2: Gogelmusch. So heißt Sachsens Dialektfestival. Mit einem Wort übersetzt bedeutet Gogelmusch so viel wie Durcheinander. Ja, und genauso bunt durcheinander gemischt ist das Programm hinter dem Gogelmusch Dialektival auch. Vom 30. September bis 4. Oktober 2026 feiert die zweite Auflage des Festivals den sächsischen Dialekt mit all seinen Mundarten. Im Boulevardtheater Dresden und im Tom-Pauls-Theater in Pirna. Wie das entstanden ist, das erklärt Kabarettist Tom Pauls selbst.
1: Ja, wir haben schon immer das sächsische Wort des Jahres gewählt, seit 2008. Und das Interesse ist so groß geworden, dass wir daraus ein kleines Festival, und zwar ein Dialektival, gemacht haben. Sowohl im Boulevardtheater, das ist also, weil da mehr Leute reingehen, als auch bei uns im Haus. Und wir stellen neue Interpreten vor, junge Leute, die den sächsischen Dialekt frönen und auch bearbeiten und so weiter. Und da freuen wir uns sehr, weil es muss ja auch irgendwie weitergehen. Wir sind ja jetzt ziemlich ins Alter gekommen, aber der Dialekt soll weiterleben und auch bei den jungen Leuten.
2: Dafür haben sich die Organisatoren um Tom Pauls und Peter Ufer sowie So geht Sächsisch, der Dachmarke des Freistaats, prominente Unterstützung geholt. Wer alles dabei ist, das erklärt Autor Peter Ufer.
3: Wir haben an dem 30. September, wo das Dialektival losgeht, die beiden Jungs von Zärtlichkeit mit Freunden, da freue ich mich schon sehr drauf, weil die sowohl musikalisch als sprachlich wirklich wunderbar sind. Dann kommen junge Frauen, zum Beispiel Tina Goldschmidt und Christina vom Dorf, die man vielleicht von YouTube oder von TikTok oder von Instagram kennt, und eben Günther und Hindrich. Dann werden wir gemeinsam, Tom Pauls und ich, eine Veranstaltung am 2. Oktober im Tom Pauls Theater machen, und dann sind wir am 3. ist die große Gala, wo Gunter Böhnke noch aus Leipzig dazukommt. Und wir feiern in besonderer Weise auch ein Instrument, nämlich das Akkordeon bzw. das Bandonium. Und da wird Jürgen Karte, einer der besten sächsischen Bandoniumspieler, spielen. Und dazu werden Gäste aus Argentinien erwartet, weil das Bandonium ist ja quasi das Instrument, um den Tango zu begleiten. Und die werden tanzen. Also da bin ich auch sehr, sehr gespannt, wie das wird. Und damit zeigen wir natürlich auch, dass Sächsisch nicht nur eine Provinzsprache ist, sondern ganz international. Und dann werden wir am 4. Oktober noch Thomas Nicolai im Tom Pauls Theater haben, der Asterix auf Sächsisch vorträgt.
2: Im letzten Jahr zählte man zu der Premierenausgabe des Festivals rund 5000 Besucher und erwartet auch dieses Jahr wieder großen Andrang an den Hauptbühnen in Pirna und Dresden. Zum Festival gehört aber nicht nur das Bühnenprogramm. Ein Höhepunkt bleibt die Wahl zum sächsischen Wort des Jahres, die am 3. Oktober im Dresdner Boulevardtheater stattfindet. Dieses Jahr wird statt dem beliebtesten Wort, wie es im Vorjahr war, das schönste sächsische Wort gesucht.
3: Es wird so gewählt, dass uns die ganzen Sachsen und alle, wer Spaß hat in der ganzen Welt, uns sächsische Wörter zuschicken. Und dann sitzen wir im August mit einer Jury zusammen und wählen das sächsische Wort des Jahres. Und dann haben wir in diesem Jahr eine Sonderkategorie. Und das ist ein Wort, was sich mit dem Handwerk beschäftigt, also vielleicht eine handwerkliche Tätigkeit beschreibt, wie Miemeln oder Friemeln oder auch ein Gegenstand, zum Beispiel der Bello oder die Schmiesche. Und da bin ich auch sehr gespannt, was dann kommt, weil das Handwerk muss ja auch in gewisser Weise gefördert werden. Handwerker sind das Rückgrat der sächsischen Wirtschaft, und außerdem sucht das Handwerk dringend junge Menschen, die dort arbeiten.
2: Am Ende soll das Festival vor allem eines zeigen. Sächsisch kann mehr. Es ist Alltagssprache, Bühnensprache, Internetsprache und für viele Menschen auch ein Stück Heimat.
1: Sie merken ja auch, je verrückter die Welt ist, umso größer ist die Sehnsucht nach Heimat. Und Dialekt hat auch was mit Heimat zu tun.

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3: Im Landkreis Mittelsachsen hat sich am Mittwoch ein Verkehrsunfall ereignet. Laut Polizei ist dabei ein Mensch ums Leben gekommen, während drei weitere Personen mit schweren Verletzungen in eine Klinik gebracht wurden. Der Unfall geschah am Morgen bei Lichtenau, als ein Auto von der Fahrbahn abkam und mit einem entgegenkommenden LKW kollidierte. Der Lastwagen wurde auf ein angrenzendes Feld geschleudert und ein weiteres Fahrzeug prallte ebenfalls gegen das erste Auto. In Görlitz geht die Suche nach den drei Vermissten weiter, nachdem am Montagabend ein Haus eingestürzt ist. Feuerwehr und technisches Hilfswerk sind seit den Morgenstunden unermüdlich im Einsatz, um die Verschütteten zu finden. Anja Weigel von der Feuerwehr Görlitz erklärte, dass die Chancen auf Überlebende mit jeder Stunde sinken, aber es bestehe Hoffnung, dass jemand in einem Hohlraum eingeschlossen sein könnte. Die Vermissten sind zwei rumänische Touristinnen und ein Mann mit bulgarischer und deutscher Staatsangehörigkeit. In Chemnitz sind drei Männer bei einem Streit verletzt worden. Die Polizei fand sie am Morgen an der Zietenstraße mit Stich- und Schnittverletzungen vor. Der Vorfall ereignete sich zwischen einem 24-Jährigen und einem 26-Jährigen. Ein 20-Jähriger wurde verletzt, als er versuchte, den Streit zu schlichten. Alle Beteiligten befinden sich zur Behandlung im Krankenhaus, während die Polizei wegen gefährlicher Körperverletzung ermittelt.

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1: An diesen besonderen Moment, an dieses Jubiläum erinnert genau diese Stele hier an einen Ort, der, wie wir alle hier in Leipzig und in Sachsen darüber hinaus wissen, für den Sport in Deutschland von ganz prägender Bedeutung war.
2: Gründungsort des Deutschen Fußballbundes, Gastgeberstadt der Fußball-EM und WM und seit über 100 Jahren sportwissenschaftlicher Standort. Leipzig hat viele Kapitel Sportgeschichte geschrieben. An der Jahnallee rückt jetzt eines in den Fokus, das oft im Hintergrund bleibt: die wissenschaftliche Seite des Sports.
3: Dass man diese wirklich wichtigen sportwissenschaftlichen Einrichtungen jetzt auf die Art und Weise auch im Stadtbild nochmal sichtbar macht und würdigt.
2: Doch was erzählt eine neue Stele über Leipzigs Sportgeschichte und warum ist die sportwissenschaftliche Fakultät bis heute so wichtig für die Stadt? Leipzig bezeichnet sich gern als Sportstadt. Das zeigt sich in vollen Arenen, in Bundesliga Handball und Fußball, im Breitensport und aktuell auch in den Plänen rund um eine mögliche Olympiabewerbung mit Berlin. Doch die Geschichte der Sportstadt beginnt nicht erst mit Bundesligaspielen oder internationalen Turnieren. Sie steckt auch in Hörsälen, Trainingshallen, Archiven und wissenschaftlichen Instituten. Genau diese Seite der Leipziger Sportgeschichte rückt jetzt eine neue Station der Sportroute in den Mittelpunkt. Auch Sachsens Wissenschaftsminister Sebastian Gemko ist bei der Einweihung vor Ort. Er ist in Leipzig geboren und aufgewachsen. Sport gehörte für ihn schon früh zum Stadtgefühl. Heute blickt er als zuständiger Minister für Hochschulen und Forschung auf einen Standort, der für die deutsche Sportwissenschaft besonders wichtig ist.
1: Wir haben hier hinter uns die ehemalige DHFK und zugleich auch mit den Sportwissenschaften in Leipzig die erste Einrichtung überhaupt in Deutschland, in der auf, sag mal, akademischem Niveau Sport gelehrt wurde und daran geforscht wurde. Denn vor etwa 100 Jahren wurde hier auch die erste Professur überhaupt hier damals in der Sportpädagogik eingerichtet. An diesen besonderen Moment, an dieses Jubiläum erinnert genau diese Stele hier.
2: Die Stele steht allerdings nicht für sich allein. Sie ist Teil der Sportroute Leipzig, die Sportgeschichte im ganzen Stadtgebiet sichtbar machen soll. Wie der Leiter des Sportmuseums Eiko Wulff erklärt.
4: Ja, also Sie sehen auf der Stele auch ein Bild von dem Gelände der Deutschen Hochschule für Körperkultur, die 1950 gegründet wurde und hier errichtet, was also die zentrale Hochschule für Sport in der DDR war, wo auch ganz wichtige Sportlehrerausbildung und Trainerausbildung stattgefunden hat. Etwas, was heute auch wieder diskutiert wird. Ja, und das hat es damals schon gegeben. Und das ist aber nur ein Baustein natürlich der Sportwissenschaft und der Geschichte der Sportwissenschaft in Leipzig. Es hat auch vorher schon das Institut für Leibesübungen gegeben. Also es hat in Leipzig die erste Sportprofessur überhaupt in Deutschland gegeben. Also wir blicken da auf eine ganz lange sportwissenschaftliche Tradition auch zurück, die ja bis heute andauert.
2: Die Stele erinnert an eine sportwissenschaftliche Tradition, die Leipzig geprägt hat und die weitergegeben werden soll. Gerade deshalb sei der Ort laut Sebastian Gemko für Menschen wichtig, die diese Geschichte nicht selbst erlebt haben.
1: Aber auch für kommende Generationen, die das alles nicht mehr wissen, die das nicht aus eigenem Erleben gesehen haben und Erinnerung haben und damit auch für ein kollektives Gedächtnis an das, was gewesen ist.
2: Wie stark dieses Kapitel bis heute nachwirkt, zeigt der Blick von Dr. Petra Choppe. Sie kennt den Standort als ehemalige Studentin, Wissenschaftlerin und Dozentin. Für sie ist Leipzigs Selbstverständnis als Sportstadt eng mit Bildung und Forschung verbunden.
3: So manche Stadt behauptet von sich, Sportstadt zu sein. Aber ich finde, Leipzig tut das tatsächlich mit einigen Argumenten, die natürlich zum einen in der Gegenwart auch zu finden sind. Ein Angebot im Breitensport mit ganz, ganz vielen Vereinen, vielen Sportarten, aber auch vielen Möglichkeiten, einfach informell auch Sport zu treiben.
2: Und genau diese Argumente reichen weit zurück. Schon im 19. Jahrhundert war Leipzig ein wichtiger Ort für Turnen, Sportvereine und Schulsport. Später kam die wissenschaftliche Ausbildung hinzu. Aus dieser Verbindung entstand ein Fundament, das die Stadt bis heute trägt. Und auch heute ist die sportwissenschaftliche Fakultät ein Ort, an dem Sport nicht nur unter Leistungsaspekten betrachtet wird. Hier geht es auch um Gesundheit, Schule, Inklusion, Integration und darum, wie Bewegung Menschen im Alltag stärkt. Genau deshalb ist die Fakultät für Leipzig, laut Dr. Petra Choppe, nicht nur historisch wichtig, sondern auch für die Zukunft der Stadt.
3: Aber Sport eben auch mit seinen anderen Funktionen. Also Sport als eine Möglichkeit für Integration, für Inklusion und für all diese Felder. Also Sport auch im Bereich Gesundheit beispielsweise. Sport natürlich auch im Feld Schule. In dieser Vielfalt wird hier an der Fakultät auch ausgebildet. Und Dafür ist es natürlich auch wichtig, entsprechende Ressourcen zu haben.
2: Dass Leipzig Sportstadt ist, zeigt sich also nicht nur an den Erfolgen, Vereinen oder Arenen. Es zeigt sich eben auch an persönlichen Erinnerungen, an gewachsenen Strukturen und an Orten wie diesem an der Jahnallee. Die neue Informationsstele macht diese Verbindung sichtbar. Leipzig als Sportstadt und Leipzig als Stadt der Sportwissenschaft. Sie erinnert an Geschichte, aber erzählt zugleich von der Gegenwart und zeigt, wie seit Generationen darüber nachgedacht wird, was Sport für Menschen und Gesellschaft in Leipzig bedeuten kann.

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2: Keine Angst vorm Studienstart würde ich den Leuten mitgeben. Die Bewerbung ist das eine und wenn man dann die Bewerbung in der Tasche hat, kann man sich durchaus nochmal informieren.
3: An der Hochschule für Technik und Wirtschaft Dresden läuft aktuell die Bewerbungsphase für das kommende Wintersemester. Josephine Pessler ist Studienberaterin an der HTW Dresden und erklärt, wie so ein Bewerbungsprozess abläuft.
2: Also im besten Fall hat man das Abi oder die Fachhochschulreife bereits in der Tasche und danach gibt man online über das Bewerbungsportal alle seine Daten ein und bewirbt sich für einen oder für mehrere Studiengänge und im besten Fall erhält man wirklich kurz nach der Bewerbung auch schon eine Zusage und dann kann es im Herbst mit dem Studium schon losgehen.
3: Mit über 40 Studiengängen in den Bereichen Design, Technik, Wirtschaft und Nachhaltigkeit möchte die Hochschule ein vielfältiges Angebot für die Bewerber und Bewerberinnen schaffen. Und auch vor Ort soll der Einstieg ins Studium erleichtert werden, erklärt Mira Höfler, ebenfalls Mitglied der Studienberatung.
2: Wir haben ganz viele unterschiedliche Vorbereitungsangebote und lassen die Interessierten bzw. unsere zukünftigen Studierenden natürlich nicht alleine. Es gibt eine Erstsemester-Einführungswoche, wo man die Kommilitoninnen kennenlernt, wo man die zukünftigen Profs kennenlernt und natürlich auch den Campus kennenlernt. Und erst danach starten wir so richtig in den Ernst des Studiums.
3: Außerdem gibt es an der HTW Dresden nun das GreenTech hier. Ein Orientierungsprogramm, welches im Zeitraum eines Jahres abgeschlossen werden kann. Professor Andreas Franze, Prorektor für Lehre und Studium an der HTW Dresden, erklärt, was es damit auf sich hat.
4: Man kann also Studieren ausprobieren auf vielfältige Weise. Man bekommt da Inhalte zum Studieren lernen, also Fähigkeiten, wie kann ich studieren, meine Zeitmanagement einrichten, wie kann ich das Studium an sich planen. Dann gibt es eine Säule, da kann ich Kurse schon ausprobieren. Ich schwanke zum Beispiel zwischen zwei Studiengängen, dann kann ich aus beiden Studiengängen mir Module suchen und die schon mal ausprobieren. Und das Gute daran ist, wenn ich diese Module bestehe, die Prüfung dazu bestehe, kann ich mir diese Inhalte dann später in einem fortgesetzten Studium auch anerkennen lassen.
3: Gerade für Studienanfänger, die noch ein wenig zwischen Studiengängen oder gar den Konzepten Studium und Ausbildung schwanken, sei das GreenTech hier gut geeignet.
4: Und da können wir dann auch mit Laborpraktika oder Laborbesuchen oder auch Firmenexkursionen diesen Personen helfen, sich zu orientieren und wirklich den Weg zu finden, der zu ihnen passt.
3: Schlussendlich sei der letzte Tipp, sich persönlich von der Atmosphäre und den Angeboten vor Ort zu überzeugen.
4: Einfach vorbeikommen, ein bisschen die Luft hier schnuppern, in der Umgebung mit unserem schönen Rosengarten, in dem wir uns gerade befinden zum Beispiel, mit den Mensen, aber auch Gespräche führen mit Bekannten, Verwandten, die vielleicht schon ein Studium begonnen haben oder auch eine Ausbildung.
3: Persönlich mit ein paar Studierenden zu sprechen, klang wie eine gute Idee. Also haben wir uns eine Handvoll von ihnen vor Ort geschnappt.
5: Drei Wörter, die die HTW am besten beschreiben.
6: Also kreativ, spaßig und interessant.
7: Innovativ, vielseitig und modern.
8: Praxisbezogen, vielseitig und fleißig.
9: Ich würde sagen, campusorientiert, super familiär und ja, die Profs sind einfach super cool hier.
5: Online-Vorlesung oder 8-Uhr-Seminar?
10: Definitiv die Online-Vorlesung.
11: Definitiv.
12: Gerne das 8-Uhr-Seminar, weil ich es lieber mag, in Präsenz zu studieren und die Professoren ein bisschen zu durchlöchern mit meinen Fragen.
13: Dann Online-Vorlesung.
14: Ja, ich bin absolut für Online-Vorlesungen, weil ich gerne ausschlafe.
5: Wie viele Erstis verlaufen sich wirklich in den ersten Wochen?
6: Also ich denke nicht viele, weil die Raumaufteilung ziemlich gut ist. Also ich habe mich schnell angefunden.
12: Bei uns definitiv nicht so viele. Wir studieren im U-Gebäude und wir haben lediglich 2,5 Etagen. Das ist ziemlich eindeutig alles.
5: Alle?
12: Es ist eigentlich voll chillig, also es verläuft sich eigentlich niemand so richtig.
11: Schon ein paar, sagen wir mal, die ersten Wochen und danach wird es aber besser. Also nach einem Jahr hat man sich zurechtgefunden und kennt sich aus.
3: Wer also vorbeikommen möchte und sich noch nicht auskennt, hat auf dem Campus der HTW Dresden gleich die Möglichkeit, so mit Studierenden in Kontakt zu treten. Und wer sich für ein Studium an der HTW Dresden entschieden hat, der sollte seine Unterlagen bis spätestens 15. Juli einreichen. Vielleicht beginnt genau dort für einige der nächste große Schritt im Leben.

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2: Der AfD-Antrag ist sehr, sehr, sehr, sehr wahrscheinlich rechtswidrig. Und selbst wenn das nicht ist, führt er zu einer Enteignung der Menschen, die halt Grundstücke besitzen. Und der Zastrow-Antrag ist schlichtweg populistisch, führt zu nichts.
3: Eine hitzige Debatte rund um Windkraft in Dresden geht in die nächste Runde. Im Raum stehen drei mögliche Vorranggebiete rund um Dresden. Rossendorf, Triebenberg und die Dresdner Heide. Team Zastrow und AfD wollen Windräder in Dresden verhindern. Die PVP-Kooperation hält mit einem eigenen Ersatzantrag dagegen. Beim Pressegespräch im Rathaus kritisiert Martin Schulte-Wissermann die Gegenanträge deutlich. Manuel Wolf sieht vor allem die Frage, wie handlungsfähig Dresden in der weiteren Planung bleibt.
4: Es bindet der Stadt, es bindet Dresden die Hände für das, was auf uns zukommen kann. Und es sorgt dafür, dass wir einfach nur, dass Angst geschürt wird, dass Wut geschürt wird gegen etwas, wo man eigentlich ganz sachlich drüber reden sollte.
3: Der Streit dreht sich nicht nur um die Frage, ob Windräder in Dresden gewollt sind. Entscheidend ist auch, was laut der PVP-Kooperation passiert, wenn der Regionalplan scheitert.
2: Es sind ja drei Gebiete ausgewiesen, im Nordosten und im Norden. Und wenn der Regionalplan durchkommt, dann werden da wahrscheinlich Windräder stehen. Wenn der Regionalplan nicht kommt, so wie Zastrow das will, dann können Windräder quasi überall gebaut werden. Und dann gibt es noch viel mehr Windräder.
3: Der Ersatzantrag setzt deshalb nicht auf ein pauschales Ja oder Nein.
4: Wir wollen einmal, dass der Stadtrat ganz offiziell zur Kenntnis nimmt. Ja, es gibt Stimmen gegen die Windkraft hier in Dresden. Es gibt genauso Befürworter. Und wir wollen den OB in die Spur schicken, dass er Informationsveranstaltungen und auch Jugendinformationsveranstaltungen in den betroffenen Stadtteilen durchführt.
3: Neben der Information der Bürger geht es der PVP-Kooperation auch um die Vorbereitung möglicher Verhandlungen.
4: Wir möchten darüber aufklären, was ist hier los, ne? Was kann auf uns zukommen. Und wir wollen, dass Dresden vorbereitet ist, so gut wie möglich, für eben potenzielle Verhandlungen mit Windenergieanlagenbetreibern. Und dass dann auch mit den Maximalforderungen das Beste für die Bevölkerung rausgeholt wird, vor allem finanziell.
3: Ein zentraler Punkt dabei ist die Akzeptanz vor Ort.
2: Der Oberbürgermeister kann Windradbetreibern halt sagen, Leute, hört zu, also wenn ihr Akzeptanz wollt, dann müsst ihr auch den Leuten vor Ort was geben. Also ein Windrad produziert ja Strom, es erzeugt etwas und ein Teil davon muss abgegeben werden halt an die Leute, die da wohnen. Und wenn also Menschen sehen, dass sie halt auch wirklich was davon haben, dann sehen sie halt Windräder auch mit ganz anderen Augen.
3: Die Anträge sollen nun im nächsten Bauausschuss des Stadtrats weiter beraten werden.

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5: 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Im Landkreis Mittelsachsen hat sich am Mittwoch ein Verkehrsunfall ereignet. Laut Polizei ist dabei ein Mensch ums Leben gekommen, während drei weitere Personen mit schweren Verletzungen in eine Klinik gebracht wurden. Der Unfall geschah am Morgen bei Lichtenau, als ein Auto von der Fahrbahn abkam und mit einem entgegenkommenden LKW kollidierte. Der Lastwagen wurde auf ein angrenzendes Feld geschleudert und ein weiteres Fahrzeug prallte ebenfalls gegen das erste Auto. In Görlitz geht die Suche nach den drei Vermissten weiter, nachdem am Montagabend ein Haus eingestürzt ist. Feuerwehr und technisches Hilfswerk sind seit den Morgenstunden unermüdlich im Einsatz, um die Verschütteten zu finden. Anja Weigel von der Feuerwehr Görlitz erklärte, dass die Chancen auf Überlebende mit jeder Stunde sinken, aber es bestehe Hoffnung, dass jemand in einem Hohlraum eingeschlossen sein könnte. Die Vermissten sind zwei rumänische Touristinnen und ein Mann mit bulgarischer und deutscher Staatsangehörigkeit. In Chemnitz sind drei Männer bei einem Streit verletzt worden. Die Polizei fand sie am Morgen an der Zietenstraße mit Stich- und Schnittverletzungen vor. Der Vorfall ereignete sich zwischen einem 24-Jährigen und einem 26-Jährigen. Ein 20-Jähriger wurde verletzt, als er versuchte, den Streit zu schlichten. Alle Beteiligten befinden sich zur Behandlung im Krankenhaus, während die Polizei wegen gefährlicher Körperverletzung ermittelt.

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3: Noch ein paar Monate, dann beginnt für diese Kinder der Ernst des Lebens. Doch bevor Mathehefte und Stundenpläne den Alltag bestimmen, wurde auf der Küschwaldbühne erst einmal gefeiert. Über 1000 angehende Schulanfänger aus 52 Chemnitzer Kindergärten kamen zum großen Zuckertütenfest zusammen. Mit Musik, Theater und jeder Menge Mitmachaktionen lernten die Kinder spielerisch, wie sie sicher durch den Straßenverkehr kommen. Sachsens Kultusminister Konrad Clemens sieht darin eine wichtige Vorbereitung auf einen neuen Lebensabschnitt.
4: Ja, es ist ein großer Moment für die Kita-Kinder, die wir hier im Hintergrund sehen, das Wechseln auf die Schule und dass man dann auch ein bisschen alleine seinen Schulweg gestalten soll. Und dabei ist es natürlich ganz wichtig, auf die Verkehrsregeln zu achten.
3: Denn gerade der tägliche Schulweg wird für viele Kinder zur ersten großen Herausforderung im Straßenverkehr. Besonders morgens vor Schulen entstehen dabei immer wieder gefährliche Situationen. Nicht nur durch volle Straßen oder unübersichtliche Kreuzungen, sondern auch durch sogenannte Elterntaxis. Wenn Eltern direkt vor dem Schultor halten oder wenden, wird es für Kinder oft hektisch und unübersichtlich. Der ADAC Sachsen begleitet die Verkehrserziehung deshalb seit Jahren mit verschiedenen Präventionsprojekten. Für den Vorsitzenden des ADAC Sachsen, Klaus Klötzner, ist die Arbeit mit Kindern dabei ein wichtiger Bestandteil der Verkehrssicherheit im Freistaat.
5: Also ich halte das nach den vielen Jahren schon für eine wichtige Einrichtung. Das war ja auch ein Grund dafür, dass wir eingetreten sind, nicht nur in Dresden, sondern auch in Chemnitz das zu machen. Am besten wäre es natürlich, es wäre in jeder Stadt in Sachsen, aber das ist leider nicht zu bewerkstelligen. Aber gerade in den Großstädten ist ja die Herausforderung für die Jüngsten im Straßenverkehr mit am größten.
3: Gemeinsam mit Polizei und Schulen setzt der ADAC dabei unter anderem auf Aktionen wie Blitz für Kids, bei denen Kinder selbst Teil der Verkehrsprävention werden. Für Kultusminister Konrad Clemens beginne Verkehrserziehung dabei schon lange vor der ersten Unterrichtsstunde. Genau das solle die Veranstaltung auch vermitteln, mit Spaß statt erhobenem Zeigefinger.
4: Ja, es ist ganz, ganz wichtig, dass wir darauf vorbereiten, wie sozusagen auch im Alltag dann die Verkehrsregeln auch gelten. Und das ist etwas, was aus meiner Sicht nicht früh genug beginnen kann. Man bewegt sich allein im Straßenverkehr oder mit Freunden. Und da muss man eben gegenseitig aufpassen und Rücksicht nehmen. Und deswegen ist es ganz, ganz wichtig, dass man das früh lernt und auch ein Leben lang berücksichtigt.
3: Organisiert wurde das Fest gemeinsam von Polizei, Verkehrswacht, ADAC, Johannitern und der Stadt Chemnitz. Für Finanzbürgermeister Ralf Burkhardt sendet diese Veranstaltung auch ein wichtiges Signal an Familien.
6: Für uns ist das eine tolle Gelegenheit, einfach mal zu zeigen, wie viele zukünftige junge Leute da sind. Und ich finde das einfach so schön, dass die spielerisch heute noch mal was zur Sicherheit gelernt haben. Aber dass die merken, dass sie uns einfach wichtig sind, weil die Kinder sind Zukunft. Und das sollen die heute auch noch mal richtig vermittelt bekommen.
3: Besonders wichtig sei dabei aber auch die Rolle der Eltern. Kinder müssten lernen, Gefahren rechtzeitig einzuschätzen und Erwachsene sollten dabei Vorbild sein, so der Vorsitzende des ADAC Sachsen, Klaus Klötzner.
5: So viel Aufklärung wie möglich. Man muss auch Vertrauen in die Kinder haben, also irgendwann muss man auch mal loslassen, muss die Kinder alleine gehen lassen, aber auf Gefahren hinweisen und natürlich möglichst selber das Vorbild sein und nicht blind mit dem Handy durch die Welt marschieren und jegliche Regeln verletzen und das Kind trabt nebenher.
3: Neben allen wichtigen Botschaften kam natürlich auch die Freude nicht zu kurz. Zum Abschluss wartete auf jedes Kind sogar noch eine eigene Zuckertüte. Und genau diese Mischung aus Emotionen, Gemeinschaft und Lernen macht das Fest für viele Beteiligte so besonders. Für die Kinder bleibt am Ende ein aufregender Vormittag voller Musik, Abenteuer und großer Vorfreude auf die Schule. Für die Veranstalter bleibt die Hoffnung, dass von diesem Tag vor allem eines mitgenommen wird: Aufmerksamkeit für einen sicheren Schulweg und einen guten Start ins Leben. Das Chemnitzer Zuckertütenfest fand bereits zum vierten Mal statt und vieles spricht dafür, dass daraus längst eine feste Tradition geworden ist.

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2: Wenn so hohe Dividenden an Aktionärinnen und Aktionäre ausgeschüttet werden, dann muss auch was für die Beschäftigten da sein.
3: Telekom-Streik in Chemnitz. Verdi fordert 6,6% mehr Lohn und Beschäftigungssicherung.
2: Was wir jetzt angeboten gekriegt haben, ist eine jährliche Lohnerhöhung im Schnitt von 1 bis 1,5% pro Beschäftigten. Und das bei der jetzigen Inflation ist überhaupt nicht hinnehmbar.
3: Streiktag in Chemnitz. Um ihren Forderungen in der aktuellen Tarifrunde mit der Telekom Nachdruck zu verleihen, hat die Vereinte Dienstleistungsgewerkschaft, kurz Verdi, vor der vierten Verhandlungsrunde zum Streik aufgerufen. Laut Gewerkschaftssekretär Philipp Zenker gehe es dabei vor allem um mehr Geld und den Erhalt von Arbeitsplätzen. Bisher habe sich der Arbeitgeber kaum verhandlungsbereit gezeigt.
2: Es gibt eine berechtigte Forderung von 6,6% mehr, einer Beschäftigungssicherung, damit kein Kahlschlag mehr passiert hier in unserer Region, und auch einen Mitgliederbonus erstmalig für Verdi-Mitglieder, weil die Tarifverträge immer am Laufen halten und der Arbeitgeber bis jetzt überhaupt nicht darauf reagiert hat und in der dritten Verhandlung nur ein minimales Angebot vorgelegt hat.
3: Die Arbeitgeberseite würde außerdem subtil darauf hinweisen, dass eine Lohnerhöhung womöglich Arbeitsplätze kosten werde. Das sei aus Sicht von Philipp Zenker ebenso wenig hinnehmbar wie die angebotenen 1 bis 1,5% mehr in der Lohntüte.
2: Das wurde uns in der Verhandlung unterschwellig mitgeteilt. Da sind wir überhaupt nicht bereit dazu, weil die Telekom hat Rekordergebnisse eingefahren und die höchsten Dividenden seit überhaupt Aktiengang ausgeschüttet. Und das können sie von mir aus machen, da haben wir gar kein Problem mit. Aber wenn so hohe Dividenden an Aktionärinnen und Aktionäre ausgeschüttet werden, dann muss auch was für die Beschäftigten da sein. Und das heißt eben auch im Endeffekt eine Sicherheit, Punkt A, aber auch eine Lohnerhöhung.
3: Wenn der Arbeitgeber nicht einlenke, wolle man den eingeschlagenen Kurs beibehalten und die Daumenschrauben weiter anziehen, womöglich deutschlandweit.
2: Wir werden auch weiter diese Woche noch zu Streiks aufrufen. Und so es nächste Woche in der Verhandlung kein Angebot gibt vom Arbeitgeber, sind wir auch bereit, da nochmal eine ganze Schippe draufzulegen, und zwar auch deutschlandweit. Weil das ist für uns nicht hinnehmbar, dass man uns sagt, Reallohnverlust oder Beschäftigungsabbau, das sind beides keine Optionen für uns in so einem Konzern, der so eine Ergebnisse schreibt und der hier Arbeitsplätze hat. Und das werden wir verhindern, da werden wir auch drum kämpfen.
3: Rund 200 Mitarbeiter beteiligten sich am Streik in Chemnitz. Am Donnerstag sind weitere Kundgebungen in Dresden, Leipzig und Erfurt geplant.

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2: Google muss, ich würde immer sagen, ist auf 6 Uhr Gelümbe, was ihr Mann in der Garage stapelt und nicht weghaut. Das ist Gugelmusch.
1: Gugelmusch. So heißt Sachsens Dialektfestival. Mit einem Wort übersetzt bedeutet Gugelmusch so viel wie Durcheinander. Ja, und genauso bunt durcheinander gemischt ist das Programm hinter dem Gugelmusch Dialektival auch. Vom 30. September bis 4. Oktober 2026 feiert die zweite Auflage des Festivals den sächsischen Dialekt mit all seinen Mundarten. Im Boulevardtheater Dresden und im Tom-Pauls-Theater in Pirna. Wie das entstanden ist, das erklärt Kabarettist Tom Pauls selbst.
2: Ja, wir haben schon immer das sächsische Wort des Jahres gewählt, seit 2008. Und das Interesse ist so groß geworden, dass wir daraus ein kleines Festival, und zwar ein Dialektival, gemacht haben. Sowohl im Boulevardtheater, das ist also, weil da mehr Leute reingehen, als auch bei uns im Haus. Und wir stellen neue Interpreten vor, junge Leute, die den sächsischen Dialekt frönen und auch bearbeiten und so weiter. Und da freuen wir uns sehr, weil es muss ja auch irgendwie weitergehen. Wir sind ja jetzt ziemlich ins Alter gekommen, aber der Dialekt soll weiterleben und auch bei den jungen Leuten.
1: Dafür haben sich die Organisatoren um Tom Pauls und Peter Ufer sowie So geht Sächsisch, der Dachmarke des Freistaats, prominente Unterstützung geholt. Wer alles dabei ist, das erklärt Autor Peter Ufer.
3: Wir haben an dem 30. September, wo das Dialektival losgeht, die beiden Jungs von Zärtlichkeit mit Freunden, da freue ich mich schon sehr drauf, weil die sowohl musikalisch als sprachlich wirklich wunderbar sind. Dann kommen junge Frauen, zum Beispiel Tina Goldschmidt und Christina vom Dorf, die man vielleicht von YouTube oder von TikTok oder von Instagram kennt, und eben Günther und Hindrich. Dann werden wir gemeinsam, Tom Pauls und ich, eine Veranstaltung am 2. Oktober im Tom Pauls Theater machen, und dann sind wir am 3. ist die große Gala, wo Gunter Böhnke noch aus Leipzig dazukommt. Und wir feiern in besonderer Weise auch ein Instrument, nämlich das Akkordeon bzw. das Bandonium. Und da wird Jürgen Karte, einer der besten sächsischen Bandoniumspieler, spielen. Und dazu werden Gäste aus Argentinien erwartet, weil das Bandonium ist ja quasi das Instrument, um den Tango zu begleiten. Und die werden tanzen. Also da bin ich auch sehr, sehr gespannt, wie das wird. Und damit zeigen wir natürlich auch, dass Sächsisch nicht nur eine Provinzsprache ist, sondern ganz international. Und dann werden wir am 4. Oktober noch Thomas Nicolai im Tom Pauls Theater haben, der Asterix auf Sächsisch vorträgt.
1: Im letzten Jahr zählte man zu der Premierenausgabe des Festivals rund 5000 Besucher und erwartet auch dieses Jahr wieder großen Andrang an den Hauptbühnen in Pirna und Dresden. Zum Festival gehört aber nicht nur das Bühnenprogramm. Ein Höhepunkt bleibt die Wahl zum sächsischen Wort des Jahres, die am 3. Oktober im Dresdner Boulevardtheater stattfindet. Dieses Jahr wird statt dem beliebtesten Wort, wie es im Vorjahr war, das schönste sächsische Wort gesucht.
3: Es wird so gewählt, dass uns die ganzen Sachsen und alle, wer Spaß hat in der ganzen Welt, uns sächsische Wörter zuschicken. Und dann sitzen wir im August mit einer Jury zusammen und wählen das sächsische Wort des Jahres. Und dann haben wir in diesem Jahr eine Sonderkategorie. Und das ist ein Wort, was sich mit dem Handwerk beschäftigt, also vielleicht eine handwerkliche Tätigkeit beschreibt, wie Miemeln oder Friemeln oder auch ein Gegenstand, zum Beispiel der Bello oder die Schmieche. Und da bin ich auch sehr gespannt, was dann kommt, weil das Handwerk muss ja auch in gewisser Weise gefördert werden. Handwerker sind das Rückgrat der sächsischen Wirtschaft, und außerdem sucht das Handwerk dringend junge Menschen, die dort arbeiten.
1: Am Ende soll das Festival vor allem eines zeigen. Sächsisch kann mehr. Es ist Alltagssprache, Bühnensprache, Internetsprache und für viele Menschen auch ein Stück Heimat.
2: Sie merken ja auch, je verrückter die Welt ist, umso größer ist die Sehnsucht nach Heimat. Und Dialekt hat auch was mit Heimat zu tun.

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4: Im Landkreis Mittelsachsen hat sich am Mittwoch ein Verkehrsunfall ereignet. Laut Polizei ist dabei ein Mensch ums Leben gekommen, während drei weitere Personen mit schweren Verletzungen in eine Klinik gebracht wurden. Der Unfall geschah am Morgen bei Lichtenau, als ein Auto von der Fahrbahn abkam und mit einem entgegenkommenden LKW kollidierte. Der Lastwagen wurde auf ein angrenzendes Feld geschleudert und ein weiteres Fahrzeug prallte ebenfalls gegen das erste Auto. In Görlitz geht die Suche nach den drei Vermissten weiter, nachdem am Montagabend ein Haus eingestürzt ist. Feuerwehr und technisches Hilfswerk sind seit den Morgenstunden unermüdlich im Einsatz, um die Verschütteten zu finden. Anja Weigel von der Feuerwehr Görlitz erklärte, dass die Chancen auf Überlebende mit jeder Stunde sinken, aber es bestehe Hoffnung, dass jemand in einem Hohlraum eingeschlossen sein könnte. Die Vermissten sind zwei rumänische Touristinnen und ein Mann mit bulgarischer und deutscher Staatsangehörigkeit. In Chemnitz sind drei Männer bei einem Streit verletzt worden. Die Polizei fand sie am Morgen an der Zietenstraße mit Stich- und Schnittverletzungen vor. Der Vorfall ereignete sich zwischen einem 24-Jährigen und einem 26-Jährigen. Ein 20-Jähriger wurde verletzt, als er versuchte, den Streit zu schlichten. Alle Beteiligten befinden sich zur Behandlung im Krankenhaus, während die Polizei wegen gefährlicher Körperverletzung ermittelt.

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2: An diesen besonderen Moment, an dieses Jubiläum erinnert genau diese Stele hier an einen Ort, der, wie wir alle hier in Leipzig und in Sachsen darüber hinaus wissen, für den Sport in Deutschland von ganz prägender Bedeutung war.
3: Gründungsort des Deutschen Fußballbundes, Gastgeberstadt der Fußball-EM und WM und seit über 100 Jahren sportwissenschaftlicher Standort. Leipzig hat viele Kapitel Sportgeschichte geschrieben. An der Jahnallee rückt jetzt eines in den Fokus, das oft im Hintergrund bleibt: die wissenschaftliche Seite des Sports.
4: Dass man diese wirklich wichtigen sportwissenschaftlichen Einrichtungen jetzt auf die Art und Weise auch im Stadtbild nochmal sichtbar macht und würdigt.
3: Doch was erzählt eine neue Stele über Leipzigs Sportgeschichte und warum ist die sportwissenschaftliche Fakultät bis heute so wichtig für die Stadt? Leipzig bezeichnet sich gern als Sportstadt. Das zeigt sich in vollen Arenen, in Bundesliga, Handball und Fußball, im Breitensport und aktuell auch in den Plänen rund um eine mögliche Olympiabewerbung mit Berlin. Doch die Geschichte der Sportstadt beginnt nicht erst mit Bundesligaspielen oder internationalen Turnieren. Sie steckt auch in Hörsälen, Trainingshallen, Archiven und wissenschaftlichen Instituten. Genau diese Seite der Leipziger Sportgeschichte rückt jetzt eine neue Station der Sportroute in den Mittelpunkt. Auch Sachsens Wissenschaftsminister Sebastian Gemko ist bei der Einweihung vor Ort. Er ist in Leipzig geboren und aufgewachsen. Sport gehörte für ihn schon früh zum Stadtgefühl. Heute blickt er als zuständiger Minister für Hochschulen und Forschung auf einen Standort, der für die deutsche Sportwissenschaft besonders wichtig ist.
2: Wir haben hier hinter uns die ehemalige DHFK und zugleich auch mit den Sportwissenschaften in Leipzig die erste Einrichtung überhaupt in Deutschland, in der auf, sag mal, akademischem Niveau Sport gelehrt wurde und daran geforscht wurde. Denn vor etwa 100 Jahren wurde hier auch die erste Professur überhaupt hier damals in der Sportpädagogik eingerichtet. An diesen besonderen Moment, an dieses Jubiläum erinnert genau diese Stele hier.
3: Die Stele steht allerdings nicht für sich allein. Sie ist Teil der Sportroute Leipzig, die Sportgeschichte im ganzen Stadtgebiet sichtbar machen soll. Wie der Leiter des Sportmuseums Eiko Wulff erklärt.
5: Ja, also Sie sehen auf der Stele auch ein Bild von dem Gelände der Deutschen Hochschule für Körperkultur, die 1950 gegründet wurde und hier errichtet, was also die zentrale Hochschule für Sport in der DDR war, wo auch ganz wichtige Sportlehrerausbildung und Trainerausbildung stattgefunden hat. Etwas, was heute auch wieder diskutiert wird. Ja, und das hat es damals schon gegeben. Und das ist aber nur ein Baustein natürlich der Sportwissenschaft und der Geschichte der Sportwissenschaft in Leipzig. Es hat auch vorher schon das Institut für Leibesübungen gegeben. Also es hat in Leipzig die erste Sportprofessur überhaupt in Deutschland gegeben. Also wir blicken da auf eine ganz lange sportwissenschaftliche Tradition auch zurück, die ja bis heute andauert.
3: Die Stele erinnert an eine sportwissenschaftliche Tradition, die Leipzig geprägt hat und die weitergegeben werden soll. Gerade deshalb sei der Ort laut Sebastian Gemko für Menschen wichtig, die diese Geschichte nicht selbst erlebt haben.
2: Aber auch für kommende Generationen, die das alles nicht mehr wissen, die das nicht aus eigenem Erleben gesehen haben und Erinnerung haben und damit auch für ein kollektives Gedächtnis an das, was gewesen ist.
3: Wie stark dieses Kapitel bis heute nachwirkt, zeigt der Blick von Dr. Petra Choppe. Sie kennt den Standort als ehemalige Studentin, Wissenschaftlerin und Dozentin. Für sie ist Leipzigs Selbstverständnis als Sportstadt eng mit Bildung und Forschung verbunden.
4: So manche Stadt behauptet von sich Sportstadt zu sein, aber ich finde, Leipzig tut das tatsächlich mit einigen Argumenten, die natürlich zum einen in der Gegenwart auch zu finden sind, ein Angebot im Breitensport mit ganz, ganz vielen Vereinen, vielen Sportarten, aber auch vielen Möglichkeiten, einfach informell auch Sport zu treiben.
3: Und genau diese Argumente reichen weit zurück. Schon im 19. Jahrhundert war Leipzig ein wichtiger Ort für Turnen, Sportvereine und Schulsport. Später kam die wissenschaftliche Ausbildung hinzu. Aus dieser Verbindung entstand ein Fundament, das die Stadt bis heute trägt. Und auch heute ist die sportwissenschaftliche Fakultät ein Ort, an dem Sport nicht nur unter Leistungsaspekten betrachtet wird. Hier geht es auch um Gesundheit, Schule, Inklusion, Integration und darum, wie Bewegung Menschen im Alltag stärkt. Genau deshalb ist die Fakultät für Leipzig, laut Dr. Petra Choppe, nicht nur historisch wichtig, sondern auch für die Zukunft der Stadt.
4: Aber Sport eben auch mit seinen anderen Funktionen. Also Sport als eine Möglichkeit für Integration, für Inklusion und für all diese Felder. Also Sport auch im Bereich Gesundheit beispielsweise. Sport natürlich auch im Feld Schule. In dieser Vielfalt wird hier an der Fakultät auch ausgebildet. Und Dafür ist es natürlich auch wichtig, entsprechende Ressourcen zu haben.
3: Dass Leipzig Sportstadt ist, zeigt sich also nicht nur an den Erfolgen, Vereinen oder Arenen. Es zeigt sich eben auch an persönlichen Erinnerungen, an gewachsenen Strukturen und an Orten wie diesem an der Jahnallee. Die neue Informationsstele macht diese Verbindung sichtbar. Leipzig als Sportstadt und Leipzig als Stadt der Sportwissenschaft. Sie erinnert an Geschichte, aber erzählt zugleich von der Gegenwart und zeigt, wie seit Generationen darüber nachgedacht wird, was Sport für Menschen und Gesellschaft in Leipzig bedeuten kann.

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2: Keine Angst vorm Studienstart würde ich den Leuten mitgeben. Die Bewerbung ist das eine und wenn man dann die Bewerbung in der Tasche hat, kann man sich durchaus nochmal informieren.
3: An der Hochschule für Technik und Wirtschaft Dresden läuft aktuell die Bewerbungsphase für das kommende Wintersemester. Josephine Pessler ist Studienberaterin an der HTW Dresden und erklärt, wie so ein Bewerbungsprozess abläuft.
2: Also im besten Fall hat man das Abi oder die Fachhochschulreife bereits in der Tasche und danach gibt man online über das Bewerbungsportal alle seine Daten ein und bewirbt sich für einen oder für mehrere Studiengänge und im besten Fall erhält man wirklich kurz nach der Bewerbung auch schon eine Zusage und dann kann es im Herbst mit dem Studium schon losgehen.
3: Mit über 40 Studiengängen in den Bereichen Design, Technik, Wirtschaft und Nachhaltigkeit möchte die Hochschule ein vielfältiges Angebot für die Bewerber und Bewerberinnen schaffen. Und auch vor Ort soll der Einstieg ins Studium erleichtert werden, erklärt Mira Höfler, ebenfalls Mitglied der Studienberatung.
2: Wir haben ganz viele unterschiedliche Vorbereitungsangebote und lassen die Interessierten bzw. unsere zukünftigen Studierenden natürlich nicht alleine. Es gibt eine Erstsemester-Einführungswoche, wo man die Kommilitoninnen kennenlernt, wo man die zukünftigen Profs kennenlernt und natürlich auch den Campus kennenlernt. Und erst danach starten wir so richtig in den Ernst des Studiums.
3: Außerdem gibt es an der HTW Dresden nun das GreenTech hier. Ein Orientierungsprogramm, welches im Zeitraum eines Jahres abgeschlossen werden kann. Professor Andreas Franze, Prorektor für Lehre und Studium an der HTW Dresden, erklärt, was es damit auf sich hat.
4: Man kann also Studieren ausprobieren auf vielfältige Weise. Man bekommt da Inhalte zum Studieren lernen, also Fähigkeiten, wie kann ich studieren, meine Zeitmanagement einrichten, wie kann ich das Studium an sich planen. Dann gibt es eine Säule, da kann ich Kurse schon ausprobieren. Ich schwanke zum Beispiel zwischen zwei Studiengängen, dann kann ich aus beiden Studiengängen mir Module suchen und die schon mal ausprobieren. Und das Gute daran ist, wenn ich diese Module bestehe, die Prüfung dazu bestehe, kann ich mir diese Inhalte dann später in einem fortgesetzten Studium auch anerkennen lassen.
3: Gerade für Studienanfänger, die noch ein wenig zwischen Studiengängen oder gar den Konzepten Studium und Ausbildung schwanken, sei das GreenTech hier gut geeignet.
4: Und da können wir dann auch mit Laborpraktika oder Laborbesuchen oder auch Firmenexkursionen diesen Personen helfen, sich zu orientieren und wirklich den Weg zu finden, der zu ihnen passt.
3: Schlussendlich sei der letzte Tipp, sich persönlich von der Atmosphäre und den Angeboten vor Ort zu überzeugen.
4: Einfach vorbeikommen, ein bisschen die Luft hier schnuppern, in der Umgebung mit unserem schönen Rosengarten, in dem wir uns gerade befinden zum Beispiel, mit den Mensen, aber auch Gespräche führen mit Bekannten, Verwandten, die vielleicht schon ein Studium begonnen haben oder auch eine Ausbildung.
3: Persönlich mit ein paar Studierenden zu sprechen, klang wie eine gute Idee. Also haben wir uns eine Handvoll von ihnen vor Ort geschnappt.
5: Drei Wörter, die die HTW am besten beschreiben.
6: Also kreativ, spaßig und interessant.
7: Innovativ, vielseitig und modern.
8: Praxisbezogen, vielseitig und fleißig.
9: Ich würde sagen, campusorientiert, super familiär und ja, die Profs sind einfach super cool hier.
5: Online-Vorlesung oder 8-Uhr-Seminar?
10: Definitiv die Online-Vorlesung.
11: Definitiv.
12: Gerne das 8-Uhr-Seminar, weil ich es lieber mag, in Präsenz zu studieren und die Professoren ein bisschen zu durchlöchern mit meinen Fragen.
13: Dann Online-Vorlesung.
14: Ja, ich bin absolut für Online-Vorlesungen, weil ich gerne ausschlafe.
5: Wie viele Erstis verlaufen sich wirklich in den ersten Wochen?
6: Also ich denke nicht viele, weil die Raumaufteilung ziemlich gut ist. Also ich habe mich schnell angefunden.
12: Bei uns definitiv nicht so viele. Wir studieren im U-Gebäude und wir haben lediglich 2,5 Etagen. Das ist ziemlich eindeutig alles.
5: Alle?
12: Es ist eigentlich voll chillig, also es verläuft sich eigentlich niemand so richtig.
15: Schon ein paar, sagen wir mal, die ersten Wochen und danach wird es aber besser. Also nach einem Jahr hat man sich zurechtgefunden und kennt sich aus.
3: Wer also vorbeikommen möchte und sich noch nicht auskennt, hat auf dem Campus der HTW Dresden gleich die Möglichkeit, so mit Studierenden in Kontakt zu treten. Und wer sich für ein Studium an der HTW Dresden entschieden hat, der sollte seine Unterlagen bis spätestens 15. Juli einreichen. Vielleicht beginnt genau dort für einige der nächste große Schritt im Leben.

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1: Der AfD-Antrag ist sehr, sehr, sehr, sehr wahrscheinlich rechtswidrig. Und selbst wenn das nicht ist, führt er zu einer Enteignung der Menschen, die halt Grundstücke besitzen. Und der Zastrow-Antrag ist schlichtweg populistisch, führt zu nichts.
2: Eine hitzige Debatte rund um Windkraft in Dresden geht in die nächste Runde. Im Raum stehen drei mögliche Vorranggebiete rund um Dresden. Rossendorf, Triebenberg und die Dresdner Heide. Team Zastrow und AfD wollen Windräder in Dresden verhindern. Die PVP-Kooperation hält mit einem eigenen Ersatzantrag dagegen. Beim Pressegespräch im Rathaus kritisiert Martin Schulte-Wissermann die Gegenanträge deutlich. Manuel Wolf sieht vor allem die Frage, wie handlungsfähig Dresden in der weiteren Planung bleibt.
3: Es bindet der Stadt, es bindet Dresden die Hände für das, was auf uns zukommen kann. Und es sorgt dafür, dass wir einfach nur, dass Angst geschürt wird, dass Wut geschürt wird gegen etwas, wo man eigentlich ganz sachlich drüber reden sollte.
2: Der Streit dreht sich nicht nur um die Frage, ob Windräder in Dresden gewollt sind. Entscheidend ist auch, was laut der PVP-Kooperation passiert, wenn der Regionalplan scheitert.
1: Es sind ja drei Gebiete ausgewiesen, im Nordosten und im Norden. Und wenn der Regionalplan durchkommt, dann werden da wahrscheinlich Windräder stehen. Wenn der Regionalplan nicht kommt, so wie Zastrow das will, dann können Windräder quasi überall gebaut werden. Und dann gibt es noch viel mehr Windräder.
2: Der Ersatzantrag setzt deshalb nicht auf ein pauschales Ja oder Nein.
3: Wir wollen einmal, dass der Stadtrat ganz offiziell zur Kenntnis nimmt. Ja, es gibt Stimmen gegen die Windkraft hier in Dresden. Es gibt genauso Befürworter. Und wir wollen den OB in die Spur schicken, dass er Informationsveranstaltungen und auch Jugendinformationsveranstaltungen in den betroffenen Stadtteilen durchführt.
2: Neben der Information der Bürger geht es der PVP-Kooperation auch um die Vorbereitung möglicher Verhandlungen.
3: Wir möchten darüber aufklären, was ist hier los, ne? Was kann auf uns zukommen. Und wir wollen, dass Dresden vorbereitet ist, so gut wie möglich, für eben potenzielle Verhandlungen mit Windenergieanlagenbetreibern. Und dass dann auch mit den Maximalforderungen das Beste für die Bevölkerung rausgeholt wird, vor allem finanziell.
2: Ein zentraler Punkt dabei ist die Akzeptanz vor Ort.
1: Der Oberbürgermeister kann Windradbetreibern halt sagen, Leute, hört zu, also wenn ihr Akzeptanz wollt, dann müsst ihr auch den Leuten vor Ort was geben. Also ein Windrad produziert ja Strom, es erzeugt etwas und ein Teil davon muss abgegeben werden halt an die Leute, die da wohnen. Und wenn also Menschen sehen, dass sie halt auch wirklich was davon haben, dann sehen sie halt Windräder auch mit ganz anderen Augen.
2: Die Anträge sollen nun im nächsten Bauausschuss des Stadtrats weiter beraten werden.

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5: Nachrichten. Im Landkreis Mittelsachsen hat sich am Mittwoch ein Verkehrsunfall ereignet. Laut Polizei ist dabei ein Mensch ums Leben gekommen, während drei weitere Personen mit schweren Verletzungen in eine Klinik gebracht wurden. Der Unfall geschah am Morgen bei Lichtenau, als ein Auto von der Fahrbahn abkam und mit einem entgegenkommenden LKW kollidierte. Der Lastwagen wurde auf ein angrenzendes Feld geschleudert und ein weiteres Fahrzeug prallte ebenfalls gegen das erste Auto. In Görlitz geht die Suche nach den drei Vermissten weiter, nachdem am Montagabend ein Haus eingestürzt ist. Feuerwehr und technisches Hilfswerk sind seit den Morgenstunden unermüdlich im Einsatz, um die Verschütteten zu finden. Anja Weigel von der Feuerwehr Görlitz erklärte, dass die Chancen auf Überlebende mit jeder Stunde sinken, aber es bestehe Hoffnung, dass jemand in einem Hohlraum eingeschlossen sein könnte. Die Vermissten sind zwei rumänische Touristinnen und ein Mann mit bulgarischer und deutscher Staatsangehörigkeit. In Chemnitz sind drei Männer bei einem Streit verletzt worden. Die Polizei fand sie am Morgen an der Zietenstraße mit Stich- und Schnittverletzungen vor. Der Vorfall ereignete sich zwischen einem 24-Jährigen und einem 26-Jährigen. Ein 20-Jähriger wurde verletzt, als er versuchte, den Streit zu schlichten. Alle Beteiligten befinden sich zur Behandlung im Krankenhaus, während die Polizei wegen gefährlicher Körperverletzung ermittelt.

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2: Noch ein paar Monate, dann beginnt für diese Kinder der Ernst des Lebens. Doch bevor Mathehefte und Stundenpläne den Alltag bestimmen, wurde auf der Küschwaldbühne erst einmal gefeiert. Über 1000 angehende Schulanfänger aus 52 Chemnitzer Kindergärten kamen zum großen Zuckertütenfest zusammen. Mit Musik, Theater und jeder Menge Mitmachaktionen lernten die Kinder spielerisch, wie sie sicher durch den Straßenverkehr kommen. Sachsens Kultusminister Konrad Clemens sieht darin eine wichtige Vorbereitung auf einen neuen Lebensabschnitt.
3: Ja, es ist ein großer Moment für die Kita-Kinder, die wir hier im Hintergrund sehen, das Wechseln auf die Schule und dass man dann auch ein bisschen alleine seinen Schulweg gestalten soll. Und dabei ist es natürlich ganz wichtig, auf die Verkehrsregeln zu achten.
2: Denn gerade der tägliche Schulweg wird für viele Kinder zur ersten großen Herausforderung im Straßenverkehr. Besonders morgens vor Schulen entstehen dabei immer wieder gefährliche Situationen. Nicht nur durch volle Straßen oder unübersichtliche Kreuzungen, sondern auch durch sogenannte Elterntaxis. Wenn Eltern direkt vor dem Schultor halten oder wenden, wird es für Kinder oft hektisch und unübersichtlich. Der ADAC Sachsen begleitet die Verkehrserziehung deshalb seit Jahren mit verschiedenen Präventionsprojekten. Für den Vorsitzenden des ADAC Sachsen, Klaus Klötzner, ist die Arbeit mit Kindern dabei ein wichtiger Bestandteil der Verkehrssicherheit im Freistaat.
4: Also ich halte das nach den vielen Jahren schon für eine wichtige Einrichtung. Das war ja auch ein Grund dafür, dass wir eingetreten sind, nicht nur in Dresden, sondern auch in Chemnitz das zu machen. Am besten wäre es natürlich, es wäre in jeder Stadt in Sachsen, aber das ist leider nicht zu bewerkstelligen. Aber gerade in den Großstädten ist ja die Herausforderung für die Jüngsten im Straßenverkehr mit am größten.
2: Gemeinsam mit Polizei und Schulen setzt der ADAC dabei unter anderem auf Aktionen wie Blitz für Kids, bei denen Kinder selbst Teil der Verkehrsprävention werden. Für Kultusminister Konrad Clemens beginne Verkehrserziehung dabei schon lange vor der ersten Unterrichtsstunde. Genau das solle die Veranstaltung auch vermitteln, mit Spaß statt erhobenem Zeigefinger.
3: Ja, es ist ganz, ganz wichtig, dass wir darauf vorbereiten, wie sozusagen auch im Alltag dann die Verkehrsregeln auch gelten. Und das ist etwas, was aus meiner Sicht nicht früh genug beginnen kann. Ne? Man bewegt sich allein im Straßenverkehr oder mit Freunden. Und da muss man eben gegenseitig aufpassen und Rücksicht nehmen. Und deswegen ist es ganz, ganz wichtig, dass man das früh lernt und auch ein Leben lang berücksichtigt.
2: Organisiert wurde das Fest gemeinsam von Polizei, Verkehrswacht, ADAC, Johannitern und der Stadt Chemnitz. Für Finanzbürgermeister Ralf Burkhardt sendet diese Veranstaltung auch ein wichtiges Signal an Familien.
5: Für uns ist das eine tolle Gelegenheit, einfach mal zu zeigen, wie viele zukünftige junge Leute da sind. Und ich finde das einfach so schön, dass die spielerisch heute noch mal was zur Sicherheit gelernt haben, aber dass die merken, dass sie uns einfach wichtig sind, weil die Kinder sind Zukunft und das sollen die heute auch noch mal richtig vermittelt bekommen.
2: Besonders wichtig sei dabei aber auch die Rolle der Eltern. Kinder müssten lernen, Gefahren rechtzeitig einzuschätzen und Erwachsene sollten dabei Vorbild sein, so der Vorsitzende des ADAC Sachsen, Klaus Klötzner.
4: So viel Aufklärung wie möglich. Man muss auch Vertrauen in die Kinder haben, also irgendwann muss man auch mal loslassen, muss die Kinder alleine gehen lassen, aber auf Gefahren hinweisen und natürlich möglichst selber das Vorbild sein und nicht blind mit dem Handy durch die Welt marschieren und jegliche Regeln verletzen und das Kind trabt nebenher.
2: Neben allen wichtigen Botschaften kam natürlich auch die Freude nicht zu kurz. Zum Abschluss wartete auf jedes Kind sogar noch eine eigene Zuckertüte. Und genau diese Mischung aus Emotionen, Gemeinschaft und Lernen macht das Fest für viele Beteiligte so besonders. Für die Kinder bleibt am Ende ein aufregender Vormittag voller Musik, Abenteuer und großer Vorfreude auf die Schule. Für die Veranstalter bleibt die Hoffnung, dass von diesem Tag vor allem eines mitgenommen wird: Aufmerksamkeit für einen sicheren Schulweg und einen guten Start ins Leben. Das Chemnitzer Zuckertütenfest fand bereits zum 4. Mal statt und vieles spricht dafür, dass daraus längst eine feste Tradition geworden ist.

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2: Wenn so hohe Dividenden an Aktionärinnen und Aktionäre ausgeschüttet werden, dann muss auch was für die Beschäftigten da sein.
3: Telekom-Streik in Chemnitz. Verdi fordert 6,6% mehr Lohn und Beschäftigungssicherung.
2: Was wir jetzt angeboten gekriegt haben, ist eine jährliche Lohnerhöhung im Schnitt von 1 bis 1,5% pro Beschäftigten. Und das bei der jetzigen Inflation ist überhaupt nicht hinnehmbar.
3: Streiktag in Chemnitz. Um ihren Forderungen in der aktuellen Tarifrunde mit der Telekom Nachdruck zu verleihen, hat die Vereinte Dienstleistungsgewerkschaft, kurz Verdi, vor der vierten Verhandlungsrunde zum Streik aufgerufen. Laut Gewerkschaftssekretär Philipp Zenker gehe es dabei vor allem um mehr Geld und den Erhalt von Arbeitsplätzen. Bisher habe sich der Arbeitgeber kaum verhandlungsbereit gezeigt.
2: Es gibt eine berechtigte Forderung von 6,6% mehr, einer Beschäftigungssicherung, damit kein Kahlschlag mehr passiert hier in unserer Region, und auch einen Mitgliederbonus erstmalig für Verdi-Mitglieder, weil die Tarifverträge immer am Laufen halten und der Arbeitgeber bis jetzt überhaupt nicht darauf reagiert hat und in der dritten Verhandlung nur ein minimales Angebot vorgelegt hat.
3: Die Arbeitgeberseite würde außerdem subtil darauf hinweisen, dass eine Lohnerhöhung womöglich Arbeitsplätze kosten werde. Das sei aus Sicht von Philipp Zenker ebenso wenig hinnehmbar wie die angebotenen 1 bis 1,5% mehr in der Lohntüte.
2: Das wurde uns auch in der Verhandlung unterschwellig mitgeteilt. Da sind wir überhaupt nicht bereit dazu, weil die Telekom hat Rekordergebnisse eingefahren und die höchsten Dividenden seit überhaupt Aktiengang ausgeschüttet. Und das können sie von mir aus machen, da haben wir gar kein Problem mit. Aber wenn so hohe Dividenden an Aktionärinnen und Aktionäre ausgeschüttet werden, dann muss auch was für die Beschäftigten da sein. Und das heißt eben auch im Endeffekt eine Sicherheit, Punkt A, aber auch eine Lohnerhöhung.
3: Wenn der Arbeitgeber nicht einlenke, wolle man den eingeschlagenen Kurs beibehalten und die Daumenschrauben weiter anziehen, womöglich deutschlandweit.
2: Wir werden auch weiter diese Woche noch zu Streiks aufrufen. Und so es nächste Woche in der Verhandlung kein Angebot gibt vom Arbeitgeber, sind wir auch bereit, da nochmal eine ganze Schippe draufzulegen, und zwar auch deutschlandweit. Weil das ist für uns nicht hinnehmbar, dass man uns sagt, Reallohnverlust oder Beschäftigungsabbau, das sind beides keine Optionen für uns in so einem Konzern, der so eine Ergebnisse schreibt und der hier Arbeitsplätze hat. Und das werden wir verhindern, da werden wir auch drum kämpfen.
3: Rund 200 Mitarbeiter beteiligten sich am Streik in Chemnitz. Am Donnerstag sind weitere Kundgebungen in Dresden, Leipzig und Erfurt geplant.

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2: Kugelmusch, ich würde immer sagen, ist auf 6 Uhr Gelümbe, was ihr Mann in der Garage stapelt und nicht weghaut. Das ist Kugelmusch.
1: Kugelmusch. So heißt Sachsens Dialektfestival. Mit einem Wort übersetzt bedeutet Kugelmusch so viel wie Durcheinander. Ja, und genauso bunt durcheinander gemischt ist das Programm hinter dem Kugelmusch Dialektival auch. Vom 30. September bis 4. Oktober 2026 feiert die zweite Auflage des Festivals den sächsischen Dialekt mit all seinen Mundarten. Im Boulevardtheater Dresden und im Tom-Pauls-Theater in Pirna. Wie das entstanden ist, das erklärt Kabarettist Tom Pauls selbst.
2: Ja, wir haben schon immer das sächsische Wort des Jahres gewählt, seit 2008. Und das Interesse ist so groß geworden, dass wir daraus ein kleines Festival, und zwar ein Dialektival, gemacht haben. Sowohl im Boulevardtheater, das ist also, weil da mehr Leute reingehen, als auch bei uns im Haus. Und wir stellen neue Interpreten vor, junge Leute, die den sächsischen Dialekt frönen und auch bearbeiten und so weiter. Und da freuen wir uns sehr, weil es muss ja auch irgendwie weitergehen. Wir sind ja jetzt ziemlich ins Alter gekommen, aber der Dialekt soll weiterleben und auch bei den jungen Leuten.
1: Dafür haben sich die Organisatoren um Tom Pauls und Peter Ufer sowie So geht Sächsisch, der Dachmarke des Freistaats, prominente Unterstützung geholt. Wer alles dabei ist, das erklärt Autor Peter Ufer.
3: Wir haben an dem 30. September, wo das Dialektival losgeht, die beiden Jungs von Zärtlichkeit mit Freunden, da freue ich mich schon sehr drauf, weil die sowohl musikalisch als sprachlich wirklich wunderbar sind. Dann kommen junge Frauen, zum Beispiel Tina Goldschmidt und Christina vom Dorf, die man vielleicht von YouTube oder von TikTok oder von Instagram kennt, und eben Günther und Hindrich. Dann werden wir gemeinsam, Tom Pauls und ich, eine Veranstaltung am 2. Oktober im Tom Pauls Theater machen, und dann sind wir am 3. ist die große Gala, wo Gunter Böhnke noch aus Leipzig dazukommt. Und wir feiern in besonderer Weise auch ein Instrument, nämlich das Akkordeon bzw. das Bandonium. Und da wird Jürgen Karte, einer der besten sächsischen Bandoniumspieler, spielen. Und dazu werden Gäste aus Argentinien erwartet, weil das Bandonium ist ja quasi das Instrument, um den Tango zu begleiten. Und die werden tanzen. Also da bin ich auch sehr, sehr gespannt, wie das wird, und damit zeigen wir natürlich auch, dass Sächsisch nicht nur eine Provinzsprache ist, sondern ganz international. Und dann werden wir am 4. Oktober noch Thomas Nicolai im Tom-Pauls-Theater haben, der Asterix auf Sächsisch vorträgt.
1: Im letzten Jahr zählte man zu der Premierenausgabe des Festivals rund 5000 Besucher und erwartet auch dieses Jahr wieder großen Andrang an den Hauptbühnen in Pirna und Dresden. Zum Festival gehört aber nicht nur das Bühnenprogramm. Ein Höhepunkt bleibt die Wahl zum sächsischen Wort des Jahres, die am 3. Oktober im Dresdner Boulevardtheater stattfindet. Dieses Jahr wird statt dem beliebtesten Wort, wie es im Vorjahr war, das schönste sächsische Wort gesucht.
3: Es wird so gewählt, dass uns die ganzen Sachsen und alle, wer Spaß hat in der ganzen Welt, uns sächsische Wörter zuschicken. Und dann sitzen wir im August mit einer Jury zusammen und wählen das sächsische Wort des Jahres. Und dann haben wir in diesem Jahr eine Sonderkategorie. Und das ist ein Wort, was sich mit dem Handwerk beschäftigt, also vielleicht eine handwerkliche Tätigkeit beschreibt, wie Miemeln oder Friemeln oder auch ein Gegenstand, zum Beispiel der Bello oder die Schmieche. Und da bin ich auch sehr gespannt, was dann kommt, weil das Handwerk muss ja auch in gewisser Weise gefördert werden. Handwerker sind das Rückgrat der sächsischen Wirtschaft, und außerdem sucht das Handwerk dringend junge Menschen, die dort arbeiten.
1: Am Ende soll das Festival vor allem eines zeigen. Sächsisch kann mehr. Es ist Alltagssprache, Bühnensprache, Internetsprache und für viele Menschen auch ein Stück Heimat.
2: Sie merken ja auch, je verrückter die Welt ist, umso größer ist die Sehnsucht nach Heimat. Und Dialekt hat auch was mit Heimat zu tun.

Aber es bestehe Hoffnung, dass jemand in einem Hohlraum eingeschlossen sein könnte. Die Vermissten sind zwei rumänische Touristinnen und ein Mann mit bulgarischer und deutscher Staatsangehörigkeit. In Chemnitz sind drei Männer bei einem Streit verletzt worden. Die Polizei fand sie am Morgen an der Zietenstraße mit Stich- und Schnittverletzungen vor. Der Vorfall ereignete sich zwischen einem 24-Jährigen und einem 26-Jährigen. Ein 20-Jähriger wurde verletzt, als er versuchte, den Streit zu schlichten. Alle Beteiligten befinden sich zur Behandlung im Krankenhaus, während die Polizei wegen gefährlicher Körperverletzung ermittelt.

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2: An diesen besonderen Moment, an dieses Jubiläum erinnert genau diese Stele hier an einen Ort, der, wie wir alle hier in Leipzig und in Sachsen darüber hinaus wissen, für den Sport in Deutschland von ganz prägender Bedeutung war.
3: Gründungsort des Deutschen Fußballbundes, Gastgeberstadt der Fußball-EM und WM und seit über 100 Jahren sportwissenschaftlicher Standort. Leipzig hat viele Kapitel Sportgeschichte geschrieben. An der Jahnallee rückt jetzt eines in den Fokus, das oft im Hintergrund bleibt: die wissenschaftliche Seite des Sports.
4: Dass man diese wirklich wichtigen sportwissenschaftlichen Einrichtungen jetzt auf die Art und Weise auch im Stadtbild nochmal sichtbar macht und würdigt.
3: Doch was erzählt eine neue Stele über Leipzigs Sportgeschichte und warum ist die sportwissenschaftliche Fakultät bis heute so wichtig für die Stadt? Leipzig bezeichnet sich gern als Sportstadt. Das zeigt sich in vollen Arenen, in Bundesliga, Handball und Fußball, im Breitensport und aktuell auch in den Plänen rund um eine mögliche Olympiabewerbung mit Berlin. Doch die Geschichte der Sportstadt beginnt nicht erst mit Bundesligaspielen oder internationalen Turnieren. Sie steckt auch in Hörsälen, Trainingshallen, Archiven und wissenschaftlichen Instituten. Genau diese Seite der Leipziger Sportgeschichte rückt jetzt eine neue Station der Sportroute in den Mittelpunkt. Auch Sachsens Wissenschaftsminister Sebastian Gemko ist bei der Einweihung vor Ort. Er ist in Leipzig geboren und aufgewachsen. Sport gehörte für ihn schon früh zum Stadtgefühl. Heute blickt er als zuständiger Minister für Hochschulen und Forschung auf einen Standort, der für die deutsche Sportwissenschaft besonders wichtig ist.
2: Wir haben hier hinter uns die ehemalige DHFK und zugleich auch mit den Sportwissenschaften in Leipzig die erste Einrichtung überhaupt in Deutschland, in der auf, sag mal, akademischem Niveau Sport gelehrt wurde und daran geforscht wurde. Denn vor etwa 100 Jahren wurde hier auch die erste Professur überhaupt hier damals in der Sportpädagogik eingerichtet. An diesen besonderen Moment, an dieses Jubiläum erinnert genau diese Stele hier.
3: Die Stele steht allerdings nicht für sich allein. Sie ist Teil der Sportroute Leipzig, die Sportgeschichte im ganzen Stadtgebiet sichtbar machen soll. Wie der Leiter des Sportmuseums Eiko Wulff erklärt.
5: Ja, also Sie sehen auf der Stele auch ein Bild von dem Gelände der Deutschen Hochschule für Körperkultur, die 1950 gegründet wurde und hier errichtet, was also die zentrale Hochschule für Sport in der DDR war, wo auch ganz wichtige Sportlehrerausbildung und Trainerausbildung stattgefunden hat. Etwas, was heute auch wieder diskutiert wird. Ja, und das hat es damals schon gegeben und das ist aber nur ein Baustein natürlich der Sportwissenschaft und der Geschichte der Sportwissenschaft in Leipzig. Es hat auch vorher schon das Institut für Leibesübungen gegeben. Also es hat in Leipzig die erste Sportprofessur überhaupt in Deutschland gegeben. Also wir blicken da auf eine ganz lange sportwissenschaftliche Tradition auch zurück, die ja bis heute andauert.
3: Die Stele erinnert an eine sportwissenschaftliche Tradition, die Leipzig geprägt hat und die weitergegeben werden soll. Gerade deshalb sei der Ort laut Sebastian Gemko für Menschen wichtig, die diese Geschichte nicht selbst erlebt haben.
2: Aber auch für kommende Generationen, die das alles nicht mehr wissen, die das nicht aus eigenem Erleben gesehen haben und Erinnerung haben und damit auch für ein kollektives Gedächtnis an das, was gewesen ist.
3: Wie stark dieses Kapitel bis heute nachwirkt, zeigt der Blick von Dr. Petra Choppe. Sie kennt den Standort als ehemalige Studentin, Wissenschaftlerin und Dozentin. Für sie ist Leipzigs Selbstverständnis als Sportstadt eng mit Bildung und Forschung verbunden.
4: So manche Stadt behauptet von sich, Sportstadt zu sein. Aber ich finde, Leipzig tut das tatsächlich mit einigen Argumenten, die natürlich zum einen in der Gegenwart auch zu finden sind. Ein Angebot im Breitensport mit ganz, ganz vielen Vereinen, vielen Sportarten, aber auch vielen Möglichkeiten, einfach informell auch Sport zu treiben.
3: Und genau diese Argumente reichen weit zurück. Schon im 19. Jahrhundert war Leipzig ein wichtiger Ort für Turnen, Sportvereine und Schulsport. Später kam die wissenschaftliche Ausbildung hinzu. Aus dieser Verbindung entstand ein Fundament, das die Stadt bis heute trägt. Und auch heute ist die sportwissenschaftliche Fakultät ein Ort, an dem Sport nicht nur unter Leistungsaspekten betrachtet wird. Hier geht es auch um Gesundheit, Schule, Inklusion, Integration und darum, wie Bewegung Menschen im Alltag stärkt. Genau deshalb ist die Fakultät für Leipzig laut Dr. Petra Choppe nicht nur historisch wichtig, sondern auch für die Zukunft der Stadt.
4: Aber Sport eben auch mit seinen anderen Funktionen. Also Sport als eine Möglichkeit für Integration, für Inklusion und für all diese Felder. Also Sport auch im Bereich Gesundheit beispielsweise. Sport natürlich auch im Feld Schule. In dieser Vielfalt wird hier an der Fakultät auch ausgebildet. Und Dafür ist es natürlich auch wichtig, entsprechende Ressourcen zu haben.
3: Dass Leipzig Sportstadt ist, zeigt sich also nicht nur an den Erfolgen, Vereinen oder Arenen. Es zeigt sich eben auch an persönlichen Erinnerungen, an gewachsenen Strukturen und an Orten wie diesem an der Jahnallee. Die neue Informationsstele macht diese Verbindung sichtbar. Leipzig als Sportstadt und Leipzig als Stadt der Sportwissenschaft. Sie erinnert an Geschichte, aber erzählt zugleich von der Gegenwart und zeigt, wie seit Generationen darüber nachgedacht wird, was Sport für Menschen und Gesellschaft in Leipzig bedeuten kann.

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2: Keine Angst vorm Studienstart, würde ich den Leuten mitgeben. Die Bewerbung ist das eine, und wenn man dann die Bewerbung in der Tasche hat, kann man sich durchaus nochmal informieren.
3: An der Hochschule für Technik und Wirtschaft Dresden läuft aktuell die Bewerbungsphase für das kommende Wintersemester. Josefine Pessler ist Studienberaterin an der HTW Dresden und erklärt, wie so ein Bewerbungsprozess abläuft.
2: Also im besten Fall hat man das Abi oder die Fachhochschulreife bereits in der Tasche und danach gibt man online über das Bewerbungsportal alle seine Daten ein und bewirbt sich für einen oder für mehrere Studiengänge. Und im besten Fall erhält man wirklich kurz nach der Bewerbung auch schon eine Zusage und dann kann es im Herbst mit dem Studium schon losgehen.
3: Mit über 40 Studiengängen in den Bereichen Design, Technik, Wirtschaft und Nachhaltigkeit möchte die Hochschule ein vielfältiges Angebot für die Bewerber und Bewerberinnen schaffen. Und auch vor Ort soll der Einstieg ins Studium erleichtert werden, erklärt Mira Höfler, ebenfalls Mitglied der Studienberatung.
4: Wir haben ganz viele unterschiedliche Vorbereitungsangebote und lassen die Interessierten bzw. unsere zukünftigen Studierenden natürlich nicht alleine. Es gibt eine Erstsemester-Einführungswoche, wo man die Kommilitoninnen kennenlernt, wo man die zukünftigen Profs kennenlernt und natürlich auch den Campus kennenlernt. Und erst danach starten wir so richtig in den Ernst des Studiums.
3: Außerdem gibt es an der HTW Dresden nun das GreenTech Year, ein Orientierungsprogramm, welches im Zeitraum eines Jahres abgeschlossen werden kann. Professor Andreas Franze, Prorektor für Lehre und Studium an der HTW Dresden, erklärt, was es damit auf sich hat.
5: Man kann also Studieren ausprobieren auf vielfältige Weise. Man bekommt da Inhalte zum Studieren lernen, also Fähigkeiten, wie kann ich studieren, meine Zeitmanagement einrichten, wie kann ich das Studium an sich planen. Dann gibt es eine Säule, da kann ich Kurse schon ausprobieren. Ich schwanke zum Beispiel zwischen zwei Studiengängen, dann kann ich aus beiden Studiengängen mir Module suchen und die schon mal ausprobieren. Und das Gute daran ist, wenn ich diese Module bestehe, die Prüfung dazu bestehe, kann ich mir diese Inhalte dann später in einem fortgesetzten Studium auch anerkennen lassen.
3: Gerade für Studienanfänger, die noch ein wenig zwischen Studiengängen oder gar den Konzepten Studium und Ausbildung schwanken, sei das GreenTech Year gut geeignet.
5: Und da können wir dann auch mit Laborpraktika oder Laborbesuchen oder auch Firmenexkursionen diesen Personen helfen, sich zu orientieren und wirklich den Weg zu finden, der zu ihnen passt.
3: Schlussendlich sei der letzte Tipp, sich persönlich von der Atmosphäre und den Angeboten vor Ort zu überzeugen.
5: Einfach vorbeikommen, ein bisschen die Luft hier schnuppern, in der Umgebung mit unserem schönen Rosengarten, in dem wir uns gerade befinden zum Beispiel, mit den Mensen, aber auch Gespräche führen mit Bekannten, Verwandten, die vielleicht schon ein Studium begonnen haben oder auch eine Ausbildung.
3: Persönlich mit ein paar Studierenden zu sprechen, klang wie eine gute Idee. Also haben wir uns eine Handvoll von ihnen vor Ort geschnappt.
6: Drei Wörter, die die HTW am besten beschreiben.
7: Also kreativ, spaßig und interessant.
8: Innovativ, vielseitig und modern.
9: Praxisbezogen, vielseitig und fleißig.
10: Ich würde sagen, campusorientiert, super familiär und ja, die Profs sind einfach super cool hier.
6: Ja. Online-Vorlesung oder 8-Uhr-Seminar?
11: Definitiv die Online-Vorlesung.
12: Definitiv.
13: Gerne das 8-Uhr-Seminar, weil ich es lieber mag, in Präsenz zu studieren und die Professorin ein bisschen zu durchlöchern mit meinen Fragen.
6: Dann Online-Vorlesung.
14: Ja, ich bin absolut für Online-Vorlesungen, weil ich gerne ausschlafe.
6: Wie viele Erstis verlaufen sich wirklich in den ersten Wochen?
7: Also ich denke nicht viele, weil die Raumaufteilung ziemlich gut ist. Also ich habe mich schnell angefunden.
13: Bei uns definitiv nicht so viele. Wir studieren im U-Gebäude und wir haben lediglich 2,5 Etagen. Das ist ziemlich eindeutig alles.
6: Alle?
14: Es ist eigentlich voll chillig, also es verläuft sich eigentlich niemand so richtig.
9: Schon ein paar, sagen wir mal, die ersten Wochen und danach wird es aber besser. Also nach einem Jahr hat man sich zurechtgefunden und kennt sich aus.
3: Wer also vorbeikommen möchte und sich noch nicht auskennt, hat auf dem Campus der HTW Dresden gleich die Möglichkeit, so mit Studierenden in Kontakt zu treten. Und wer sich für ein Studium an der HTW Dresden entschieden hat, der sollte seine Unterlagen bis spätestens 15. Juli einreichen. Vielleicht beginnt genau dort für einige der nächste große Schritt im Leben.

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1: Der AfD-Antrag ist sehr, sehr, sehr, sehr wahrscheinlich rechtswidrig. Und selbst wenn das nicht ist, führt er zu einer Enteignung der Menschen, die halt Grundstücke besitzen. Und der Zastrow-Antrag ist schlichtweg populistisch, führt zu nichts.
2: Eine hitzige Debatte rund um Windkraft in Dresden geht in die nächste Runde. Im Raum stehen drei mögliche Vorranggebiete rund um Dresden. Rossendorf, Triebenberg und die Dresdner Heide. Team Zastrow und AfD wollen Windräder in Dresden verhindern. Die PVP-Kooperation hält mit einem eigenen Ersatzantrag dagegen. Beim Pressegespräch im Rathaus kritisiert Martin Schulte-Wissermann die Gegenanträge deutlich. Manuel Wolf sieht vor allem die Frage, wie handlungsfähig Dresden in der weiteren Planung bleibt.
3: Es bindet der Stadt, es bindet Dresden die Hände für das, was auf uns zukommen kann. Und es sorgt dafür, dass wir einfach nur, dass Angst geschürt wird, dass Wut geschürt wird gegen etwas, wo man eigentlich ganz sachlich drüber reden sollte.
2: Der Streit dreht sich nicht nur um die Frage, ob Windräder in Dresden gewollt sind. Entscheidend ist auch, was laut der PVP-Kooperation passiert, wenn der Regionalplan scheitert.
1: Es sind ja drei Gebiete ausgewiesen, im Nordosten und im Norden. Und wenn der Regionalplan durchkommt, dann werden da wahrscheinlich Windräder stehen. Wenn der Regionalplan nicht kommt, so wie Zastrow das will, dann können Windräder quasi überall gebaut werden. Und dann gibt es noch viel mehr Windräder.
2: Der Ersatzantrag setzt deshalb nicht auf ein pauschales Ja oder Nein.
3: Wir wollen einmal, dass der Stadtrat ganz offiziell zur Kenntnis nimmt. Ja, es gibt Stimmen gegen die Windkraft hier in Dresden. Es gibt genauso Befürworter. Und wir wollen den OB in die Spur schicken, dass er Informationsveranstaltungen und auch Jugendinformationsveranstaltungen in den betroffenen Stadtteilen durchführt.
2: Neben der Information der Bürger geht es der PVP-Kooperation auch um die Vorbereitung möglicher Verhandlungen.
3: Wir möchten darüber aufklären, was ist hier los, ne? Was kann auf uns zukommen. Und wir wollen, dass Dresden vorbereitet ist, so gut wie möglich, für eben potenzielle Verhandlungen mit Windenergieanlagenbetreibern. Und dass dann auch mit den Maximalforderungen das Beste für die Bevölkerung rausgeholt wird, vor allem finanziell.
2: Ein zentraler Punkt dabei ist die Akzeptanz vor Ort.
1: Der Oberbürgermeister kann Windradbetreibern halt sagen, Leute, hört zu, also wenn ihr Akzeptanz wollt, dann müsst ihr auch den Leuten vor Ort was geben. Also ein Windrad produziert ja Strom, es erzeugt etwas und ein Teil davon muss abgegeben werden halt an die Leute, die da wohnen. Und wenn also Menschen sehen, dass sie halt auch wirklich was davon haben, dann sehen sie halt Windräder auch mit ganz anderen Augen.
2: Die Anträge sollen nun im nächsten Bauausschuss des Stadtrats weiter beraten werden.

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5: Nachrichten. Im Landkreis Mittelsachsen hat sich am Mittwoch ein Verkehrsunfall ereignet. Laut Polizei ist dabei ein Mensch ums Leben gekommen, während drei weitere Personen mit schweren Verletzungen in eine Klinik gebracht wurden. Der Unfall geschah am Morgen bei Lichtenau, als ein Auto von der Fahrbahn abkam und mit einem entgegenkommenden LKW kollidierte. Der Lastwagen wurde auf ein angrenzendes Feld geschleudert und ein weiteres Fahrzeug prallte ebenfalls gegen das erste Auto. In Görlitz geht die Suche nach den drei Vermissten weiter, nachdem am Montagabend ein Haus eingestürzt ist. Feuerwehr und technisches Hilfswerk sind seit den Morgenstunden unermüdlich im Einsatz, um die Verschütteten zu finden. Anja Weigel von der Feuerwehr Görlitz erklärte, dass die

26-Jährigen. Ein 20-Jähriger wurde verletzt, als er versuchte, den Streit zu schlichten. Alle Beteiligten befinden sich zur Behandlung im Krankenhaus, während die Polizei wegen gefährlicher Körperverletzung ermittelt.

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2: Noch ein paar Monate, dann beginnt für diese Kinder der Ernst des Lebens. Doch bevor Mathehefte und Stundenpläne den Alltag bestimmen, wurde auf der Küschwaldbühne erst einmal gefeiert. Über 1000 angehende Schulanfänger aus 52 Chemnitzer Kindergärten kamen zum großen Zuckertütenfest zusammen. Mit Musik, Theater und jeder Menge Mitmachaktionen lernten die Kinder spielerisch, wie sie sicher durch den Straßenverkehr kommen. Sachsens Kultusminister Konrad Clemens sieht darin eine wichtige Vorbereitung auf einen neuen Lebensabschnitt.
3: Ja, es ist ein großer Moment für die Kita-Kinder, die wir hier im Hintergrund sehen, das Wechseln auf die Schule und dass man dann auch ein bisschen alleine seinen Schulweg gestalten soll. Und dabei ist es natürlich ganz wichtig, auf die Verkehrsregeln zu achten.
2: Denn gerade der tägliche Schulweg wird für viele Kinder zur ersten großen Herausforderung im Straßenverkehr. Besonders morgens vor Schulen entstehen dabei immer wieder gefährliche Situationen. Nicht nur durch volle Straßen oder unübersichtliche Kreuzungen, sondern auch durch sogenannte Elterntaxis. Wenn Eltern direkt vor dem Schultor halten oder wenden, wird es für Kinder oft hektisch und unübersichtlich. Der ADAC Sachsen begleitet die Verkehrserziehung deshalb seit Jahren mit verschiedenen Präventionsprojekten. Für den Vorsitzenden des ADAC Sachsen, Klaus Klötzner, ist die Arbeit mit Kindern dabei ein wichtiger Bestandteil der Verkehrssicherheit im Freistaat.
4: Also ich halte das nach den vielen Jahren schon für eine wichtige Einrichtung. Das war ja auch ein Grund dafür, dass wir eingetreten sind, nicht nur in Dresden, sondern auch in Chemnitz das zu machen. Am besten wäre es natürlich, es wäre in jeder Stadt in Sachsen, aber das ist leider nicht zu bewerkstelligen. Aber gerade in den Großstädten ist ja die Herausforderung für die Jüngsten im Straßenverkehr mit am größten.
2: Gemeinsam mit Polizei und Schulen setzt der ADAC dabei unter anderem auf Aktionen wie Blitz für Kids, bei denen Kinder selbst Teil der Verkehrsprävention werden. Für Kultusminister Konrad Clemens beginne Verkehrserziehung dabei schon lange vor der ersten Unterrichtsstunde. Genau das solle die Veranstaltung auch vermitteln, mit Spaß statt erhobenem Zeigefinger.
3: Ja, es ist ganz, ganz wichtig, dass wir darauf vorbereiten, wie sozusagen auch im Alltag dann die Verkehrsregeln auch gelten. Und das ist etwas, was aus meiner Sicht nicht früh genug beginnen kann. Ne? Man bewegt sich allein im Straßenverkehr oder mit Freunden. Und da muss man eben gegenseitig aufpassen und Rücksicht nehmen. Und deswegen ist es ganz, ganz wichtig, dass man das früh lernt und auch ein Leben lang berücksichtigt.
2: Organisiert wurde das Fest gemeinsam von Polizei, Verkehrswacht, ADAC, Johannitern und der Stadt Chemnitz. Für Finanzbürgermeister Ralf Burkhardt sendet diese Veranstaltung auch ein wichtiges Signal an Familien.
5: Für uns ist das eine tolle Gelegenheit, einfach mal zu zeigen, wie viele zukünftige junge Leute da sind. Und ich finde das einfach so schön, dass die spielerisch heute noch mal was zur Sicherheit gelernt haben. Aber dass die merken, dass sie uns einfach wichtig sind, weil die Kinder sind Zukunft. Und das sollen die heute auch noch mal richtig vermittelt bekommen.
2: Besonders wichtig sei dabei aber auch die Rolle der Eltern. Kinder müssten lernen, Gefahren rechtzeitig einzuschätzen und Erwachsene sollten dabei Vorbild sein, so der Vorsitzende des ADAC Sachsen, Klaus Klötzner.
4: So viel Aufklärung wie möglich. Man muss auch Vertrauen in die Kinder haben. Also irgendwann muss man auch mal loslassen, muss die Kinder alleine gehen lassen, aber auf Gefahren hinweisen und natürlich möglichst selber das Vorbild sein und nicht blind mit dem Handy durch die Welt marschieren und jegliche Regeln verletzen und das Kind trabt nebenher.
2: Neben allen wichtigen Botschaften kam natürlich auch die Freude nicht zu kurz. Zum Abschluss wartete auf jedes Kind sogar noch eine eigene Zuckertüte. Und genau diese Mischung aus Emotionen, Gemeinschaft und Lernen macht das Fest für viele Beteiligte so besonders. Für die Kinder bleibt am Ende ein aufregender Vormittag voller Musik, Abenteuer und großer Vorfreude auf die Schule. Für die Veranstalter bleibt die Hoffnung, dass von diesem Tag vor allem eines mitgenommen wird: Aufmerksamkeit für einen sicheren Schulweg und einen guten Start ins Leben. Das Chemnitzer Zuckertütenfest fand bereits zum vierten Mal statt und vieles spricht dafür, dass daraus längst eine feste Tradition geworden ist.

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2: Wenn so hohe Dividenden an Aktionärinnen und Aktionäre ausgeschüttet werden, dann muss auch was für die Beschäftigten da sein.
3: Telekom-Streik in Chemnitz. Verdi fordert 6,6% mehr Lohn und Beschäftigungssicherung.
2: Was wir jetzt angeboten gekriegt haben, ist eine jährliche Lohnerhöhung im Schnitt von 1 bis 1,5% pro Beschäftigten. Und das bei der jetzigen Inflation ist überhaupt nicht hinnehmbar.
3: Streiktag in Chemnitz. Um ihren Forderungen in der aktuellen Tarifrunde mit der Telekom Nachdruck zu verleihen, hat die Vereinte Dienstleistungsgewerkschaft, kurz Verdi, vor der vierten Verhandlungsrunde zum Streik aufgerufen. Laut Gewerkschaftssekretär Philipp Zenker gehe es dabei vor allem um mehr Geld und den Erhalt von Arbeitsplätzen. Bisher habe sich der Arbeitgeber kaum verhandlungsbereit gezeigt.
2: Es gibt eine berechtigte Forderung von 6,6% mehr, einer Beschäftigungssicherung, damit kein Kahlschlag mehr passiert hier in unserer Region, und auch einen Mitgliederbonus erstmalig für Verdi-Mitglieder, weil die Tarifverträge immer am Laufen halten und der Arbeitgeber bis jetzt überhaupt nicht darauf reagiert hat und in der dritten Verhandlung nur ein minimales Angebot vorgelegt hat.
3: Die Arbeitgeberseite würde außerdem subtil darauf hinweisen, dass eine Lohnerhöhung womöglich Arbeitsplätze kosten werde. Das sei aus Sicht von Philipp Zenker ebenso wenig hinnehmbar wie die angebotenen 1 bis 1,5% mehr in der Lohntüte.
2: Das wurde uns auch in der Verhandlung unterschwellig mitgeteilt. Da sind wir überhaupt nicht bereit dazu, weil die Telekom hat Rekordergebnisse eingefahren und die höchsten Dividenden seit überhaupt Aktiengang ausgeschüttet. Und das können sie von mir aus machen, da haben wir gar kein Problem mit. Aber wenn so hohe Dividenden an Aktionärinnen und Aktionäre ausgeschüttet werden, dann muss auch was für die Beschäftigten da sein. Und das heißt eben auch im Endeffekt eine Sicherheit, Punkt A, aber auch eine Lohnerhöhung.
3: Wenn der Arbeitgeber nicht einlenke, wolle man den eingeschlagenen Kurs beibehalten und die Daumenschrauben weiter anziehen, womöglich deutschlandweit.
2: Wir werden auch weiter diese Woche noch zu Streiks aufrufen. Und so es nächste Woche in der Verhandlung kein Angebot gibt vom Arbeitgeber, sind wir auch bereit, da nochmal eine ganze Schippe draufzulegen, und zwar auch deutschlandweit. Weil das ist für uns nicht hinnehmbar, dass man uns sagt, Reallohnverlust oder Beschäftigungsabbau, das sind beides keine Optionen für uns in so einem Konzern, der so eine Ergebnisse schreibt und der hier Arbeitsplätze hat. Und das werden wir verhindern, da werden wir auch drum kämpfen.
3: Rund 200 Mitarbeiter beteiligten sich am Streik in Chemnitz. Am Donnerstag sind weitere Kundgebungen in Dresden, Leipzig und Erfurt geplant.

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1: Google muss, ich würde immer sagen, ist auf 6 Uhr das Gelümbe, was ihr Mann in der Garage stapelt und nicht weghaut. Das ist Gogelmusch.
2: Gogelmusch. So heißt Sachsens Dialektfestival. Mit einem Wort übersetzt bedeutet Gogelmusch so viel wie Durcheinander. Ja, und genauso bunt durcheinander gemischt ist das Programm hinter dem Gogelmusch Dialektival auch. Vom 30. September bis 4. Oktober 2026 feiert die zweite Auflage des Festivals den sächsischen Dialekt mit all seinen Mundarten. Im Boulevardtheater Dresden und im Tom-Pauls-Theater in Pirna. Wie das entstanden ist, das erklärt Kabarettist Tom Pauls selbst.
1: Ja, wir haben schon immer das sächsische Wort des Jahres gewählt, seit 2008. Und das Interesse ist so groß geworden, dass wir daraus ein kleines Festival, und zwar ein Dialektival, gemacht haben. Sowohl im Boulevardtheater, das ist also, weil da mehr Leute reingehen, als auch bei uns im Haus. Und wir stellen neue Interpreten vor, junge Leute, die den sächsischen Dialekt frönen und auch bearbeiten und so weiter. Und da freuen wir uns sehr, weil es muss ja auch irgendwie weitergehen. Wir sind ja jetzt ziemlich ins Alter gekommen, aber der Dialekt soll weiterleben und auch bei den jungen Leuten.
2: Dafür haben sich die Organisatoren um Tom Pauls und Peter Ufer sowie So geht Sächsisch, der Dachmarke des Freistaats, prominente Unterstützung geholt. Wer alles dabei ist, das erklärt Autor Peter Ufer.
3: Wir haben an dem 30. September, wo das Dialektival losgeht, die beiden Jungs von Zärtlichkeit mit Freunden, da freue ich mich schon sehr drauf, weil die sowohl musikalisch als sprachlich wirklich wunderbar sind. Dann kommen junge Frauen, zum Beispiel Tina Goldschmidt und Christina vom Dorf, die man vielleicht von YouTube oder von TikTok oder von Instagram kennt, und eben Günther und Hindrich. Dann werden wir gemeinsam, Tom Pauls und ich, eine Veranstaltung am 2. Oktober im Tom Pauls Theater machen, und dann sind wir am 3. ist die große Gala, wo Gunter Böhnke noch aus Leipzig dazukommt. Und wir feiern in besonderer Weise auch ein Instrument, nämlich das Akkordeon bzw. das Bandonium. Und da wird Jürgen Karte, einer der besten sächsischen Bandoniumspieler, spielen. Und dazu werden Gäste aus Argentinien erwartet, weil das Bandonium ist ja quasi das Instrument, um den Tango zu begleiten. Und die werden tanzen. Also da bin ich auch sehr, sehr gespannt, wie das wird, und damit zeigen wir natürlich auch, dass Sächsisch nicht nur eine Provinzsprache ist, sondern ganz international. Und dann werden wir am 4. Oktober noch Thomas Nicolai im Tom-Pauls-Theater haben, der Asterix auf Sächsisch vorträgt.
2: Im letzten Jahr zählte man zu der Premierenausgabe des Festivals rund 5000 Besucher und erwartet auch dieses Jahr wieder großen Andrang an den Hauptbühnen in Pirna und Dresden. Zum Festival gehört aber nicht nur das Bühnenprogramm. Ein Höhepunkt bleibt die Wahl zum sächsischen Wort des Jahres, die am 3. Oktober im Dresdner Boulevardtheater stattfindet. Dieses Jahr wird statt dem beliebtesten Wort, wie es im Vorjahr war, das schönste sächsische Wort gesucht.
3: Es wird so gewählt, dass uns die ganzen Sachsen und alle, wer Spaß hat in der ganzen Welt, uns sächsische Wörter zuschicken. Und dann sitzen wir im August mit einer Jury zusammen und wählen das sächsische Wort des Jahres. Und dann haben wir in diesem Jahr eine Sonderkategorie. Und das ist ein Wort, was sich mit dem Handwerk beschäftigt, also vielleicht eine handwerkliche Tätigkeit beschreibt, wie Miemeln oder Friemeln oder auch ein Gegenstand, zum Beispiel der Bello oder die Schmieche. Und da bin ich auch sehr gespannt, was dann kommt, weil das Handwerk muss ja auch in gewisser Weise gefördert werden. Handwerker sind das Rückgrat der sächsischen Wirtschaft, und außerdem sucht das Handwerk dringend junge Menschen, die dort arbeiten.
2: Am Ende soll das Festival vor allem eines zeigen. Sächsisch kann mehr. Es ist Alltagssprache, Bühnensprache, Internetsprache und für viele Menschen auch ein Stück Heimat.
1: Sie merken ja auch, je verrückter die Welt ist, umso größer ist die Sehnsucht nach Heimat. Und Dialekt hat auch was mit Heimat zu tun.

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6: Nachrichten. In Görlitz ist die Leiche der vermissten 25-jährigen rumänischen Touristin in den Trümmern des am Montagabend eingestürzten Mehrfamilienhauses gefunden worden. Das teilte eine Sprecherin der Polizei mit. Die Suche nach zwei weiteren Vermissten, einer 26-jährigen Rumänin und einem 48-jährigen Mann mit bulgarischer und deutscher Staatsangehörigkeit, geht weiter. Einsatzkräfte arbeiten unermüdlich mit Spürhunden und schwerem Gerät, um die Verschütteten zu finden. Aktivisten der Bewegung Extinction Rebellion haben in Dresden und anderen Städten Brunnenanlagen grün gefärbt, um gegen die Wirtschaftspolitik der Bundesregierung zu protestieren. Laut den Aktivisten wurde der ungiftige Farbstoff Uranin verwendet, um auf die ihrer Meinung nach konzernfreundliche Gaspolitik von Bundeswirtschaftsministerin Katharina Reiche aufmerksam zu machen. Diese Aktion folgt auf einen Gesetzentwurf zum Bau neuer Gaskraftwerke im Rahmen des Kohleausstiegs bis 2038. Am kommenden Pfingstwochenende wird es eng auf Sachsens Autobahnen. Julia Grotjan von der Autobahn GmbH warnt vor hohem Verkehrsaufkommen ab Freitagnachmittag durch den Berufsverkehr und die einsetzende Reisewelle. Besonders betroffen sind Abschnitte der A4, A13 und A17 sowie Baustellen rund um Chemnitz. Autofahrer sollten sich über aktuelle Verkehrslagen informieren und ausreichend Pausen einplanen. Am Dienstag nach Pfingsten wird erneut mit starkem Verkehr gerechnet.

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1: Noch ein paar Monate, dann beginnt für diese Kinder der Ernst des Lebens. Doch bevor Mathehefte und Stundenpläne den Alltag bestimmen, wurde auf der Küschwaldbühne erst einmal gefeiert. Über 1000 angehende Schulanfänger aus 52 Chemnitzer Kindergärten kamen zum großen Zuckertütenfest zusammen. Mit Musik, Theater und jeder Menge Mitmachaktionen lernten die Kinder spielerisch, wie sie sicher durch den Straßenverkehr kommen. Sachsens Kultusminister Konrad Clemens sieht darin eine wichtige Vorbereitung auf einen neuen Lebensabschnitt.
2: Ja, es ist ein großer Moment für die Kita-Kinder, die wir hier im Hintergrund sehen, das Wechseln auf die Schule und dass man dann auch ein bisschen alleine seinen Schulweg gestalten soll. Und dabei ist es natürlich ganz wichtig, auf die Verkehrsregeln zu achten.
1: Denn gerade der tägliche Schulweg wird für viele Kinder zur ersten großen Herausforderung im Straßenverkehr. Besonders morgens vor Schulen entstehen dabei immer wieder gefährliche Situationen. Nicht nur durch volle Straßen oder unübersichtliche Kreuzungen, sondern auch durch sogenannte Elterntaxis. Wenn Eltern direkt vor dem Schultor halten oder wenden, wird es für Kinder oft hektisch und unübersichtlich. Der ADAC Sachsen begleitet die Verkehrserziehung deshalb seit Jahren mit verschiedenen Präventionsprojekten. Für den Vorsitzenden des ADAC Sachsen, Klaus Klötzner, ist die Arbeit mit Kindern dabei ein wichtiger Bestandteil der Verkehrssicherheit im Freistaat.
3: Also ich halte das nach den vielen Jahren schon für eine wichtige Einrichtung. Das war ja auch ein Grund dafür, dass wir eingetreten sind, nicht nur in Dresden, sondern auch in Chemnitz das zu machen. Am besten wäre es natürlich, es wäre in jeder Stadt in Sachsen, aber das ist leider nicht zu bewerkstelligen. Aber gerade in den Großstädten ist ja die Herausforderung für die Jüngsten im Straßenverkehr mit am größten.
1: Gemeinsam mit Polizei und Schulen setzt der ADAC dabei unter anderem auf Aktionen wie Blitz für Kids, bei denen Kinder selbst Teil der Verkehrsprävention werden. Für Kultusminister Konrad Clemens beginne Verkehrserziehung dabei schon lange vor der ersten Unterrichtsstunde. Genau das solle die Veranstaltung auch vermitteln, mit Spaß statt erhobenem Zeigefinger.
2: Ja, es ist ganz, ganz wichtig, dass wir darauf vorbereiten, wie sozusagen auch im Alltag dann die Verkehrsregeln auch gelten. Und das ist etwas, was aus meiner Sicht nicht früh genug beginnen kann. Ne? Man bewegt sich allein im Straßenverkehr oder mit Freunden. Und da muss man eben gegenseitig aufpassen und Rücksicht nehmen. Und deswegen ist es ganz, ganz wichtig, dass man das früh lernt und auch ein Leben lang berücksichtigt.
1: Organisiert wurde das Fest gemeinsam von Polizei, Verkehrswacht, ADAC, Johannitern und der Stadt Chemnitz. Für Finanzbürgermeister Ralf Burkhardt sendet diese Veranstaltung auch ein wichtiges Signal an Familien.
4: Für uns ist das eine tolle Gelegenheit, einfach mal zu zeigen, wie viele zukünftige junge Leute da sind. Und ich finde das einfach so schön, dass die spielerisch heute noch mal was zur Sicherheit gelernt haben, aber dass die merken, dass sie uns einfach wichtig sind, weil die Kinder sind Zukunft und das sollen die heute auch noch mal richtig vermittelt bekommen.
1: Besonders wichtig sei dabei aber auch die Rolle der Eltern. Kinder müssten lernen, Gefahren rechtzeitig einzuschätzen und Erwachsene sollten dabei Vorbild sein, so der Vorsitzende des ADAC Sachsen, Klaus Klötzner.
3: So viel Aufklärung wie möglich. Man muss auch Vertrauen in die Kinder haben, also irgendwann muss man auch mal loslassen, muss die Kinder alleine gehen lassen, aber auf Gefahren hinweisen und natürlich möglichst selber das Vorbild sein und nicht blind mit dem Handy durch die Welt marschieren und jegliche Regeln verletzen und das Kind trat nebenher.
1: Neben allen wichtigen Botschaften kam natürlich auch die Freude nicht zu kurz. Zum Abschluss wartete auf jedes Kind sogar noch eine eigene Zuckertüte. Und genau diese Mischung aus Emotionen, Gemeinschaft und Lernen macht das Fest für viele Beteiligte so besonders. Für die Kinder bleibt am Ende ein aufregender Vormittag voller Musik, Abenteuer und großer Vorfreude auf die Schule. Für die Veranstalter bleibt die Hoffnung, dass von diesem Tag vor allem eines mitgenommen wird: Aufmerksamkeit für einen sicheren Schulweg und einen guten Start ins Leben. Das Chemnitzer Zuckertütenfest fand bereits zum 4. Mal statt und vieles spricht dafür, dass daraus längst eine feste Tradition geworden ist.

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2: Wenn so hohe Dividenden an Aktionärinnen und Aktionäre ausgeschüttet werden, dann muss auch was für die Beschäftigten da sein.
3: Telekom-Streik in Chemnitz. Verdi fordert 6,6% mehr Lohn und Beschäftigungssicherung.
2: Was wir jetzt angeboten gekriegt haben, ist eine jährliche Lohnerhöhung im Schnitt von 1-1,5% pro Beschäftigten. Und das bei der jetzigen Inflation ist überhaupt nicht hinnehmbar.
3: Streiktag in Chemnitz. Um ihren Forderungen in der aktuellen Tarifrunde mit der Telekom Nachdruck zu verleihen, hat die Vereinte Dienstleistungsgewerkschaft, kurz Verdi, vor der vierten Verhandlungsrunde zum Streik aufgerufen. Laut Gewerkschaftssekretär Philipp Zenker gehe es dabei vor allem um mehr Geld und den Erhalt von Arbeitsplätzen. Bisher habe sich der Arbeitgeber kaum verhandlungsbereit gezeigt.
2: Es gibt eine berechtigte Forderung von 6,6% mehr, einer Beschäftigungssicherung, damit kein Kahlschlag mehr passiert hier in unserer Region, und auch einen Mitgliederbonus erstmalig für Verdi-Mitglieder, weil die Tarifverträge immer am Laufen halten und der Arbeitgeber bis jetzt überhaupt nicht darauf reagiert hat und in der dritten Verhandlung nur ein minimales Angebot vorgelegt hat.
3: Die Arbeitgeberseite würde außerdem subtil darauf hinweisen, dass eine Lohnerhöhung womöglich Arbeitsplätze kosten werde. Das sei aus Sicht von Philipp Zenker ebenso wenig hinnehmbar wie die angebotenen 1-1,5% mehr in der Lohntüte.
2: Das wurde uns auch in der Verhandlung unterschwellig mitgeteilt. Da sind wir überhaupt nicht bereit dazu, weil die Telekom hat Rekordergebnisse eingefahren und die höchsten Dividenden seit überhaupt Aktiengang ausgeschüttet. Und das können sie von mir aus machen, da haben wir gar kein Problem mit. Aber wenn so hohe Dividenden an Aktionärinnen und Aktionäre ausgeschüttet werden, dann muss auch was für die Beschäftigten da sein. Und das heißt eben auch im Endeffekt eine Sicherheit, Punkt A, aber auch eine Lohnerhöhung.
3: Wenn der Arbeitgeber nicht einlenke, wolle man den eingeschlagenen Kurs beibehalten und die Daumenschrauben weiter anziehen, womöglich deutschlandweit.
2: Wir werden auch weiter diese Woche noch zu Streiks aufrufen. Und so es nächste Woche in der Verhandlung kein Angebot gibt vom Arbeitgeber, sind wir auch bereit, da nochmal eine ganze Schippe draufzulegen, und zwar auch deutschlandweit. Weil das ist für uns nicht hinnehmbar, dass man uns sagt, Reallohnverlust oder Beschäftigungsabbau, das sind beides keine Optionen für uns in so einem Konzern, der so eine Ergebnisse schreibt und der hier Arbeitsplätze hat. Und das werden wir verhindern, da werden wir auch drum kämpfen.
3: Rund 200 Mitarbeiter beteiligten sich am Streik in Chemnitz. Am Donnerstag sind weitere Kundgebungen in Dresden, Leipzig und Erfurt geplant.

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1: Kugelmusch, ich würde immer sagen, ist auf 6 Uhr Gelümbe, was ihr Mann in der Garage stapelt und nicht weghaut. Das ist Kugelmusch.
2: Kugelmusch. So heißt Sachsens Dialektfestival. Mit einem Wort übersetzt bedeutet Kugelmusch so viel wie Durcheinander. Ja, und genauso bunt durcheinander gemischt ist das Programm hinter dem Kugelmusch Dialektival auch. Vom 30. September bis 4. Oktober 2026 feiert die zweite Auflage des Festivals den sächsischen Dialekt mit all seinen Mundarten. Im Boulevardtheater Dresden und im Tom-Pauls-Theater in Pirna. Wie das entstanden ist, das erklärt Kabarettist Tom Pauls selbst.
1: Ja, wir haben schon immer das sächsische Wort des Jahres gewählt, seit 2008. Und das Interesse ist so groß geworden, dass wir daraus ein kleines Festival, und zwar ein Dialektival, gemacht haben. Sowohl im Boulevardtheater, das ist also, weil da mehr Leute reingehen, als auch bei uns im Haus. Und wir stellen neue Interpreten vor, junge Leute, die den sächsischen Dialekt frönen und auch bearbeiten und so weiter. Und da freuen wir uns sehr, weil es muss ja auch irgendwie weitergehen. Wir sind ja jetzt ziemlich ins Alter gekommen, aber der Dialekt soll weiterleben und auch bei den jungen Leuten.
2: Dafür haben sich die Organisatoren um Tom Pauls und Peter Ufer sowie So geht Sächsisch, der Dachmarke des Freistaats, prominente Unterstützung geholt. Wer alles dabei ist, das erklärt Autor Peter Ufer.
3: Wir haben an dem 30. September, wo das Dialektival losgeht, die beiden Jungs von Zärtlichkeit mit Freunden, da freue ich mich schon sehr drauf, weil die sowohl musikalisch als sprachlich wirklich wunderbar sind. Dann kommen junge Frauen, zum Beispiel Tina Goldschmidt und Christina vom Dorf, die man vielleicht von YouTube oder von TikTok oder von Instagram kennt, und eben Günther und Hindrich. Dann werden wir gemeinsam, Tom Pauls und ich, eine Veranstaltung am 2. Oktober im Tom-Pauls-Theater machen. Und dann sind wir am 3. ist die große Gala, wo Gunter Böhnke noch aus Leipzig dazukommt. Und wir feiern in besonderer Weise auch ein Instrument, nämlich das Akkordeon bzw. das Bandonium. Und da wird Jürgen Karte, einer der besten sächsischen Bandoniumspieler, spielen. Und dazu werden Gäste aus Argentinien erwartet, weil das Bandonium ist ja quasi das Instrument, um den Tango zu begleiten. Und die werden tanzen. Also da bin ich auch sehr, sehr gespannt, wie das wird. Und damit zeigen wir natürlich auch, dass Sächsisch nicht nur eine Provinzsprache ist, sondern ganz international. Und dann werden wir am 4. Oktober noch Thomas Nicolai im Tom-Pauls-Theater haben, der Asterix auf Sächsisch vorträgt.
2: Im letzten Jahr zählte man zu der Premierenausgabe des Festivals rund 5000 Besucher und erwartet auch dieses Jahr wieder großen Andrang an den Hauptbühnen in Pirna und Dresden. Zum Festival gehört aber nicht nur das Bühnenprogramm. Ein Höhepunkt bleibt die Wahl zum sächsischen Wort des Jahres, die am 3. Oktober im Dresdner Boulevardtheater stattfindet. Dieses Jahr wird statt dem beliebtesten Wort, wie es im Vorjahr war, das schönste sächsische Wort gesucht.
3: Es wird so gewählt, dass uns die ganzen Sachsen und alle, wer Spaß hat in der ganzen Welt, uns sächsische Wörter zuschicken. Und dann sitzen wir im August mit einer Jury zusammen und wählen das sächsische Wort des Jahres. Und dann haben wir in diesem Jahr eine Sonderkategorie. Und das ist ein Wort, was sich mit dem Handwerk beschäftigt, also vielleicht eine handwerkliche Tätigkeit beschreibt, wie Miemeln oder Friemeln oder auch ein Gegenstand, zum Beispiel der Bello oder die Schmieche. Und da bin ich auch sehr gespannt, was dann kommt, weil das Handwerk muss ja auch in gewisser Weise gefördert werden. Handwerker sind das Rückgrat der sächsischen Wirtschaft, und außerdem sucht das Handwerk dringend junge Menschen, die dort arbeiten.
2: Am Ende soll das Festival vor allem eines zeigen. Sächsisch kann mehr. Es ist Alltagssprache, Bühnensprache, Internetsprache und für viele Menschen auch ein Stück Heimat.
1: Sie merken ja auch, je verrückter die Welt ist, umso größer ist die Sehnsucht nach Heimat. Und Dialekt hat auch was mit Heimat zu tun.

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2: In Görlitz ist die Leiche der vermissten 25-jährigen rumänischen Touristin in den Trümmern des am Montagabend eingestürzten Mehrfamilienhauses gefunden worden. Das teilte eine Sprecherin der Polizei mit. Die Suche nach zwei weiteren Vermissten, einer 26-jährigen Rumänin und einem 48-jährigen Mann mit bulgarischer und deutscher Staatsangehörigkeit, geht weiter. Einsatzkräfte arbeiten unermüdlich mit Spürhunden und schwerem Gerät, um die Verschütteten zu finden. Aktivisten der Bewegung Extinction Rebellion haben in Dresden und anderen Städten Brunnenanlagen grün gefärbt, um gegen die Wirtschaftspolitik der Bundesregierung zu protestieren. Laut den Aktivisten wurde der ungiftige Farbstoff Uranin verwendet, um auf die ihrer Meinung nach konzernfreundliche Gaspolitik von Bundeswirtschaftsministerin Katharina Reiche aufmerksam zu machen. Diese Aktion folgt auf einen Gesetzentwurf zum Bau neuer Gaskraftwerke im Rahmen des Kohleausstiegs bis 2038. Am kommenden Pfingstwochenende wird es eng auf Sachsens Autobahnen. Julia Grotjan von der Autobahn GmbH warnt vor hohem Verkehrsaufkommen ab Freitagnachmittag durch den Berufsverkehr und die einsetzende Reisewelle. Besonders betroffen sind Abschnitte der A4, A13 und A17 sowie Baustellen rund um Chemnitz. Autofahrer sollten sich über aktuelle Verkehrslagen informieren und ausreichend Pausen einplanen. Am Dienstag nach Pfingsten wird erneut mit starkem Verkehr gerechnet.

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1: An diesem besonderen Moment, an dieses Jubiläum erinnert genau diese Stele hier an einen Ort, der, wie wir alle hier in Leipzig und in Sachsen darüber hinaus wissen, für den Sport in Deutschland von ganz prägender Bedeutung war.
2: Gründungsort des Deutschen Fußballbundes, Gastgeberstadt der Fußball-EM und WM und seit über 100 Jahren sportwissenschaftlicher Standort. Leipzig hat viele Kapitel Sportgeschichte geschrieben. An der Jahnallee rückt jetzt eines in den Fokus, das oft im Hintergrund bleibt: die wissenschaftliche Seite des Sports.
3: Dass man diese wirklich wichtigen sportwissenschaftlichen Einrichtungen jetzt auf die Art und Weise auch im Stadtbild nochmal sichtbar macht und würdigt.
2: Doch was erzählt eine neue Stele über Leipzigs Sportgeschichte und warum ist die sportwissenschaftliche Fakultät bis heute so wichtig für die Stadt? Leipzig bezeichnet sich gern als Sportstadt. Das zeigt sich in vollen Arenen, in Bundesliga, Handball und Fußball, im Breitensport und aktuell auch in den Plänen rund um eine mögliche Olympiabewerbung mit Berlin. Doch die Geschichte der Sportstadt beginnt nicht erst mit Bundesligaspielen oder internationalen Turnieren. Sie steckt auch in Hörsälen, Trainingshallen, Archiven und wissenschaftlichen Instituten. Genau diese Seite der Leipziger Sportgeschichte rückt jetzt eine neue Station der Sportroute in den Mittelpunkt. Auch Sachsens Wissenschaftsminister Sebastian Gemko ist bei der Einweihung vor Ort. Er ist in Leipzig geboren und aufgewachsen. Sport gehörte für ihn schon früh zum Stadtgefühl. Heute blickt er als zuständiger Minister für Hochschulen und Forschung auf einen Standort, der für die deutsche Sportwissenschaft besonders wichtig ist.
1: Wir haben hier hinter uns die ehemalige DHFK und zugleich auch mit den Sportwissenschaften in Leipzig die erste Einrichtung überhaupt in Deutschland, in der auf, sag mal, akademischem Niveau Sport gelehrt wurde und daran geforscht wurde. Denn vor etwa 100 Jahren wurde hier auch die erste Professur überhaupt hier damals in der Sportpädagogik eingerichtet. An diesem besonderen Moment, an dieses Jubiläum erinnert genau diese Stele hier.
2: Die Stele steht allerdings nicht für sich allein. Sie ist Teil der Sportroute Leipzig, die Sportgeschichte im ganzen Stadtgebiet sichtbar machen soll. Wie der Leiter des Sportmuseums Eiko Wulff erklärt.
4: Ja, also Sie sehen auf der Stele auch ein Bild von dem Gelände der Deutschen Hochschule für Körperkultur, die 1950 gegründet wurde und hier errichtet, was also die zentrale Hochschule für Sport in der DDR war, wo auch ganz wichtige Sportlehrerausbildung und Trainerausbildung stattgefunden hat. Etwas, was heute auch wieder diskutiert wird. Ja, und das hat es damals schon gegeben. Und das ist aber nur ein Baustein natürlich der Sportwissenschaft und der Geschichte der Sportwissenschaft in Leipzig. Es hat auch vorher schon das Institut für Leibesübungen gegeben. Also es hat in Leipzig die erste Sportprofessur überhaupt in Deutschland gegeben. Also wir blicken da auf eine ganz lange sportwissenschaftliche Tradition auch zurück, die ja bis heute andauert.
2: Die Stele erinnert an eine sportwissenschaftliche Tradition, die Leipzig geprägt hat und die weitergegeben werden soll. Gerade deshalb sei der Ort laut Sebastian Gemko für Menschen wichtig, die diese Geschichte nicht selbst erlebt haben.
1: Aber auch für kommende Generationen, die das alles nicht mehr wissen, die das nicht aus eigenem Erleben gesehen haben und Erinnerung haben und damit auch für ein kollektives Gedächtnis an das, was gewesen ist.
2: Wie stark dieses Kapitel bis heute nachwirkt, zeigt der Blick von Dr. Petra Zschoppe. Sie kennt den Standort als ehemalige Studentin, Wissenschaftlerin und Dozentin. Für sie ist Leipzigs Selbstverständnis als Sportstadt eng mit Bildung und Forschung verbunden.
3: So manche Stadt behauptet von sich Sportstadt zu sein, aber ich finde, Leipzig tut das tatsächlich mit einigen Argumenten, die natürlich zum einen in der Gegenwart auch zu finden sind, ein Angebot im Breitensport mit ganz, ganz vielen Vereinen, vielen Sportarten, aber auch vielen Möglichkeiten, einfach informell auch Sport zu treiben.
2: Und genau diese Argumente reichen weit zurück. Schon im 19. Jahrhundert war Leipzig ein wichtiger Ort für Turnen, Sportvereine und Schulsport. Später kam die wissenschaftliche Ausbildung hinzu. Aus dieser Verbindung entstand ein Fundament, das die Stadt bis heute trägt. Und auch heute ist die sportwissenschaftliche Fakultät ein Ort, an dem Sport nicht nur unter Leistungsaspekten betrachtet wird. Hier geht es auch um Gesundheit, Schule, Inklusion, Integration und darum, wie Bewegung Menschen im Alltag stärkt. Genau deshalb ist die Fakultät für Leipzig, laut Dr. Petra Zschoppe, nicht nur historisch wichtig, sondern auch für die Zukunft der Stadt.
3: Aber Sport eben auch mit seinen anderen Funktionen. Also Sport als eine Möglichkeit für Integration, für Inklusion und für all diese Felder. Also Sport auch im Bereich Gesundheit beispielsweise. Sport natürlich auch im Feld Schule. In dieser Vielfalt wird hier an der Fakultät auch ausgebildet. Und Dafür ist es natürlich auch wichtig, entsprechende Ressourcen zu haben.
2: Dass Leipzig Sportstadt ist, zeigt sich also nicht nur an den Erfolgen, Vereinen oder Arenen. Es zeigt sich eben auch an persönlichen Erinnerungen, an gewachsenen Strukturen und an Orten wie diesem an der Jahnallee. Die neue Informationsstele macht diese Verbindung sichtbar. Leipzig als Sportstadt und Leipzig als Stadt der Sportwissenschaft. Sie erinnert an Geschichte, aber erzählt zugleich von der Gegenwart und zeigt, wie seit Generationen darüber nachgedacht wird, was Sport für Menschen und Gesellschaft in Leipzig bedeuten kann.

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2: Keine Angst vorm Studienstart, würde ich den Leuten mitgeben. Die Bewerbung ist das eine und wenn man dann die Bewerbung in der Tasche hat, kann man sich durchaus nochmal informieren.
3: An der Hochschule für Technik und Wirtschaft Dresden läuft aktuell die Bewerbungsphase für das kommende Wintersemester. Josephine Pessler ist Studienberaterin an der HTW Dresden und erklärt, wie so ein Bewerbungsprozess abläuft.
2: Also im besten Fall hat man das Abi oder die Fachhochschulreife bereits in der Tasche und danach gibt man online über das Bewerbungsportal alle seine Daten ein und bewirbt sich für einen oder für mehrere Studiengänge und im besten Fall erhält man wirklich kurz nach der Bewerbung auch schon eine Zusage und dann kann es im Herbst mit dem Studium schon losgehen.
3: Mit über 40 Studiengängen in den Bereichen Design, Technik, Wirtschaft und Nachhaltigkeit möchte die Hochschule ein vielfältiges Angebot für die Bewerber und Bewerberinnen schaffen. Und auch vor Ort soll der Einstieg ins Studium erleichtert werden, erklärt Mira Höfler, ebenfalls Mitglied der Studienberatung.
4: Wir haben ganz viele unterschiedliche Vorbereitungsangebote und lassen die Interessierten bzw. unsere zukünftigen Studierenden natürlich nicht alleine. Es gibt eine Erstsemester-Einführungswoche, wo man die Kommilitoninnen kennenlernt, wo man die zukünftigen Profs kennenlernt und natürlich auch den Campus kennenlernt. Und erst danach starten wir so richtig in den Ernst des Studiums.
3: Außerdem gibt es an der HTW Dresden nun das GreenTech hier. Ein Orientierungsprogramm, welches im Zeitraum eines Jahres abgeschlossen werden kann. Professor Andreas Franze, Prorektor für Lehre und Studium an der HTW Dresden, erklärt, was es damit auf sich hat.
5: Man kann also Studieren ausprobieren auf vielfältige Weise. Man bekommt da Inhalte zum Studieren lernen, also Fähigkeiten, wie kann ich studieren, meine Zeitmanagement einrichten, wie kann ich das Studium an sich planen. Dann gibt es eine Säule, da kann ich Kurse schon ausprobieren. Ich schwanke zum Beispiel zwischen zwei Studiengängen, dann kann ich aus beiden Studiengängen mir Module suchen und die schon mal ausprobieren. Und das Gute daran ist, wenn ich diese Module bestehe, die Prüfung dazu bestehe, kann ich mir diese Inhalte dann später in einem fortgesetzten Studium auch anerkennen lassen.
3: Gerade für Studienanfänger, die noch ein wenig zwischen Studiengängen oder gar den Konzepten Studium und Ausbildung schwanken, sei das GreenTech hier gut geeignet.
5: Und da können wir dann auch mit Laborpraktika oder Laborbesuchen oder auch Firmenexkursionen diesen Personen helfen, sich zu orientieren und wirklich den Weg zu finden, der zu ihnen passt.
3: Schlussendlich sei der letzte Tipp, sich persönlich von der Atmosphäre und den Angeboten vor Ort zu überzeugen.
5: Einfach vorbeikommen, ein bisschen die Luft hier schnuppern, in der Umgebung mit unserem schönen Rosengarten, in dem wir uns gerade befinden zum Beispiel, mit den Mensen, aber auch Gespräche führen mit Bekannten, Verwandten, die vielleicht schon ein Studium begonnen haben oder auch eine Ausbildung.
3: Persönlich mit ein paar Studierenden zu sprechen, klang wie eine gute Idee. Also haben wir uns eine Handvoll von ihnen vor Ort geschnappt.
6: Drei Wörter, die HTW am besten beschreiben.
7: Also kreativ, spaßig und interessant.
8: Innovativ, vielseitig und modern.
9: Praxisbezogen, vielseitig und fleißig.
10: Ich würde sagen, campusorientiert, super familiär und ja, die Profs sind einfach super cool hier.
6: Online-Vorlesung oder 8-Uhr-Seminar?
11: Definitiv die Online-Vorlesung.
12: Definitiv.
13: Gerne das 8-Uhr-Seminar, weil ich es lieber mag, in Präsenz zu studieren und die Professorin ein bisschen zu durchlöchern mit meinen Fragen.
6: Dann Online-Vorlesung.
14: Ja, ich bin absolut für Online-Vorlesungen, weil ich gerne ausschlafe.
6: Wie viele Erstis verlaufen sich wirklich in den ersten Wochen?
7: Also ich denke nicht viele, weil die Raumaufteilung ziemlich gut ist. Also ich habe mich schnell angefunden.
13: Bei uns definitiv nicht so viele. Wir studieren im U-Gebäude und wir haben lediglich 2,5 Etagen. Das ist ziemlich eindeutig alles.
6: Alle?
13: Es ist eigentlich voll chillig, also es verläuft sich eigentlich niemand so richtig.
15: Schon ein paar, sagen wir mal, die ersten Wochen und danach wird es aber besser. Also nach einem Jahr hat man sich zurechtgefunden und kennt sich aus.
3: Wer also vorbeikommen möchte und sich noch nicht auskennt, hat auf dem Campus der HTW Dresden gleich die Möglichkeit, so mit Studierenden in Kontakt zu treten. Und wer sich für ein Studium an der HTW Dresden entschieden hat, der sollte seine Unterlagen bis spätestens 15. Juli einreichen. Vielleicht beginnt genau dort für einige der nächste große Schritt im Leben.

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1: Der AfD-Antrag ist sehr wahrscheinlich rechtswidrig. Und selbst wenn er es nicht ist, führt er zu einer Enteignung der Menschen, die halt Grundstücke besitzen. Und der Zasso-Antrag ist schlichtweg populistisch, führt zu nichts.
2: Eine hitzige Debatte rund um Windkraft in Dresden geht in die nächste Runde. Im Raum stehen drei mögliche Vorranggebiete rund um Dresden. Rossendorf, Triebenberg und die Dresdner Heide. Team Zastro und AfD wollen Windräder in Dresden verhindern. Die PVP-Kooperation hält mit einem eigenen Ersatzantrag dagegen. Beim Pressegespräch im Rathaus kritisiert Martin Schulte-Wissermann die Gegenanträge deutlich. Manuel Wolf sieht vor allem die Frage, wie handlungsfähig Dresden in der weiteren Planung bleibt.
3: Es bindet der Stadt, es bindet Dresden die Hände für das, was auf uns zukommen kann. Und es sorgt dafür, dass wir einfach nur, dass Angst geschürt wird, dass Wut geschürt wird gegen etwas, wo man eigentlich ganz sachlich drüber reden sollte.
2: Der Streit dreht sich nicht nur um die Frage, ob Windräder in Dresden gewollt sind. Entscheidend ist auch, was laut der PVP-Kooperation passiert, wenn der Regionalplan scheitert.
1: Es sind ja drei Gebiete ausgewiesen, im Nordosten und im Norden. Und wenn der Regionalplan durchkommt, dann werden da wahrscheinlich Windräder stehen. Wenn der Regionalplan nicht kommt, so wie Zasso das will, dann können Windräder quasi überall gebaut werden. Und dann gibt es noch viel mehr Windräder.
2: Der Ersatzantrag setzt deshalb nicht auf ein pauschales Ja oder Nein.
3: Wir wollen einmal, dass der Stadtrat ganz offiziell zur Kenntnis nimmt. Ja, es gibt Stimmen gegen die Windkraft hier in Dresden. Es gibt genauso Befürworter. Und wir wollen den OB in die Spur schicken, dass er Informationsveranstaltungen und auch Jugendinformationsveranstaltungen in den betroffenen Stadtteilen durchführt.
2: Neben der Information der Bürger geht es der PVP-Kooperation auch um die Vorbereitung möglicher Verhandlungen.
3: Wir möchten darüber aufklären, was ist hier los, ne? Was kann auf uns zukommen. Und wir wollen, dass Dresden vorbereitet ist, so gut wie möglich, für eben potenzielle Verhandlungen mit Windenergieanlagenbetreibern. Und dass dann auch mit den Maximalforderungen das Beste für die Bevölkerung rausgeholt wird, vor allem finanziell.
2: Ein zentraler Punkt dabei ist die Akzeptanz vor Ort.
1: Der Oberbürgermeister kann Windradbetreibern halt sagen, Leute, hört zu, also wenn ihr Akzeptanz wollt, dann müsst ihr auch den Leuten vor Ort was geben. Also ein Windrad produziert ja Strom, es erzeugt etwas und ein Teil davon muss abgegeben werden halt an die Leute, die da wohnen. Und wenn also Menschen sehen, dass sie halt auch wirklich was davon haben, dann sehen sie halt Windräder auch mit ganz anderen Augen.
2: Die Anträge sollen nun im nächsten Bauausschuss des Stadtrats weiter beraten werden.

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0: 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In Görlitz ist die Leiche der vermissten 25-jährigen rumänischen Touristin in den Trümmern des am Montagabend eingestürzten Mehrfamilienhauses gefunden worden. Das teilte eine Sprecherin der Polizei mit. Die Suche nach zwei weiteren Vermissten, einer 26-jährigen Rumänin und einem 48-jährigen Mann mit bulgarischer und deutscher Staatsangehörigkeit, geht weiter. Einsatzkräfte arbeiten unermüdlich mit Spürhunden und schwerem Gerät, um die Verschütteten zu finden. Aktivisten der Bewegung Extinction Rebellion haben in Dresden und anderen Städten Brunnenanlagen grün gefärbt, um gegen die Wirtschaftspolitik der Bundesregierung zu protestieren. Laut den Aktivisten wurde der ungiftige Farbstoff Uranin verwendet, um auf die ihrer Meinung nach konzernfreundliche Gaspolitik von Bundeswirtschaftsministerin Katharina Reiche aufmerksam zu machen. Diese Aktion folgt auf einen Gesetzentwurf zum Bau neuer Gaskraftwerke im Rahmen des Kohleausstiegs bis 2038. Am kommenden Pfingstwochenende wird es eng auf Sachsens Autobahnen. Julia Grotjan von der Autobahn GmbH warnt vor hohem Verkehrsaufkommen ab Freitagnachmittag durch den Berufsverkehr und die einsetzende Reisewelle. Besonders betroffen sind Abschnitte der A4, A13 und A17 sowie Baustellen rund um Chemnitz. Autofahrer sollten sich über aktuelle Verkehrslagen informieren und ausreichend Pausen einplanen. Am Dienstag nach Pfingsten wird erneut mit starkem Verkehr gerechnet.

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2: Noch ein paar Monate, dann beginnt für diese Kinder der Ernst des Lebens. Doch bevor Mathehefte und Stundenpläne den Alltag bestimmen, wurde auf der Küschwaldbühne erst einmal gefeiert. Über 1000 angehende Schulanfänger aus 52 Chemnitzer Kindergärten kamen zum großen Zuckertütenfest zusammen. Mit Musik, Theater und jeder Menge Mitmachaktionen lernten die Kinder spielerisch, wie sie sicher durch den Straßenverkehr kommen. Sachsens Kultusminister Konrad Clemens sieht darin eine wichtige Vorbereitung auf einen neuen Lebensabschnitt.
3: Ja, es ist ein großer Moment für die Kita-Kinder, die wir hier im Hintergrund sehen, das Wechseln auf die Schule und dass man dann auch ein bisschen alleine seinen Schulweg gestalten soll. Und dabei ist es natürlich ganz wichtig, auf die Verkehrsregeln zu achten.
2: Denn gerade der tägliche Schulweg wird für viele Kinder zur ersten großen Herausforderung im Straßenverkehr. Besonders morgens vor Schulen entstehen dabei immer wieder gefährliche Situationen. Nicht nur durch volle Straßen oder unübersichtliche Kreuzungen, sondern auch durch sogenannte Elterntaxis. Wenn Eltern direkt vor dem Schultor halten oder wenden, wird es für Kinder oft hektisch und unübersichtlich. Der ADAC Sachsen begleitet die Verkehrserziehung deshalb seit Jahren mit verschiedenen Präventionsprojekten. Für den Vorsitzenden des ADAC Sachsen, Klaus Klötzner, ist die Arbeit mit Kindern dabei ein wichtiger Bestandteil der Verkehrssicherheit im Freistaat.
4: Also ich halte das nach den vielen Jahren schon für eine wichtige Einrichtung. Das war ja auch ein Grund dafür, dass wir eingetreten sind, nicht nur in Dresden, sondern auch in Chemnitz das zu machen. Am besten wäre es natürlich, es wäre in jeder Stadt in Sachsen, aber das ist leider nicht zu bewerkstelligen. Aber gerade in den Großstädten ist ja die Herausforderung für die Jüngsten im Straßenverkehr mit am größten.
2: Gemeinsam mit Polizei und Schulen setzt der ADAC dabei unter anderem auf Aktionen wie Blitz für Kids, bei denen Kinder selbst Teil der Verkehrsprävention werden. Für Kultusminister Konrad Clemens beginne Verkehrserziehung dabei schon lange vor der ersten Unterrichtsstunde. Genau das solle die Veranstaltung auch vermitteln, mit Spaß statt erhobenem Zeigefinger.
3: Ja, es ist ganz, ganz wichtig, dass wir darauf vorbereiten, wie sozusagen auch im Alltag dann die Verkehrsregeln auch gelten. Und das ist etwas, was aus meiner Sicht nicht früh genug beginnen kann. Ne? Man bewegt sich allein im Straßenverkehr oder mit Freunden. Und da muss man eben gegenseitig aufpassen und Rücksicht nehmen. Und deswegen ist es ganz, ganz wichtig, dass man das früh lernt und auch ein Leben lang berücksichtigt.
2: Organisiert wurde das Fest gemeinsam von Polizei, Verkehrswacht, ADAC, Johannitern und der Stadt Chemnitz. Für Finanzbürgermeister Ralf Burkhardt sendet diese Veranstaltung auch ein wichtiges Signal an Familien.
5: Für uns ist das eine tolle Gelegenheit, einfach mal zu zeigen, wie viele zukünftige junge Leute da sind. Und ich finde das einfach so schön, dass die spielerisch heute noch mal was zur Sicherheit gelernt haben, aber dass die merken, dass sie uns einfach wichtig sind, weil die Kinder sind Zukunft und das sollen die heute auch noch mal richtig vermittelt bekommen.
2: Besonders wichtig sei dabei aber auch die Rolle der Eltern. Kinder müssten lernen, Gefahren rechtzeitig einzuschätzen und Erwachsene sollten dabei Vorbild sein, so der Vorsitzende des ADAC Sachsen, Klaus Klötzner.
4: So viel Aufklärung wie möglich. Man muss auch Vertrauen in die Kinder haben, also irgendwann muss man auch mal loslassen, muss die Kinder alleine gehen lassen, aber auf Gefahren hinweisen und natürlich möglichst selber das Vorbild sein und nicht blind mit dem Handy durch die Welt marschieren und jegliche Regeln verletzen und das Kind trabt nebenher.
2: Neben allen wichtigen Botschaften kam natürlich auch die Freude nicht zu kurz. Zum Abschluss wartete auf jedes Kind sogar noch eine eigene Zuckertüte. Und genau diese Mischung aus Emotionen, Gemeinschaft und Lernen macht das Fest für viele Beteiligte so besonders. Für die Kinder bleibt am Ende ein aufregender Vormittag voller Musik, Abenteuer und großer Vorfreude auf die Schule. Für die Veranstalter bleibt die Hoffnung, dass von diesem Tag vor allem eines mitgenommen wird: Aufmerksamkeit für einen sicheren Schulweg und einen guten Start ins Leben. Das Chemnitzer Zuckertütenfest fand bereits zum 4. Mal statt und vieles spricht dafür, dass daraus längst eine feste Tradition geworden ist.

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2: Wenn so hohe Dividenden an Aktionärinnen und Aktionäre ausgeschüttet werden, dann muss auch was für die Beschäftigten da sein.
3: Telekom-Streik in Chemnitz. Verdi fordert 6,6% mehr Lohn und Beschäftigungssicherung.
2: Was wir jetzt angeboten gekriegt haben, ist eine jährliche Lohnerhöhung im Schnitt von 1 bis 1,5% pro Beschäftigten. Und das bei der jetzigen Inflation ist überhaupt nicht hinnehmbar.
3: Streiktag in Chemnitz. Um ihren Forderungen in der aktuellen Tarifrunde mit der Telekom Nachdruck zu verleihen, hat die Vereinte Dienstleistungsgewerkschaft, kurz Verdi, vor der vierten Verhandlungsrunde zum Streik aufgerufen. Laut Gewerkschaftssekretär Philipp Zenker gehe es dabei vor allem um mehr Geld und den Erhalt von Arbeitsplätzen. Bisher habe sich der Arbeitgeber kaum verhandlungsbereit gezeigt.
2: Es gibt eine berechtigte Forderung von 6,6% mehr, einer Beschäftigungssicherung, damit kein Kahlschlag mehr passiert hier auch in unserer Region, und auch einen Mitgliederbonus erstmalig für Verdi-Mitglieder, weil die Tarifverträge immer am Laufen halten und der Arbeitgeber bis jetzt überhaupt nicht darauf reagiert hat und in der dritten Verhandlung nur ein minimales Angebot vorgelegt hat.
3: Die Arbeitgeberseite würde außerdem subtil darauf hinweisen, dass eine Lohnerhöhung womöglich Arbeitsplätze kosten werde. Das sei aus Sicht von Philipp Zenker ebenso wenig hinnehmbar wie die angebotenen 1 bis 1,5% mehr in der Lohntüte.
2: Das wurde uns auch in der Verhandlung unterschwellig mitgeteilt. Da sind wir überhaupt nicht bereit dazu, weil die Telekom hat Rekordergebnisse eingefahren und die höchsten Dividenden seit überhaupt Aktiengang ausgeschüttet. Und das können sie von mir aus machen, da haben wir gar kein Problem mit. Aber wenn so hohe Dividenden an Aktionärinnen und Aktionäre ausgeschüttet werden, dann muss auch was für die Beschäftigten da sein. Und das heißt eben auch im Endeffekt eine Sicherheit, Punkt A, aber auch eine Lohnerhöhung.
3: Wenn der Arbeitgeber nicht einlenke, wolle man den eingeschlagenen Kurs beibehalten und die Daumenschrauben weiter anziehen, womöglich deutschlandweit.
2: Wir werden auch weiter diese Woche noch zu Streiks aufrufen. Und so es nächste Woche in der Verhandlung kein Angebot gibt vom Arbeitgeber, sind wir auch bereit, da nochmal eine ganze Schippe draufzulegen, und zwar auch deutschlandweit. Weil das ist für uns nicht hinnehmbar, dass man uns sagt, Reallohnverlust oder Beschäftigungsabbau, das sind beides keine Optionen für uns in so einem Konzern, der so eine Ergebnisse schreibt und der hier Arbeitsplätze hat. Und das werden wir verhindern, da werden wir auch drum kämpfen.
3: Rund 200 Mitarbeiter beteiligten sich am Streik in Chemnitz. Am Donnerstag sind weitere Kundgebungen in Dresden, Leipzig und Erfurt geplant.

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1: Google muss, ich würde immer sagen, ist auf 6 Uhr Gelümbe, was ihr Mann in der Garage stapelt und nicht weghaut. Das ist Gogelmusch.
2: Gogelmusch. So heißt Sachsens Dialektfestival. Mit einem Wort übersetzt bedeutet Gogelmusch so viel wie Durcheinander. Ja, und genauso bunt durcheinander gemischt ist das Programm hinter dem Gogelmusch Dialektival auch. Vom 30. September bis 4. Oktober 2026 feiert die zweite Auflage des Festivals den sächsischen Dialekt mit all seinen Mundarten. Im Boulevardtheater Dresden und im Tom-Pauls-Theater in Pirna. Wie das entstanden ist, das erklärt Kabarettist Tom Pauls selbst.
1: Ja, wir haben schon immer das sächsische Wort des Jahres gewählt, seit 2008. Und das Interesse ist so groß geworden, dass wir daraus ein kleines Festival, und zwar ein Dialektival gemacht haben. Sowohl im Boulevardtheater, das ist also, weil da mehr Leute reingehen, als auch bei uns im Haus. Und wir stellen neue Interpreten vor, junge Leute, die den sächsischen Dialekt frönen und auch bearbeiten und so weiter. Und da freuen wir uns sehr, weil es muss ja auch irgendwie weitergehen. Wir sind ja jetzt ziemlich ins Alter gekommen, aber der Dialekt soll weiterleben und auch bei den jungen Leuten.
2: Dafür haben sich die Organisatoren um Tom Pauls und Peter Ufer sowie So geht Sächsisch, der Dachmarke des Freistaats, prominente Unterstützung geholt. Wer alles dabei ist, das erklärt Autor Peter Ufer.
3: Wir haben an dem 30. September, wo das Dialektival losgeht, die beiden Jungs von Zärtlichkeit mit Freunden, da freue ich mich schon sehr drauf, weil die sowohl musikalisch als sprachlich wirklich wunderbar sind. Dann kommen junge Frauen, zum Beispiel Tina Goldschmidt und Christina vom Dorf, die man vielleicht von YouTube oder von TikTok oder von Instagram kennt, und eben Günther und Hindrich. Dann werden wir gemeinsam, Tom Pauls und ich, eine Veranstaltung am 2. Oktober im Tom Pauls Theater machen, und dann sind wir am 3. ist die große Gala, wo Gunter Böhnke noch aus Leipzig dazukommt, und wir feiern in besonderer Weise auch ein Instrument, nämlich das Akkordeon bzw. das Bandonium, und da wird Jürgen Karte, einer der besten sächsischen Bandoniumspieler, spielen, und dazu werden Gäste aus Argentinien erwartet, weil das Bandonium ist ja quasi das Instrument, um den Tango zu begleiten, und die werden tanzen. Also da bin ich auch sehr, sehr gespannt, wie das wird. Und damit zeigen wir natürlich auch, dass Sächsisch nicht nur eine Provinzsprache ist, sondern ganz international. Und dann werden wir am 4. Oktober noch Thomas Nicolai im Tom Pauls Theater haben, der Asterix auf Sächsisch vorträgt.
2: Im letzten Jahr zählte man zu der Premierenausgabe des Festivals rund 5000 Besucher und erwartet auch dieses Jahr wieder großen Andrang an den Hauptbühnen in Pirna und Dresden. Zum Festival gehört aber nicht nur das Bühnenprogramm. Ein Höhepunkt bleibt die Wahl zum sächsischen Wort des Jahres, die am 3. Oktober im Dresdner Boulevardtheater stattfindet. Dieses Jahr wird statt dem beliebtesten Wort, wie es im Vorjahr war, das schönste sächsische Wort gesucht.
3: Es wird so gewählt, dass uns die ganzen Sachsen und alle, wer Spaß hat in der ganzen Welt, uns sächsische Wörter zuschicken. Und dann sitzen wir im August mit einer Jury zusammen und wählen das sächsische Wort des Jahres. Und dann haben wir in diesem Jahr eine Sonderkategorie. Und das ist ein Wort, was sich mit dem Handwerk beschäftigt, also vielleicht eine handwerkliche Tätigkeit beschreibt, wie Miemeln oder Friemeln oder auch ein Gegenstand, zum Beispiel der Bello oder die Schmiesche. Und da bin ich auch sehr gespannt, was dann kommt, weil das Handwerk muss ja auch in gewisser Weise gefördert werden. Handwerker sind das Rückgrat der sächsischen Wirtschaft, und außerdem sucht das Handwerk dringend junge Menschen, die dort arbeiten.
2: Am Ende soll das Festival vor allem eines zeigen. Sächsisch kann mehr. Es ist Alltagssprache, Bühnensprache, Internetsprache und für viele Menschen auch ein Stück Heimat.
1: Sie merken ja auch, je verrückter die Welt ist, umso größer ist die Sehnsucht nach Heimat. Und Dialekt hat auch was mit Heimat zu tun.

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2: In Görlitz ist die Leiche der vermissten 25-jährigen rumänischen Touristin in den Trümmern des am Montagabend eingestürzten Mehrfamilienhauses gefunden worden. Das teilte eine Sprecherin der Polizei mit. Die Suche nach zwei weiteren Vermissten, einer 26-jährigen Rumänin und einem 48-jährigen Mann mit bulgarischer und deutscher Staatsangehörigkeit, geht weiter. Einsatzkräfte arbeiten unermüdlich mit Spürhunden und schwerem Gerät, um die Verschütteten zu finden. Aktivisten der Bewegung Extinction Rebellion haben in Dresden und anderen Städten Brunnenanlagen grün gefärbt, um gegen die Wirtschaftspolitik der Bundesregierung zu protestieren. Laut den Aktivisten wurde der ungiftige Farbstoff Uranin verwendet, um auf die ihrer Meinung nach konzernfreundliche Gaspolitik von Bundeswirtschaftsministerin Katharina Reiche aufmerksam zu machen. Diese Aktion folgt auf einen Gesetzentwurf zum Bau neuer Gaskraftwerke im Rahmen des Kohleausstiegs bis 2038. Am kommenden Pfingstwochenende wird es eng auf Sachsens Autobahnen. Julia Grotjan von der Autobahn GmbH warnt vor hohem Verkehrsaufkommen ab Freitagnachmittag durch den Berufsverkehr und die einsetzende Reisewelle. Besonders betroffen sind Abschnitte der A4, A13 und A17 sowie Baustellen rund um Chemnitz. Autofahrer sollten sich über aktuelle Verkehrslagen informieren und ausreichend Pausen einplanen. Am Dienstag nach Pfingsten wird erneut mit starkem Verkehr gerechnet.

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2: An diesen besonderen Moment, an dieses Jubiläum erinnert genau diese Stele hier an einen Ort, der, wie wir alle hier in Leipzig und in Sachsen darüber hinaus wissen, für den Sport in Deutschland von ganz prägender Bedeutung war.
3: Gründungsort des Deutschen Fußballbundes, Gastgeberstadt der Fußball-EM und WM und seit über 100 Jahren sportwissenschaftlicher Standort. Leipzig hat viele Kapitel Sportgeschichte geschrieben. An der Jahnallee rückt jetzt eines in den Fokus, das oft im Hintergrund bleibt: die wissenschaftliche Seite des Sports.
4: Dass man diese wirklich wichtigen sportwissenschaftlichen Einrichtungen jetzt auf die Art und Weise auch im Stadtbild nochmal sichtbar macht und würdigt.
3: Doch was erzählt eine neue Stele über Leipzigs Sportgeschichte und warum ist die sportwissenschaftliche Fakultät bis heute so wichtig für die Stadt? Leipzig bezeichnet sich gern als Sportstadt. Das zeigt sich in vollen Arenen, in Bundesliga, Handball und Fußball, im Breitensport und aktuell auch in den Plänen rund um eine mögliche Olympiabewerbung mit Berlin. Doch die Geschichte der Sportstadt beginnt nicht erst mit Bundesligaspielen oder internationalen Turnieren. Sie steckt auch in Hörsälen, Trainingshallen, Archiven und wissenschaftlichen Instituten. Genau diese Seite der Leipziger Sportgeschichte rückt jetzt eine neue Station der Sportroute in den Mittelpunkt. Auch Sachsens Wissenschaftsminister Sebastian Gemko ist bei der Einweihung vor Ort. Er ist in Leipzig geboren und aufgewachsen. Sport gehörte für ihn schon früh zum Stadtgefühl. Heute blickt er als zuständiger Minister für Hochschulen und Forschung auf einen Standort, der für die deutsche Sportwissenschaft besonders wichtig ist.
2: Wir haben hier hinter uns die ehemalige DHFK und zugleich auch mit den Sportwissenschaften in Leipzig die erste Einrichtung überhaupt in Deutschland, in der auf, sag mal, akademischem Niveau Sport gelehrt wurde und daran geforscht wurde. Denn vor etwa 100 Jahren wurde hier auch die erste Professur überhaupt hier damals in der Sportpädagogik eingerichtet. An diesen besonderen Moment, an dieses Jubiläum erinnert genau diese Stele hier.
3: Die Stele steht allerdings nicht für sich allein. Sie ist Teil der Sportroute Leipzig, die Sportgeschichte im ganzen Stadtgebiet sichtbar machen soll. Wie der Leiter des Sportmuseums Eiko Wulff erklärt.
5: Ja, also Sie sehen auf der Stele auch ein Bild von dem Gelände der Deutschen Hochschule für Körperkultur, die 1950 gegründet wurde und hier errichtet, was also die zentrale Hochschule für Sport in der DDR war, wo auch ganz wichtige Sportlehrerausbildung und Trainerausbildung stattgefunden hat. Etwas, was heute auch wieder diskutiert wird. Ja, und das hat es damals schon gegeben und das ist aber nur ein Baustein natürlich der Sportwissenschaft und der Geschichte der Sportwissenschaft in Leipzig. Es hat auch vorher schon das Institut für Leibesübungen gegeben. Also es hat in Leipzig die erste Sportprofessur überhaupt in Deutschland gegeben. Also wir blicken da auf eine ganz lange sportwissenschaftliche Tradition auch zurück, die ja bis heute andauert.
3: Die Stele erinnert an eine sportwissenschaftliche Tradition, die Leipzig geprägt hat und die weitergegeben werden soll. Gerade deshalb sei der Ort laut Sebastian Gemko für Menschen wichtig, die diese Geschichte nicht selbst erlebt haben.
2: Aber auch für kommende Generationen, die das alles nicht mehr wissen, die das nicht aus eigenem Erleben gesehen haben und Erinnerung haben und damit auch für ein kollektives Gedächtnis an das, was gewesen ist.
3: Wie stark dieses Kapitel bis heute nachwirkt, zeigt der Blick von Dr. Petra Zschoppe. Sie kennt den Standort als ehemalige Studentin, Wissenschaftlerin und Dozentin. Für sie ist Leipzigs Selbstverständnis als Sportstadt eng mit Bildung und Forschung verbunden.
4: So manche Stadt behauptet von sich Sportstadt zu sein, aber ich finde, Leipzig tut das tatsächlich mit einigen Argumenten, die natürlich zum einen in der Gegenwart auch zu finden sind, ein Angebot im Breitensport mit ganz, ganz vielen Vereinen, vielen Sportarten, aber auch vielen Möglichkeiten, einfach informell auch Sport zu treiben.
3: Und genau diese Argumente reichen weit zurück. Schon im 19. Jahrhundert war Leipzig ein wichtiger Ort für Turnen, Sportvereine und Schulsport. Später kam die wissenschaftliche Ausbildung hinzu. Aus dieser Verbindung entstand ein Fundament, das die Stadt bis heute trägt. Und auch heute ist die sportwissenschaftliche Fakultät ein Ort, an dem Sport nicht nur unter Leistungsaspekten betrachtet wird. Hier geht es auch um Gesundheit, Schule, Inklusion, Integration und darum, wie Bewegung Menschen im Alltag stärkt. Genau deshalb ist die Fakultät für Leipzig, laut Dr. Petra Zschoppe, nicht nur historisch wichtig, sondern auch für die Zukunft der Stadt.
4: Aber Sport eben auch mit seinen anderen Funktionen. Also Sport als eine Möglichkeit für Integration, für Inklusion und für all diese Felder. Also Sport auch im Bereich Gesundheit beispielsweise. Sport natürlich auch im Feld Schule. In dieser Vielfalt wird hier an der Fakultät auch ausgebildet. Und Dafür ist es natürlich auch wichtig, entsprechende Ressourcen zu haben.
3: Dass Leipzig Sportstadt ist, zeigt sich also nicht nur an den Erfolgen, Vereinen oder Arenen. Es zeigt sich eben auch an persönlichen Erinnerungen, an gewachsenen Strukturen und an Orten wie diesem an der Jahnallee. Die neue Informationsstele macht diese Verbindung sichtbar. Leipzig als Sportstadt und Leipzig als Stadt der Sportwissenschaft. Sie erinnert an Geschichte, aber erzählt zugleich von der Gegenwart und zeigt, wie seit Generationen darüber nachgedacht wird, was Sport für Menschen und Gesellschaft in Leipzig bedeuten kann.

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1: Keine Angst vorm Studienstart würde ich den Leuten mitgeben. Die Bewerbung ist das eine und wenn man dann die Bewerbung in der Tasche hat, kann man sich durchaus nochmal informieren.
2: An der Hochschule für Technik und Wirtschaft Dresden läuft aktuell die Bewerbungsphase für das kommende Wintersemester. Josephine Pessler ist Studienberaterin an der HTW Dresden und erklärt, wie so ein Bewerbungsprozess abläuft.
1: Also im besten Fall hat man das Abi oder die Fachhochschulreife bereits in der Tasche und danach gibt man online über das Bewerbungsportal alle seine Daten ein und bewirbt sich für einen oder für mehrere Studiengänge. Und im besten Fall erhält man wirklich kurz nach der Bewerbung auch schon eine Zusage und dann kann es im Herbst mit dem Studium schon losgehen.
2: Mit über 40 Studiengängen in den Bereichen Design, Technik, Wirtschaft und Nachhaltigkeit möchte die Hochschule ein vielfältiges Angebot für die Bewerber und Bewerberinnen schaffen. Und auch vor Ort soll der Einstieg ins Studium erleichtert werden, erklärt Mira Höfler, ebenfalls Mitglied der Studienberatung.
3: Wir haben ganz viele unterschiedliche Vorbereitungsangebote und lassen die Interessierten bzw. unsere zukünftigen Studierenden natürlich nicht alleine. Es gibt eine Erstsemester-Einführungswoche, wo man die Kommilitoninnen kennenlernt, wo man die zukünftigen Profs kennenlernt und natürlich auch den Campus kennenlernt. Und erst danach starten wir so richtig in den Ernst des Studiums.
2: Außerdem gibt es an der HTW Dresden nun das GreenTech hier. Ein Orientierungsprogramm, welches im Zeitraum eines Jahres abgeschlossen werden kann. Professor Andreas Franze, Prorektor für Lehre und Studium an der HTW Dresden, erklärt, was es damit auf sich hat.
4: Man kann also Studieren ausprobieren auf vielfältige Weise. Man bekommt da Inhalte zum Studieren lernen, also Fähigkeiten, wie kann ich studieren, meine Zeitmanagement einrichten, wie kann ich das Studium an sich planen. Dann gibt es eine Säule, da kann ich Kurse schon ausprobieren. Ich schwanke zum Beispiel zwischen zwei Studiengängen, dann kann ich aus beiden Studiengängen mir Module suchen und die schon mal ausprobieren. Und das Gute daran ist, wenn ich diese Module bestehe, die Prüfung dazu bestehe, kann ich mir diese Inhalte dann später in einem fortgesetzten Studium auch anerkennen lassen.
2: Gerade für Studienanfänger, die noch ein wenig zwischen Studiengängen oder gar den Konzepten Studium und Ausbildung schwanken, sei das GreenTech hier gut geeignet.
4: Und da können wir dann auch mit Laborpraktika oder Laborbesuchen oder auch Firmenexkursionen diesen Personen helfen, sich zu orientieren und wirklich den Weg zu finden, der zu ihnen passt.
2: Schlussendlich sei der letzte Tipp, sich persönlich von der Atmosphäre und den Angeboten vor Ort zu überzeugen.
4: Einfach vorbeikommen, ein bisschen die Luft hier schnuppern, in der Umgebung mit unserem schönen Rosengarten, in dem wir uns gerade befinden zum Beispiel, mit den Mensen, aber auch Gespräche führen mit Bekannten, Verwandten, die vielleicht schon ein Studium begonnen haben oder auch eine Ausbildung.
2: Persönlich mit ein paar Studierenden zu sprechen, klang wie eine gute Idee. Also haben wir uns eine Handvoll von ihnen vor Ort geschnappt.
5: Drei Wörter, die die HTW am besten beschreiben.
6: Also kreativ, spaßig und interessant.
7: Innovativ, vielseitig und modern.
8: Praxisbezogen, vielseitig und fleißig.
9: Ich würde sagen, campusorientiert, super familiär und ja, die Profs sind einfach super cool hier.
5: Online-Vorlesung oder 8-Uhr-Seminar?
10: Definitiv die Online-Vorlesung.
11: Definitiv.
12: Gerne das 8-Uhr-Seminar, weil ich es lieber mag, in Präsenz zu studieren und die Professorin ein bisschen zu durchlöchern mit meinen Fragen.
13: Dann Online-Vorlesung.
14: Ja, ich bin absolut für Online-Vorlesungen, weil ich gerne ausschlafe.
5: Wie viele Erstis verlaufen sich wirklich in den ersten Wochen?
6: Also ich denke nicht viele, weil die Raumaufteilung ziemlich gut ist. Also ich habe mich schnell angefunden.
12: Bei uns definitiv nicht so viele. Wir studieren im U-Gebäude und wir haben lediglich 2,5 Etagen. Das ist ziemlich eindeutig alles.
5: Alle?
12: Es ist eigentlich voll chillig, also es verläuft sich eigentlich niemand so richtig.
15: Schon ein paar, sagen wir mal, die ersten Wochen und danach wird es aber besser. Also nach einem Jahr hat man sich zurechtgefunden und kennt sich aus.
2: Wer also vorbeikommen möchte und sich noch nicht auskennt, hat auf dem Campus der HTW Dresden gleich die Möglichkeit, so mit Studierenden in Kontakt zu treten. Und wer sich für ein Studium an der HTW Dresden entschieden hat, der sollte seine Unterlagen bis spätestens 15. Juli einreichen. Vielleicht beginnt genau dort für einige der nächste große Schritt im Leben.

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1: Der AfD-Antrag ist sehr, sehr, sehr, sehr wahrscheinlich rechtswidrig. Und selbst wenn das nicht ist, ist er, führt er zu einer Enteignung der Menschen, die halt Grundstücke besitzen. Und der Zasso-Antrag ist schlichtweg populistisch, führt zu nichts.
2: Eine hitzige Debatte rund um Windkraft in Dresden geht in die nächste Runde. Im Raum stehen drei mögliche Vorranggebiete rund um Dresden. Rossendorf, Triebenberg und die Dresdner Heide. Team Zastrow und AfD wollen Windräder in Dresden verhindern. Die PVP-Kooperation hält mit einem eigenen Ersatzantrag dagegen. Beim Pressegespräch im Rathaus kritisiert Martin Schulte-Wissermann die Gegenanträge deutlich. Manuel Wolf sieht vor allem die Frage, wie handlungsfähig Dresden in der weiteren Planung bleibt.
3: Es bindet der Stadt, es bindet Dresden die Hände für das, was auf uns zukommen kann. Und es sorgt dafür, dass wir einfach nur, dass Angst geschürt wird, dass Wut geschürt wird gegen etwas, wo man eigentlich ganz sachlich drüber reden sollte.
2: Der Streit dreht sich nicht nur um die Frage, ob Windräder in Dresden gewollt sind. Entscheidend ist auch, was laut der PVP-Kooperation passiert, wenn der Regionalplan scheitert.
1: Es sind ja drei Gebiete ausgewiesen, im Nordosten und im Norden. Und wenn der Regionalplan durchkommt, dann werden da wahrscheinlich Windräder stehen. Wenn der Regionalplan nicht kommt, so wie Zastrow das will, dann können Windräder quasi überall gebaut werden. Und dann gibt es noch viel mehr Windräder.
2: Der Ersatzantrag setzt deshalb nicht auf ein pauschales Ja oder Nein.
3: Wir wollen einmal, dass der Stadtrat ganz offiziell zur Kenntnis nimmt. Ja, es gibt Stimmen gegen die Windkraft hier in Dresden. Es gibt genauso Befürworter. Und wir wollen den OB in die Spur schicken, dass er Informationsveranstaltungen und auch Jugendinformationsveranstaltungen in den betroffenen Stadtteilen durchführt.
2: Neben der Information der Bürger geht es der PVP-Kooperation auch um die Vorbereitung möglicher Verhandlungen.
3: Wir möchten darüber aufklären, was ist hier los, ne? Was kann auf uns zukommen. Und wir wollen, dass Dresden vorbereitet ist, so gut wie möglich, für eben potenzielle Verhandlungen mit Windenergieanlagenbetreibern. Und dass dann auch mit den Maximalforderungen das Beste für die Bevölkerung rausgeholt wird, vor allem finanziell.
2: Ein zentraler Punkt dabei ist die Akzeptanz vor Ort.
1: Der Oberbürgermeister kann Windradbetreibern halt sagen, Leute, hört zu, also wenn ihr Akzeptanz wollt, dann müsst ihr auch den Leuten vor Ort was geben. Also ein Windrad produziert ja Strom, es erzeugt etwas und ein Teil davon muss abgegeben werden halt an die Leute, die da wohnen. Und wenn also Menschen sehen, dass sie halt auch wirklich was davon haben, dann sehen sie halt Windräder auch mit ganz anderen Augen.
2: Die Anträge sollen nun im nächsten Bauausschuss des Stadtrats weiter beraten werden.

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6: 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In Görlitz ist die Leiche der vermissten 25-jährigen rumänischen Touristin in den Trümmern des am Montagabend eingestürzten Mehrfamilienhauses gefunden worden. Das teilte eine Sprecherin der Polizei mit. Die Suche nach zwei weiteren Vermissten, einer 26-jährigen Rumänin und einem 48-jährigen Mann mit bulgarischer und deutscher Staatsangehörigkeit, geht weiter. Einsatzkräfte arbeiten unermüdlich mit Spürhunden und schwerem Gerät, um die Verschütteten zu finden. Aktivisten der Bewegung Extinction Rebellion haben in Dresden und anderen Städten Brunnenanlagen grün gefärbt, um gegen die Wirtschaftspolitik der Bundesregierung zu protestieren. Laut den Aktivisten wurde der ungiftige Farbstoff Uranin verwendet, um auf die ihrer Meinung nach konzernfreundliche Gaspolitik von Bundeswirtschaftsministerin Katharina Reiche aufmerksam zu machen. Diese Aktion folgt auf einen Gesetzentwurf zum Bau neuer Gaskraftwerke im Rahmen des Kohleausstiegs bis 2038. Am kommenden Pfingstwochenende wird es eng auf Sachsens Autobahnen. Julia Grotjan von der Autobahn GmbH warnt vor hohem Verkehrsaufkommen ab Freitagnachmittag durch den Berufsverkehr und die einsetzende Reisewelle. Besonders betroffen sind Abschnitte der A4, A13 und A17 sowie Baustellen rund um Chemnitz. Autofahrer sollten sich über aktuelle Verkehrslagen informieren und ausreichend Pausen einplanen. Am Dienstag nach Pfingsten wird erneut mit starkem Verkehr gerechnet.

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1: Noch ein paar Monate, dann beginnt für diese Kinder der Ernst des Lebens. Doch bevor Mathehefte und Stundenpläne den Alltag bestimmen, wurde auf der Küschwaldbühne erst einmal gefeiert. Über 1000 angehende Schulanfänger aus 52 Chemnitzer Kindergärten kamen zum großen Zuckertütenfest zusammen. Mit Musik, Theater und jeder Menge Mitmachaktionen lernten die Kinder spielerisch, wie sie sicher durch den Straßenverkehr kommen. Sachsens Kultusminister Konrad Clemens sieht darin eine wichtige Vorbereitung auf einen neuen Lebensabschnitt.
2: Ja, es ist ein großer Moment für die Kita-Kinder, die wir hier im Hintergrund sehen, das Wechseln auf die Schule und dass man dann auch ein bisschen alleine seinen Schulweg gestalten soll. Und dabei ist es natürlich ganz wichtig, auf die Verkehrsregeln zu achten.
1: Denn gerade der tägliche Schulweg wird für viele Kinder zur ersten großen Herausforderung im Straßenverkehr. Besonders morgens vor Schulen entstehen dabei immer wieder gefährliche Situationen. Nicht nur durch volle Straßen oder unübersichtliche Kreuzungen, sondern auch durch sogenannte Elterntaxis. Wenn Eltern direkt vor dem Schultor halten oder wenden, wird es für Kinder oft hektisch und unübersichtlich. Der ADAC Sachsen begleitet die Verkehrserziehung deshalb seit Jahren mit verschiedenen Präventionsprojekten. Für den Vorsitzenden des ADAC Sachsen, Klaus Klötzner, ist die Arbeit mit Kindern dabei ein wichtiger Bestandteil der Verkehrssicherheit im Freistaat.
3: Also ich halte das nach den vielen Jahren schon für eine wichtige Einrichtung. Das war ja auch ein Grund dafür, dass wir eingetreten sind, nicht nur in Dresden, sondern auch in Chemnitz das zu machen. Am besten wäre es natürlich, es wäre in jeder Stadt in Sachsen, aber das ist leider nicht zu bewerkstelligen. Aber gerade in den Großstädten ist ja die Herausforderung für die Jüngsten im Straßenverkehr mit am größten.
1: Gemeinsam mit Polizei und Schulen setzt der ADAC dabei unter anderem auf Aktionen wie Blitz für Kids, bei denen Kinder selbst Teil der Verkehrsprävention werden. Für Kultusminister Konrad Clemens beginne Verkehrserziehung dabei schon lange vor der ersten Unterrichtsstunde. Genau das solle die Veranstaltung auch vermitteln, mit Spaß statt erhobenem Zeigefinger.
2: Ja, es ist ganz, ganz wichtig, dass wir darauf vorbereiten, wie sozusagen auch im Alltag dann die Verkehrsregeln auch gelten. Und das ist etwas, was aus meiner Sicht nicht früh genug beginnen kann. Ne? Man bewegt sich allein im Straßenverkehr oder mit Freunden. Und da muss man eben gegenseitig aufpassen und Rücksicht nehmen. Und deswegen ist es ganz, ganz wichtig, dass man das früh lernt und auch ein Leben lang berücksichtigt.
1: Organisiert wurde das Fest gemeinsam von Polizei, Verkehrswacht, ADAC, Johannitern und der Stadt Chemnitz. Für Finanzbürgermeister Ralf Burkhardt sendet diese Veranstaltung auch ein wichtiges Signal an Familien.
4: Für uns ist das eine tolle Gelegenheit, einfach mal zu zeigen, wie viele zukünftige junge Leute da sind. Und ich finde das einfach so schön, dass die spielerisch heute noch mal was zur Sicherheit gelernt haben, aber dass die merken, dass sie uns einfach wichtig sind, weil die Kinder sind Zukunft und das sollen die heute auch noch mal richtig vermittelt bekommen.
1: Besonders wichtig sei dabei aber auch die Rolle der Eltern. Kinder müssten lernen, Gefahren rechtzeitig einzuschätzen und Erwachsene sollten dabei Vorbild sein, so der Vorsitzende des ADAC Sachsen, Klaus Klötzner.
3: So viel Aufklärung wie möglich. Man muss auch Vertrauen in die Kinder haben, also irgendwann muss man auch mal loslassen, muss die Kinder alleine gehen lassen, aber auf Gefahren hinweisen und natürlich möglichst selber das Vorbild sein und nicht blind mit dem Handy durch die Welt marschieren und jegliche Regeln verletzen und das Kind trabt nebenher.
1: Neben allen wichtigen Botschaften kam natürlich auch die Freude nicht zu kurz. Zum Abschluss wartete auf jedes Kind sogar noch eine eigene Zuckertüte. Und genau diese Mischung aus Emotionen, Gemeinschaft und Lernen macht das Fest für viele Beteiligte so besonders. Für die Kinder bleibt am Ende ein aufregender Vormittag voller Musik, Abenteuer und großer Vorfreude auf die Schule. Für die Veranstalter bleibt die Hoffnung, dass von diesem Tag vor allem eines mitgenommen wird: Aufmerksamkeit für einen sicheren Schulweg und einen guten Start ins Leben. Das Chemnitzer Zuckertütenfest fand bereits zum 4. Mal statt und vieles spricht dafür, dass daraus längst eine feste Tradition geworden ist.

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2: Wenn so hohe Dividenden an Aktionärinnen und Aktionäre ausgeschüttet werden, dann muss auch was für die Beschäftigten da sein.
3: Telekom-Streik in Chemnitz. Verdi fordert 6,6% mehr Lohn und Beschäftigungssicherung.
2: Was wir jetzt angeboten gekriegt haben, ist eine jährliche Lohnerhöhung im Schnitt von 1 bis 1,5% pro Beschäftigten. Und das bei der jetzigen Inflation ist überhaupt nicht hinnehmbar.
3: Streiktag in Chemnitz. Um ihren Forderungen in der aktuellen Tarifrunde mit der Telekom Nachdruck zu verleihen, hat die Vereinte Dienstleistungsgewerkschaft, kurz Verdi, vor der 4. Verhandlungsrunde zum Streik aufgerufen. Laut Gewerkschaftssekretär Philipp Zenker gehe es dabei vor allem um mehr Geld und den Erhalt von Arbeitsplätzen. Bisher habe sich der Arbeitgeber kaum verhandlungsbereit gezeigt.
2: Es gibt eine berechtigte Forderung von 6,6% mehr, eine Beschäftigungssicherung, damit kein Kahlschlag mehr passiert hier auch in unserer Region und auch einen Mitgliederbonus erstmalig für Verdi-Mitglieder, weil die die Tarifverträge immer am Laufen halten und der Arbeitgeber bis jetzt überhaupt nicht darauf reagiert hat und in der dritten Verhandlung nur ein minimales Angebot vorgelegt hat.
3: Die Arbeitgeberseite würde außerdem subtil darauf hinweisen, dass eine Lohnerhöhung womöglich Arbeitsplätze kosten werde. Das sei aus Sicht von Philipp Zenker ebenso wenig hinnehmbar wie die angebotenen 1 bis 1,5% mehr in der Lohntüte.
2: Das wurde uns auch in der Verhandlung unterschwellig mitgeteilt. Da sind wir überhaupt nicht bereit dazu, weil die Telekom hat Rekordergebnisse eingefahren und die höchsten Dividenden seit überhaupt Aktiengang ausgeschüttet. Und das können sie von mir aus machen, da haben wir gar kein Problem mit. Aber wenn so hohe Dividenden an Aktionärinnen und Aktionäre ausgeschüttet werden, dann muss auch was für die Beschäftigten da sein. Und das heißt eben auch im Endeffekt eine Sicherheit, Punkt A, aber auch eine Lohnerhöhung.
3: Wenn der Arbeitgeber nicht einlenke, wolle man den eingeschlagenen Kurs beibehalten und die Daumenschrauben weiter anziehen, womöglich deutschlandweit.
2: Wir werden auch weiter diese Woche noch zu Streiks aufrufen. Und so es nächste Woche in der Verhandlung kein Angebot gibt vom Arbeitgeber, sind wir auch bereit, da nochmal eine ganze Schippe draufzulegen, und zwar auch deutschlandweit. Weil das ist für uns nicht hinnehmbar, dass man uns sagt, Reallohnverlust oder Beschäftigungsabbau, das sind beides keine Optionen für uns in so einem Konzern, der so eine Ergebnisse schreibt und der hier Arbeitsplätze hat. Und das werden wir verhindern, da werden wir auch drum kämpfen.
3: Rund 200 Mitarbeiter beteiligten sich am Streik in Chemnitz. Am Donnerstag sind weitere Kundgebungen in Dresden, Leipzig und Erfurt geplant.

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1: Google muss, ich würde immer sagen, ist auf 6 Uhr Gelümbe, was ihr Mann in der Garage stapelt und nicht weghaut. Das ist Gogelmusch.
2: Gogelmusch. So heißt Sachsens Dialektfestival. Mit einem Wort übersetzt bedeutet Gogelmusch so viel wie Durcheinander. Ja, und genauso bunt durcheinander gemischt ist das Programm hinter dem Gogelmusch Dialektival auch. Vom 30. September bis 4. Oktober 2026 feiert die zweite Auflage des Festivals den sächsischen Dialekt mit all seinen Mundarten. Im Boulevardtheater Dresden und im Tom-Pauls-Theater in Pirna. Wie das entstanden ist, das erklärt Kabarettist Tom Pauls selbst.
1: Ja, wir haben schon immer das sächsische Wort des Jahres gewählt, seit 2008. Und das Interesse ist so groß geworden, dass wir daraus ein kleines Festival, und zwar ein Dialektival, gemacht haben. Sowohl im Boulevardtheater, das ist also, weil da mehr Leute reingehen, als auch bei uns im Haus. Und wir stellen neue Interpreten vor, junge Leute, die den sächsischen Dialekt frönen und auch bearbeiten und so weiter. Und da freuen wir uns sehr, weil es muss ja auch irgendwie weitergehen. Wir sind ja jetzt ziemlich ins Alter gekommen, aber der Dialekt soll weiterleben und auch bei den jungen Leuten.
2: Dafür haben sich die Organisatoren um Tom Pauls und Peter Ufer sowie So geht Sächsisch, der Dachmarke des Freistaats, prominente Unterstützung geholt. Wer alles dabei ist, das erklärt Autor Peter Ufer.
3: Wir haben an dem 30. September, wo das Dialektival losgeht, die beiden Jungs von Zärtlichkeit mit Freunden, da freue ich mich schon sehr drauf, weil die sowohl musikalisch als sprachlich wirklich wunderbar sind. Dann kommen junge Frauen, zum Beispiel Tina Goldschmidt und Christina vom Dorf, die man vielleicht von YouTube oder von TikTok oder von Instagram kennt, und eben Günther und Hindrich. Dann werden wir gemeinsam, Tom Pauls und ich, eine Veranstaltung am 2. Oktober im Tom-Pauls-Theater machen, und dann sind wir am 3. ist die große Gala, wo Gunter Böhnke noch aus Leipzig dazukommt. Und wir feiern in besonderer Weise auch ein Instrument, nämlich das Akkordeon bzw. das Bandonium. Und da wird Jürgen Karte, einer der besten sächsischen Bandoniumspieler, spielen. Und dazu werden Gäste aus Argentinien erwartet, weil das Bandonium ist ja quasi das Instrument, um den Tango zu begleiten. Und die werden tanzen. Also da bin ich auch sehr, sehr gespannt, wie das wird. Und damit zeigen wir natürlich auch, dass Sächsisch nicht nur eine Provinzsprache ist, sondern ganz international. Und dann werden wir am 4. Oktober noch Thomas Nicolai im Tom-Pauls-Theater haben, der Asterix auf Sächsisch vorträgt.
2: Im letzten Jahr zählte man zu der Premierenausgabe des Festivals rund 5000 Besucher und erwartet auch dieses Jahr wieder großen Andrang an den Hauptbühnen in Pirna und Dresden. Zum Festival gehört aber nicht nur das Bühnenprogramm. Ein Höhepunkt bleibt die Wahl zum sächsischen Wort des Jahres, die am 3. Oktober im Dresdner Boulevardtheater stattfindet. Dieses Jahr wird statt dem beliebtesten Wort, wie es im Vorjahr war, das schönste sächsische Wort gesucht.
3: Es wird so gewählt, dass uns die ganzen Sachsen und alle, wer Spaß hat in der ganzen Welt, uns sächsische Wörter zuschicken. Und dann sitzen wir im August mit einer Jury zusammen und wählen das sächsische Wort des Jahres. Und dann haben wir in diesem Jahr eine Sonderkategorie. Und das ist ein Wort, was sich mit dem Handwerk beschäftigt, also vielleicht eine handwerkliche Tätigkeit beschreibt, wie Miemeln oder Friemeln oder auch ein Gegenstand, zum Beispiel der Bello oder die Schmieche. Und da bin ich auch sehr gespannt, was dann kommt, weil das Handwerk muss ja auch in gewisser Weise gefördert werden. Handwerker sind das Rückgrat der sächsischen Wirtschaft, und außerdem sucht das Handwerk dringend junge Menschen, die dort arbeiten.
2: Am Ende soll das Festival vor allem eines zeigen. Sächsisch kann mehr. Es ist Alltagssprache, Bühnensprache, Internetsprache und für viele Menschen auch ein Stück Heimat.
1: Sie merken ja auch, je verrückter die Welt ist, umso größer ist die Sehnsucht nach Heimat. Und Dialekt hat auch was mit Heimat zu tun.

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3: In Görlitz ist die Leiche der vermissten 25-jährigen rumänischen Touristin in den Trümmern des am Montagabend eingestürzten Mehrfamilienhauses gefunden worden. Das teilte eine Sprecherin der Polizei mit. Die Suche nach zwei weiteren Vermissten, einer 26-jährigen Rumänin und einem 48-jährigen Mann mit bulgarischer und deutscher Staatsangehörigkeit, geht weiter. Einsatzkräfte arbeiten unermüdlich mit Spürhunden und schwerem Gerät, um die Verschütteten zu finden. Aktivisten der Bewegung Extinction Rebellion haben in Dresden und anderen Städten Brunnenanlagen grün gefärbt, um gegen die Wirtschaftspolitik der Bundesregierung zu protestieren. Laut den Aktivisten wurde der ungiftige Farbstoff Uranin verwendet, um auf die ihrer Meinung nach konzernfreundliche Gaspolitik von Bundeswirtschaftsministerin Katharina Reiche aufmerksam zu machen. Diese Aktion folgt auf einen Gesetzentwurf zum Bau neuer Gaskraftwerke im Rahmen des Kohleausstiegs bis 2038. Am kommenden Pfingstwochenende wird es eng auf Sachsens Autobahnen. Julia Grotjan von der Autobahn GmbH warnt vor hohem Verkehrsaufkommen ab Freitagnachmittag durch den Berufsverkehr und die einsetzende Reisewelle. Besonders betroffen sind Abschnitte der A4, A13 und A17 sowie Baustellen rund um Chemnitz. Autofahrer sollten sich über aktuelle Verkehrslagen informieren und ausreichend Pausen einplanen. Am Dienstag nach Pfingsten wird erneut mit starkem Verkehr gerechnet.

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1: An diesen besonderen Moment, an dieses Jubiläum erinnert genau diese Stele hier an einen Ort, der, wie wir alle hier in Leipzig und in Sachsen darüber hinaus wissen, für den Sport in Deutschland von ganz prägender Bedeutung war.
2: Gründungsort des Deutschen Fußballbundes, Gastgeberstadt der Fußball-EM und WM und seit über 100 Jahren sportwissenschaftlicher Standort. Leipzig hat viele Kapitel Sportgeschichte geschrieben. An der Jahnallee rückt jetzt eines in den Fokus, das oft im Hintergrund bleibt: die wissenschaftliche Seite des Sports.
3: Dass man diese wirklich wichtigen sportwissenschaftlichen Einrichtungen jetzt auf die Art und Weise auch im Stadtbild nochmal sichtbar macht und würdigt.
2: Doch was erzählt eine neue Stele über Leipzigs Sportgeschichte und warum ist die sportwissenschaftliche Fakultät bis heute so wichtig für die Stadt? Leipzig bezeichnet sich gern als Sportstadt. Das zeigt sich in vollen Arenen, in Bundesliga, Handball und Fußball, im Breitensport und aktuell auch in den Plänen rund um eine mögliche Olympiabewerbung mit Berlin. Doch die Geschichte der Sportstadt beginnt nicht erst mit Bundesligaspielen oder internationalen Turnieren. Sie steckt auch in Hörsälen, Trainingshallen, Archiven und wissenschaftlichen Instituten. Genau diese Seite der Leipziger Sportgeschichte rückt jetzt eine neue Station der Sportroute in den Mittelpunkt. Auch Sachsens Wissenschaftsminister Sebastian Gemko ist bei der Einweihung vor Ort. Er ist in Leipzig geboren und aufgewachsen. Sport gehörte für ihn schon früh zum Stadtgefühl. Heute blickt er als zuständiger Minister für Hochschulen und Forschung auf einen Standort, der für die deutsche Sportwissenschaft besonders wichtig ist.
1: Wir haben hier hinter uns die ehemalige DHFK und zugleich auch mit den Sportwissenschaften in Leipzig die erste Einrichtung überhaupt in Deutschland, in der auf, sag mal, akademischem Niveau Sport gelehrt wurde und daran geforscht wurde. Denn vor etwa 100 Jahren wurde hier auch die erste Professur überhaupt hier damals in der Sportpädagogik eingerichtet. An diesen besonderen Moment, an dieses Jubiläum erinnert genau diese Stele hier.
2: Die Stele steht allerdings nicht für sich allein. Sie ist Teil der Sportroute Leipzig, die Sportgeschichte im ganzen Stadtgebiet sichtbar machen soll. Wie der Leiter des Sportmuseums Eiko Wulff erklärt.
4: Ja, also Sie sehen auf der Stele auch ein Bild von dem Gelände der Deutschen Hochschule für Körperkultur, die 1950 gegründet wurde und hier errichtet, was also die zentrale Hochschule für Sport in der DDR war, wo auch ganz wichtige Sportlehrerausbildung und Trainerausbildung stattgefunden hat. Etwas, was heute auch wieder diskutiert wird. Ja, und das hat es damals schon gegeben. Und das ist aber nur ein Baustein natürlich der Sportwissenschaft und der Geschichte der Sportwissenschaft in Leipzig. Es hat auch vorher schon das Institut für Leibesübungen gegeben. Also es hat in Leipzig die erste Sportprofessur überhaupt in Deutschland gegeben. Also wir blicken da auf eine ganz lange sportwissenschaftliche Tradition auch zurück, die ja bis heute andauert.
2: Die Stele erinnert an eine sportwissenschaftliche Tradition, die Leipzig geprägt hat und die weitergegeben werden soll. Gerade deshalb sei der Ort laut Sebastian Gemko für Menschen wichtig, die diese Geschichte nicht selbst erlebt haben.
1: Aber auch für kommende Generationen, die das alles nicht mehr wissen, die das nicht aus eigenem Erleben gesehen haben und Erinnerung haben und damit auch für ein kollektives Gedächtnis an das, was gewesen ist.
2: Wie stark dieses Kapitel bis heute nachwirkt, zeigt der Blick von Dr. Petra Zschoppe. Sie kennt den Standort als ehemalige Studentin, Wissenschaftlerin und Dozentin. Für sie ist Leipzigs Selbstverständnis als Sportstadt eng mit Bildung und Forschung verbunden.
3: So manche Stadt behauptet von sich, Sportstadt zu sein. Aber ich finde, Leipzig tut das tatsächlich mit einigen Argumenten, die natürlich zum einen in der Gegenwart auch zu finden sind. Ein Angebot im Breitensport mit ganz, ganz vielen Vereinen, vielen Sportarten, aber auch vielen Möglichkeiten, einfach informell auch Sport zu treiben.
2: Und genau diese Argumente reichen weit zurück. Schon im 19. Jahrhundert war Leipzig ein wichtiger Ort für Turnen, Sportvereine und Schulsport. Später kam die wissenschaftliche Ausbildung hinzu. Aus dieser Verbindung entstand ein Fundament, das die Stadt bis heute trägt. Und auch heute ist die sportwissenschaftliche Fakultät ein Ort, an dem Sport nicht nur unter Leistungsaspekten betrachtet wird. Hier geht es auch um Gesundheit, Schule, Inklusion, Integration und darum, wie Bewegung Menschen im Alltag stärkt. Genau deshalb ist die Fakultät für Leipzig, laut Dr. Petra Zschoppe, nicht nur historisch wichtig, sondern auch für die Zukunft der Stadt.
3: Aber Sport eben auch mit seinen anderen Funktionen. Also Sport als eine Möglichkeit für Integration, für Inklusion und für all diese Felder. Also Sport auch im Bereich Gesundheit beispielsweise. Sport natürlich auch im Feld Schule. In dieser Vielfalt wird hier an der Fakultät auch ausgebildet. Und Dafür ist es natürlich auch wichtig, entsprechende Ressourcen zu haben.
2: Dass Leipzig Sportstadt ist, zeigt sich also nicht nur an den Erfolgen, Vereinen oder Arenen. Es zeigt sich eben auch an persönlichen Erinnerungen, an gewachsenen Strukturen und an Orten wie diesem an der Jahnallee. Die neue Informationsstele macht diese Verbindung sichtbar. Leipzig als Sportstadt und Leipzig als Stadt der Sportwissenschaft. Sie erinnert an Geschichte, aber erzählt zugleich von der Gegenwart und zeigt, wie seit Generationen darüber nachgedacht wird, was Sport für Menschen und Gesellschaft in Leipzig bedeuten kann.

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2: Keine Angst vorm Studienstart würde ich den Leuten mitgeben. Die Bewerbung ist das eine. Und wenn man dann die Bewerbung in der Tasche hat, kann man sich durchaus nochmal informieren.
3: An der Hochschule für Technik und Wirtschaft Dresden läuft aktuell die Bewerbungsphase für das kommende Wintersemester. Josefine Pessler ist Studienberaterin an der HTW Dresden und erklärt, wie so ein Bewerbungsprozess abläuft.
2: Also im besten Fall hat man das Abi oder die Fachhochschulreife bereits in der Tasche und danach gibt man online über das Bewerbungsportal alle seine Daten ein und bewirbt sich für einen oder für mehrere Studiengänge. Und im besten Fall erhält man wirklich kurz nach der Bewerbung auch schon eine Zusage und dann kann es im Herbst mit dem Studium schon losgehen.
3: Mit über 40 Studiengängen in den Bereichen Design, Technik, Wirtschaft und Nachhaltigkeit möchte die Hochschule ein vielfältiges Angebot für die Bewerber und Bewerberinnen schaffen. Und auch vor Ort soll der Einstieg ins Studium erleichtert werden, erklärt Mira Höfler, ebenfalls Mitglied der Studienberatung.
4: Wir haben ganz viele unterschiedliche Vorbereitungsangebote und lassen die Interessierten bzw. unsere zukünftigen Studierenden natürlich nicht alleine. Es gibt eine Erstsemester-Einführungswoche, wo man die Kommilitoninnen kennenlernt, wo man die zukünftigen Profs kennenlernt und natürlich auch den Campus kennenlernt. Und erst danach starten wir so richtig in den Ernst des Studiums.
3: Außerdem gibt es an der HTW Dresden nun das GreenTech Year, ein Orientierungsprogramm, welches im Zeitraum eines Jahres abgeschlossen werden kann. Professor Andreas Franze, Prorektor für Lehre und Studium an der HTW Dresden, erklärt, was es damit auf sich hat.
5: Man kann also Studieren ausprobieren auf vielfältige Weise. Man bekommt da Inhalte zum Studieren lernen, also Fähigkeiten, wie kann ich studieren, meine Zeitmanagement einrichten, wie kann ich das Studium an sich planen. Dann gibt es eine Säule, da kann ich Kurse schon ausprobieren. Ich schwanke zum Beispiel zwischen zwei Studiengängen, dann kann ich aus beiden Studiengängen mir Module suchen und die schon mal ausprobieren. Und das Gute daran ist, wenn ich diese Module bestehe, die Prüfung dazu bestehe, kann ich mir diese Inhalte dann später in einem fortgesetzten Studium auch anerkennen lassen.
3: Gerade für Studienanfänger, die noch ein wenig zwischen Studiengängen oder gar den Konzepten Studium und Ausbildung schwanken, sei das GreenTech Year gut geeignet.
5: Und da können wir dann auch mit Laborpraktika oder Laborbesuchen oder auch Firmenexkursionen diesen Personen helfen, sich zu orientieren und wirklich den Weg zu finden, der zu ihnen passt.
3: Schlussendlich sei der letzte Tipp, sich persönlich von der Atmosphäre und den Angeboten vor Ort zu überzeugen.
5: Einfach vorbeikommen, ein bisschen die Luft hier schnuppern, in der Umgebung mit unserem schönen Rosengarten, in dem wir uns gerade befinden zum Beispiel, mit den Mensen, aber auch Gespräche führen mit Bekannten, Verwandten, die vielleicht schon ein Studium begonnen haben oder auch eine Ausbildung.
3: Persönlich mit ein paar Studierenden zu sprechen, klang wie eine gute Idee. Also haben wir uns eine Handvoll von ihnen vor Ort geschnappt.
6: Drei Wörter, die die HTW am besten beschreiben.
7: Also kreativ, spaßig und interessant.
8: Innovativ, vielseitig und modern.
9: Praxisbezogen, vielseitig und fleißig.
10: Ich würde sagen, campusorientiert, super familiär und ja, die Profs sind einfach super cool hier.
6: Ja. Online-Vorlesung oder 8-Uhr-Seminar?
11: Definitiv die Online-Vorlesung.
12: Definitiv.
13: Gerne das 8-Uhr-Seminar, weil ich es lieber mag, in Präsenz zu studieren und die Professorin ein bisschen zu durchleuchten mit meinen Fragen.
14: Dann Online-Vorlesung.
15: Ja, ich bin absolut für Online-Vorlesungen, weil ich gerne ausschlafe.
6: Wie viele Erstis verlaufen sich wirklich in den ersten Wochen?
7: Also ich denke nicht viele, weil die Raumaufteilung ziemlich gut ist. Also ich habe mich schnell angefunden.
13: Bei uns definitiv nicht so viele. Wir studieren im U-Gebäude und wir haben lediglich 2,5 Etagen. Das ist ziemlich eindeutig alles.
6: Alle?
13: Es ist eigentlich voll chillig, also es verläuft sich eigentlich niemand so richtig.
9: Schon ein paar, sagen wir mal, die ersten Wochen und danach wird es aber besser. Also nach einem Jahr hat man sich zurechtgefunden und kennt sich aus.
3: Wer also vorbeikommen möchte und sich noch nicht auskennt, hat auf dem Campus der HTW Dresden gleich die Möglichkeit, so mit Studierenden in Kontakt zu treten. Und wer sich für ein Studium an der HTW Dresden entschieden hat, der sollte seine Unterlagen bis spätestens 15. Juli einreichen. Vielleicht beginnt genau dort für einige der nächste große Schritt im Leben.

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1: Der AfD-Antrag ist sehr wahrscheinlich rechtswidrig. Und selbst wenn das nicht ist, führt er zu einer Enteignung der Menschen, die halt Grundstücke besitzen. Und der Zastrow-Antrag ist schlichtweg populistisch, führt zu nichts.
2: Eine hitzige Debatte rund um Windkraft in Dresden geht in die nächste Runde. Im Raum stehen drei mögliche Vorranggebiete rund um Dresden. Rossendorf, Triebenberg und die Dresdner Heide. Team Zastrow und AfD wollen Windräder in Dresden verhindern. Die PVP-Kooperation hält mit einem eigenen Ersatzantrag dagegen. Beim Pressegespräch im Rathaus kritisiert Martin Schulte-Wissermann die Gegenanträge deutlich. Manuel Wolf sieht vor allem die Frage, wie handlungsfähig Dresden in der weiteren Planung bleibt.
3: Es bindet der Stadt, es bindet Dresden die Hände für das, was auf uns zukommen kann. Und es sorgt dafür, dass wir einfach nur, dass Angst geschürt wird, dass Wut geschürt wird gegen etwas, wo man eigentlich ganz sachlich drüber reden sollte.
2: Der Streit dreht sich nicht nur um die Frage, ob Windräder in Dresden gewollt sind. Entscheidend ist auch, was laut der PVP-Kooperation passiert, wenn der Regionalplan scheitert.
1: Es sind ja drei Gebiete ausgewiesen, im Nordosten und im Norden. Und wenn der Regionalplan durchkommt, dann werden da wahrscheinlich Windräder stehen. Wenn der Regionalplan nicht kommt, so wie Zastrow das will, dann können Windräder quasi überall gebaut werden. Und dann gibt es noch viel mehr Windräder.
2: Der Ersatzantrag setzt deshalb nicht auf ein pauschales Ja oder Nein.
3: Wir wollen einmal, dass der Stadtrat ganz offiziell zur Kenntnis nimmt. Ja, es gibt Stimmen gegen die Windkraft hier in Dresden. Es gibt genauso Befürworter. Und wir wollen den OB in die Spur schicken, dass er Informationsveranstaltungen und auch Jugendinformationsveranstaltungen in den betroffenen Stadtteilen durchführt.
2: Neben der Information der Bürger geht es der PVP-Kooperation auch um die Vorbereitung möglicher Verhandlungen.
3: Wir möchten darüber aufklären, was ist hier los, ne? Was kann auf uns zukommen. Und wir wollen, dass Dresden vorbereitet ist, so gut wie möglich, für eben potenzielle Verhandlungen mit Windenergieanlagenbetreibern. Und dass dann auch mit den Maximalforderungen das Beste für die Bevölkerung rausgeholt wird, vor allem finanziell.
2: Ein zentraler Punkt dabei ist die Akzeptanz vor Ort.
1: Der Oberbürgermeister kann Windradbetreibern halt sagen, Leute, hört zu, also wenn ihr Akzeptanz wollt, dann müsst ihr auch den Leuten vor Ort was geben. Also ein Windrad produziert ja Strom, es erzeugt etwas und ein Teil davon muss abgegeben werden halt an die Leute, die da wohnen. Und wenn also Menschen sehen, dass sie halt auch wirklich was davon haben, dann sehen sie halt Windräder auch mit ganz anderen Augen.
2: Die Anträge sollen nun im nächsten Bauausschuss des Stadtrats weiter beraten werden.

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6: 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In Görlitz ist die Leiche der vermissten 25-jährigen rumänischen Touristin in den Trümmern des am Montagabend eingestürzten Mehrfamilienhauses gefunden worden. Das teilte eine Sprecherin der Polizei mit. Die Suche nach zwei weiteren Vermissten, einer 26-jährigen Rumänin und einem 48-jährigen Mann mit bulgarischer und deutscher Staatsangehörigkeit, geht weiter. Einsatzkräfte arbeiten unermüdlich mit Spürhunden und schwerem Gerät, um die Verschütteten zu finden. Aktivisten der Bewegung Extinction Rebellion haben in Dresden und anderen Städten Brunnenanlagen grün gefärbt, um gegen die Wirtschaftspolitik der Bundesregierung zu protestieren. Laut den Aktivisten wurde der ungiftige Farbstoff Uranin verwendet, um auf die ihrer Meinung nach konzernfreundliche Gaspolitik von Bundeswirtschaftsministerin Katharina Reiche aufmerksam zu machen. Diese Aktion folgt auf einen Gesetzentwurf zum Bau neuer Gaskraftwerke im Rahmen des Kohleausstiegs bis 2038. Am kommenden Pfingstwochenende wird es eng auf Sachsens Autobahnen. Julia Grotjan von der Autobahn GmbH warnt vor hohem Verkehrsaufkommen ab Freitagnachmittag durch den Berufsverkehr und die einsetzende Reisewelle. Besonders betroffen sind Abschnitte der A4, A13 und A17 sowie Baustellen rund um Chemnitz. Autofahrer sollten sich über aktuelle Verkehrslagen informieren und ausreichend Pausen einplanen. Am Dienstag nach Pfingsten wird erneut mit starkem Verkehr gerechnet.

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2: Noch ein paar Monate, dann beginnt für diese Kinder der Ernst des Lebens. Doch bevor Mathehefte und Stundenpläne den Alltag bestimmen, wurde auf der Küschwaldbühne erst einmal gefeiert. Über 1000 angehende Schulanfänger aus 52 Chemnitzer Kindergärten kamen zum großen Zuckertütenfest zusammen. Mit Musik, Theater und jeder Menge Mitmachaktionen lernten die Kinder spielerisch, wie sie sicher durch den Straßenverkehr kommen. Sachsens Kultusminister Konrad Clemens sieht darin eine wichtige Vorbereitung auf einen neuen Lebensabschnitt.
3: Ja, es ist ein großer Moment für die Kita-Kinder, die wir hier im Hintergrund sehen, das Wechseln auf die Schule und dass man dann auch ein bisschen alleine seinen Schulweg gestalten soll. Und dabei ist es natürlich ganz wichtig, auf die Verkehrsregeln zu achten.
2: Denn gerade der tägliche Schulweg wird für viele Kinder zur ersten großen Herausforderung im Straßenverkehr. Besonders morgens vor Schulen entstehen dabei immer wieder gefährliche Situationen. Nicht nur durch volle Straßen oder unübersichtliche Kreuzungen, sondern auch durch sogenannte Elterntaxis. Wenn Eltern direkt vor dem Schultor halten oder wenden, wird es für Kinder oft hektisch und unübersichtlich. Der ADAC Sachsen begleitet die Verkehrserziehung deshalb seit Jahren mit verschiedenen Präventionsprojekten. Für den Vorsitzenden des ADAC Sachsen, Klaus Klötzner, ist die Arbeit mit Kindern dabei ein wichtiger Bestandteil der Verkehrssicherheit im Freistaat.
4: Also ich halte das nach den vielen Jahren schon für eine wichtige Einrichtung. Das war ja auch ein Grund dafür, dass wir eingetreten sind, nicht nur in Dresden, sondern auch in Chemnitz das zu machen. Am besten wäre es natürlich, es wäre in jeder Stadt in Sachsen, aber das ist leider nicht zu bewerkstelligen. Aber gerade in den Großstädten ist ja die Herausforderung für die Jüngsten im Straßenverkehr mit am größten.
2: Gemeinsam mit Polizei und Schulen setzt der ADAC dabei unter anderem auf Aktionen wie Blitz für Kids, bei denen Kinder selbst Teil der Verkehrsprävention werden. Für Kultusminister Konrad Clemens beginne Verkehrserziehung dabei schon lange vor der ersten Unterrichtsstunde. Genau das solle die Veranstaltung auch vermitteln, mit Spaß statt erhobenem Zeigefinger.
3: Ja, es ist ganz, ganz wichtig, dass wir darauf vorbereiten, wie sozusagen auch im Alltag dann die Verkehrsregeln auch gelten. Und das ist etwas, was aus meiner Sicht nicht früh genug beginnen kann. Ne? Man bewegt sich allein im Straßenverkehr oder mit Freunden. Und da muss man eben gegenseitig aufpassen und Rücksicht nehmen. Und deswegen ist es ganz, ganz wichtig, dass man das früh lernt und auch ein Leben lang berücksichtigt.
2: Organisiert wurde das Fest gemeinsam von Polizei, Verkehrswacht, ADAC, Johannitern und der Stadt Chemnitz. Für Finanzbürgermeister Ralf Burkhardt sendet diese Veranstaltung auch ein wichtiges Signal an Familien.
5: Für uns ist das eine tolle Gelegenheit, einfach mal zu zeigen, wie viele zukünftige junge Leute da sind. Und ich finde das einfach so schön, dass die spielerisch heute noch mal was zur Sicherheit gelernt haben, aber dass die merken, dass sie uns einfach wichtig sind, weil die Kinder sind Zukunft und das sollen die heute auch noch mal richtig vermittelt bekommen.
2: Besonders wichtig sei dabei aber auch die Rolle der Eltern. Kinder müssten lernen, Gefahren rechtzeitig einzuschätzen und Erwachsene sollten dabei Vorbild sein, so der Vorsitzende des ADAC Sachsen, Klaus Klötzner.
4: So viel Aufklärung wie möglich. Man muss auch Vertrauen in die Kinder haben, also irgendwann muss man auch mal loslassen, muss die Kinder alleine gehen lassen, aber auf Gefahren hinweisen und natürlich möglichst selber das Vorbild sein und nicht blind mit dem Handy durch die Welt marschieren und jegliche Regeln verletzen und das Kind trabt nebenher.
2: Neben allen wichtigen Botschaften kam natürlich auch die Freude nicht zu kurz. Zum Abschluss wartete auf jedes Kind sogar noch eine eigene Zuckertüte. Und genau diese Mischung aus Emotionen, Gemeinschaft und Lernen macht das Fest für viele Beteiligte so besonders. Für die Kinder bleibt am Ende ein aufregender Vormittag voller Musik, Abenteuer und großer Vorfreude auf die Schule. Für die Veranstalter bleibt die Hoffnung, dass von diesem Tag vor allem eines mitgenommen wird: Aufmerksamkeit für einen sicheren Schulweg und einen guten Start ins Leben. Das Chemnitzer Zuckertütenfest fand bereits zum vierten Mal statt und vieles spricht dafür, dass daraus längst eine feste Tradition geworden ist.

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2: Noch ein paar Monate, dann beginnt für diese Kinder der Ernst des Lebens. Doch bevor Mathehefte und Stundenpläne den Alltag bestimmen, wurde auf der Küschwaldbühne erst einmal gefeiert. Über 1000 angehende Schulanfänger aus 52 Chemnitzer Kindergärten kamen zum großen Zuckertütenfest zusammen. Mit Musik, Theater und jeder Menge Mitmachaktionen lernten die Kinder spielerisch, wie sie sicher durch den Straßenverkehr kommen. Sachsens Kultusminister Konrad Clemens sieht darin eine wichtige Vorbereitung auf einen neuen Lebensabschnitt.
3: Ja, es ist ein großer Moment für die Kita-Kinder, die wir hier im Hintergrund sehen, das Wechseln auf die Schule und dass man dann auch ein bisschen alleine seinen Schulweg gestalten soll. Und dabei ist es natürlich ganz wichtig, auf die Verkehrsregeln zu achten.
2: Denn gerade der tägliche Schulweg wird für viele Kinder zur ersten großen Herausforderung im Straßenverkehr. Besonders morgens vor Schulen entstehen dabei immer wieder gefährliche Situationen. Nicht nur durch volle Straßen oder unübersichtliche Kreuzungen, sondern auch durch sogenannte Elterntaxis. Wenn Eltern direkt vor dem Schultor halten oder wenden, wird es für Kinder oft hektisch und unübersichtlich. Der ADAC Sachsen begleitet die Verkehrserziehung deshalb seit Jahren mit verschiedenen Präventionsprojekten. Für den Vorsitzenden des ADAC Sachsen, Klaus Klötzner, ist die Arbeit mit Kindern dabei ein wichtiger Bestandteil der Verkehrssicherheit im Freistaat.
4: Also ich halte das nach den vielen Jahren schon für eine wichtige Einrichtung. Das war ja auch ein Grund dafür, dass wir eingetreten sind, nicht nur in Dresden, sondern auch in Chemnitz das zu machen. Am besten wäre es natürlich, es wäre in jeder Stadt in Sachsen, aber das ist leider nicht zu bewerkstelligen. Aber gerade in den Großstädten ist ja die Herausforderung für die Jüngsten im Straßenverkehr mit am größten.
2: Gemeinsam mit Polizei und Schulen setzt der ADAC dabei unter anderem auf Aktionen wie Blitz für Kids, bei denen Kinder selbst Teil der Verkehrsprävention werden. Für Kultusminister Konrad Clemens beginne Verkehrserziehung dabei schon lange vor der ersten Unterrichtsstunde. Genau das solle die Veranstaltung auch vermitteln, mit Spaß statt erhobenem Zeigefinger.
3: Ja, es ist ganz, ganz wichtig, dass wir darauf vorbereiten, wie sozusagen auch im Alltag dann die Verkehrsregeln auch gelten. Und das ist etwas, was aus meiner Sicht nicht früh genug beginnen kann. Ne? Man bewegt sich allein im Straßenverkehr oder mit Freunden. Und da muss man eben gegenseitig aufpassen und Rücksicht nehmen. Und deswegen ist es ganz, ganz wichtig, dass man das früh lernt und auch ein Leben lang berücksichtigt.
2: Organisiert wurde das Fest gemeinsam von Polizei, Verkehrswacht, ADAC, Johannitern und der Stadt Chemnitz. Für Finanzbürgermeister Ralf Burkhardt sendet diese Veranstaltung auch ein wichtiges Signal an Familien.
5: Für uns ist das eine tolle Gelegenheit, einfach mal zu zeigen, wie viele zukünftige junge Leute da sind. Und ich finde das einfach so schön, dass die spielerisch heute noch mal was zur Sicherheit gelernt haben, aber dass die merken, dass sie uns einfach wichtig sind, weil die Kinder sind Zukunft und das sollen die heute auch noch mal richtig vermittelt bekommen.
2: Besonders wichtig sei dabei aber auch die Rolle der Eltern. Kinder müssten lernen, Gefahren rechtzeitig einzuschätzen und Erwachsene sollten dabei Vorbild sein, so der Vorsitzende des ADAC Sachsen, Klaus Klötzner.
4: So viel Aufklärung wie möglich. Man muss auch Vertrauen in die Kinder haben, also irgendwann muss man auch mal loslassen, muss die Kinder alleine gehen lassen, aber auf Gefahren hinweisen und natürlich möglichst selber das Vorbild sein und nicht blind mit dem Handy durch die Welt marschieren und jegliche Regeln verletzen und das Kind trabt nebenher.
2: Neben allen wichtigen Botschaften kam natürlich auch die Freude nicht zu kurz. Zum Abschluss wartete auf jedes Kind sogar noch eine eigene Zuckertüte. Und genau diese Mischung aus Emotionen, Gemeinschaft und Lernen macht das Fest für viele Beteiligte so besonders. Für die Kinder bleibt am Ende ein aufregender Vormittag voller Musik, Abenteuer und großer Vorfreude auf die Schule. Für die Veranstalter bleibt die Hoffnung, dass von diesem Tag vor allem eines mitgenommen wird: Aufmerksamkeit für einen sicheren Schulweg und einen guten Start ins Leben. Das Chemnitzer Zuckertütenfest fand bereits zum vierten Mal statt und vieles spricht dafür, dass daraus längst eine feste Tradition geworden ist.

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2: Wenn so hohe Dividenden an Aktionärinnen und Aktionäre ausgeschüttet werden, dann muss auch was für die Beschäftigten da sein.
3: Telekom-Streik in Chemnitz. Verdi fordert 6,6% mehr Lohn und Beschäftigungssicherung.
2: Was wir jetzt angeboten gekriegt haben, ist eine jährliche Lohnerhöhung im Schnitt von 1-1,5% pro Beschäftigten. Und das bei der jetzigen Inflation ist überhaupt nicht hinnehmbar.
3: Streiktag in Chemnitz. Um ihren Forderungen in der aktuellen Tarifrunde mit der Telekom Nachdruck zu verleihen, hat die Vereinte Dienstleistungsgewerkschaft, kurz Verdi, vor der vierten Verhandlungsrunde zum Streik aufgerufen. Laut Gewerkschaftssekretär Philipp Zenker gehe es dabei vor allem um mehr Geld und den Erhalt von Arbeitsplätzen. Bisher habe sich der Arbeitgeber kaum verhandlungsbereit gezeigt.
2: Es gibt eine berechtigte Forderung von 6,6% mehr, eine Beschäftigungssicherung, damit kein Kahlschlag mehr passiert hier in unserer Region und auch einen Mitgliederbonus erstmalig für Verdi-Mitglieder, weil die Tarifverträge immer am Laufen halten und der Arbeitgeber bis jetzt überhaupt nicht darauf reagiert hat und in der dritten Verhandlung nur ein minimales Angebot vorgelegt hat.
3: Die Arbeitgeberseite würde außerdem subtil darauf hinweisen, dass eine Lohnerhöhung womöglich Arbeitsplätze kosten werde. Das sei aus Sicht von Philipp Zenker ebenso wenig hinnehmbar wie die angebotenen 1-1,5% mehr in der Lohntüte.
2: Das wurde uns auch in der Verhandlung unterschwellig mitgeteilt. Da sind wir überhaupt nicht bereit dazu, weil die Telekom hat Rekordergebnisse eingefahren und die höchsten Dividenden seit überhaupt Aktiengang ausgeschüttet. Und das können sie von mir aus machen, da haben wir gar kein Problem mit. Aber wenn so hohe Dividenden an Aktionärinnen und Aktionäre ausgeschüttet werden, dann muss auch was für die Beschäftigten da sein. Und das heißt eben auch im Endeffekt eine Sicherheit, Punkt A, aber auch eine Lohnerhöhung.
3: Wenn der Arbeitgeber nicht einlenke, wolle man den eingeschlagenen Kurs beibehalten und die Daumenschrauben weiter anziehen, womöglich deutschlandweit.
2: Wir werden auch weiter diese Woche noch Streiks aufrufen. Und so es nächste Woche in der Verhandlung kein Angebot gibt vom Arbeitgeber, sind wir auch bereit, da nochmal eine ganze Schippe draufzulegen, und zwar auch deutschlandweit. Weil das ist für uns nicht hinnehmbar, dass man uns sagt, Reallohnverlust oder Beschäftigungsabbau, das sind beides keine Optionen für uns in so einem Konzern, der so eine Ergebnisse schreibt und der hier Arbeitsplätze hat. Und das werden wir verhindern, da werden wir auch drum kämpfen.
3: Rund 200 Mitarbeiter beteiligten sich am Streik in Chemnitz. Am Donnerstag sind weitere Kundgebungen in Dresden, Leipzig und Erfurt geplant.

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3: In Görlitz ist die Leiche der vermissten 25-jährigen rumänischen Touristin in den Trümmern des am Montagabend eingestürzten Mehrfamilienhauses gefunden worden. Das teilte eine Sprecherin der Polizei mit. Die Suche nach zwei weiteren Vermissten, einer 26-jährigen Rumänin und einem 48-jährigen Mann mit bulgarischer und deutscher Staatsangehörigkeit, geht weiter. Einsatzkräfte arbeiten unermüdlich mit Spürhunden und schwerem Gerät, um die Verschütteten zu finden. Aktivisten der Bewegung Extinction Rebellion haben in Dresden und anderen Städten Brunnenanlagen grün gefärbt, um gegen die Wirtschaftspolitik der Bundesregierung zu protestieren. Laut den Aktivisten wurde der ungiftige Farbstoff Uranin verwendet, um auf die ihrer Meinung nach konzernfreundliche Gaspolitik von Bundeswirtschaftsministerin Katharina Reiche aufmerksam zu machen. Diese Aktion folgt auf einen Gesetzentwurf zum Bau neuer Gaskraftwerke im Rahmen des Kohleausstiegs bis 2038. Am kommenden Pfingstwochenende wird es eng auf Sachsens Autobahnen. Julia Grotjan von der Autobahn GmbH warnt vor hohem Verkehrsaufkommen ab Freitagnachmittag durch den Berufsverkehr und die einsetzende Reisewelle. Besonders betroffen sind Abschnitte der A4, A13 und A17 sowie Baustellen rund um Chemnitz. Autofahrer sollten sich über aktuelle Verkehrslagen informieren und ausreichend Pausen einplanen. Am Dienstag nach Pfingsten wird erneut mit starkem Verkehr gerechnet.

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1: Also man hat jetzt nicht sehr viel Romantik da gesehen.
2: Steppenfuchs-Nachwuchs im Tierpark Chemnitz. Die große Liebe steckt allerdings nicht dahinter.
1: Somit war es für uns umso schöner, dass es trotzdem geklappt hat.
2: Seit Anfang April gibt es bei den Korsaks gleich dreifachen Zuwachs. Die jungen Steppenfüchse sind aktuell noch etwas schüchtern unterwegs, zeigen sich inzwischen aber immer häufiger im Gehege. Tierpfleger Kevin Rüffer begleitet die Entwicklung der kleinen Korsaks dabei täglich.
1: Ja, die ersten Wochen bleiben die in ihrem Bau. Die Kleinen sind noch fast nackt und blind und können so nicht raus, weil es einfach viel zu kalt ist, bleiben quasi im Schutz des Baus. Und erst jetzt fangen die Kleinen an, das Gehege langsam zu erkunden.
2: Mit jedem Tag werden die kleinen Korsaks aktiver und erkunden ihre Umgebung ein Stück mehr. Namen haben die Jungtiere bislang noch nicht, auch die Geschlechter sind aktuell noch unbekannt. Für den Tierpfleger zeigt sich aber schon jetzt deutlich der typische Charakter der jungen Steppenfüchse.
1: Die Korsaks allgemein sind eher eine recht scheue Tierart, die sehr vorsichtig sind, sehr intelligent natürlich und somit sehr skeptisch. Und die Jungtiere, sobald irgendwas Neues zu sehen ist, sind sie eher vorsichtig und gehen lieber wieder in Schutz des Baues. Also ist aber ein ganz normales Verhalten, aber die werden immer mutiger.
2: Dass es in diesem Fuchsgehege überhaupt zu Nachwuchs kommen würde, war für Tierpfleger Rüffer zunächst nicht unbedingt absehbar. Die Tragzeit bei Korsaks beträgt nur rund 3 Monate und in dieser Zeit hielten sich die tierischen Eltern mit eindeutigen Hinweisen offenbar bewusst zurück.
1: Das Weibchen kommt aus dem Tierpark Gotha, ist letztes Jahr dort geboren und auch letztes Jahr dann zu uns gekommen. Somit eine recht junge Mutter, das ist aber für die Korsaks ganz normal. Für uns kam die Geburt jetzt trotzdem überraschend, weil man hat ihr das nicht angesehen, dass sie trächtig ist. Und auch so die, ja, das war jetzt nicht so Liebe auf den ersten Blick, Männchen und Weibchen. Also man hat jetzt nicht sehr viel Romantik da gesehen. Somit war es für uns umso schöner, dass es trotzdem geklappt hat.
2: Aktuell wachsen die Jungtiere noch gut behütet im Schutz ihrer Eltern auf. Langfristig können die Kleinen jedoch nicht im Chemnitzer Tierpark bleiben. Voraussichtlich im August oder September werden die Steppenfüchse selbstständig sein und dann ein neues Zuhause benötigen.
1: Also die Jungtiere können nicht bei uns bleiben. Das hängt einfach mit der Lebensweise der Korsaks zusammen, weil die in der Regel nur einzeln oder paarweise unterwegs sind. Also es wird dann Ende Sommer werden dann sicherlich die Eltern langsam den Jungtieren signalisieren, hey, sucht euch ein eigenes Revier. Das ist dann quasi unser Job, den wir übernehmen müssen, dass wir für die Jungtiere dann andere zoologische Einrichtungen finden, die die Tiere dann aufnehmen.
2: Doch bis Mama und Papa den Nachwuchs endgültig vor die Tür setzen, bleibt noch etwas Zeit. Wer die flauschigen Räuber beobachten möchte, sollte vor allem Geduld mitbringen und vielleicht ein bisschen Glück. Denn die kleinen Korsaks haben offenbar schon früh verstanden, wer selten zu sehen ist, bleibt besonders spannend.

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1: Ich weiß, dass Muttermilch einfach flüssiges Gold ist.
2: Ungewöhnlicher Aufruf. Klinik sucht Muttermilchspender.
3: Also spenden darf prinzipiell jede gesunde Mutter, die freiwillig quasi jede überschüssige Milch spenden möchte.
2: Für den kleinen Ben zählt in den ersten Wochen seines Lebens jeder Tropfen Muttermilch. Er kam 10 Wochen zu früh auf die Welt. Am 2. April wurde er per Kaiserschnitt geboren. Viel zu früh für seinen kleinen Körper und auch zu früh für den Körper seiner Mutter. Sarah konnte direkt nach der Geburt noch keine Muttermilch produzieren und ihren Sohn deshalb nicht selbst stillen. Damit Ben trotzdem versorgt werden konnte, bekam er Hilfe von fremden Müttern. Über eine Magensonde erhielt er gespendete Muttermilch aus der Frauenmilchbank des Klinikums Chemnitz.
1: Ja, die Magensonde, die der Ben hat, darüber wurde er am Anfang ernährt, weil die Babys ja auch noch nicht selbstständig trinken können. Und die hat er von Anfang an gehabt, genau. Und seitdem ich jetzt stille oder voll stille, liegt sie zwar noch in der Nase, also im Magen drin, aber sie wird jetzt meist nicht mehr benutzt.
2: Die Frauenmilchbank am Klinikum Chemnitz gibt es bereits seit 1944. Für viele Frühgeborene auf der Station ist sie bis heute unverzichtbar. Denn Muttermilch lässt sich nicht vollständig durch künstliche Nahrung ersetzen. Laut Dr. Annika Ander, leitende Oberärztin für Kinder- und Jugendmedizin, kann künstliche Nahrung zwar den Kalorien- und Eiweißbedarf decken, die Muttermilch bringe jedoch entscheidende Vorteile mit sich. Sie unterstütze die Entwicklung der Kinder und könne vor Infektionen schützen.
4: Man hat in Studien einfach gesehen, dass vor allem Frühgeborene von der Frauenmilch profitieren, wenn keine ausreichende Muttermilch vorhanden ist. Das heißt, im Vergleich zur künstlichen oder Formulanahrung können wir durch die Frauenmilch beispielsweise schwere lebensbedrohliche Darmentzündungen bei den Frühgeborenen verhindern. Es ist ein Infektionsschutz. Es ist das, was am besten verdaulich ist für die kleinen Frühgeborenen. Und man hat in Studien außerdem gesehen, dass auch die Hirnentwicklung, also auch die neurologische Entwicklung der Kinder besser ist mit Frauenmilch.
2: Spenden darf grundsätzlich jede gesunde Mutter, solange ihr eigenes Kind jünger als 6 Monate ist. Danach verändert sich die Zusammensetzung der Milch, etwa beim Eiweiß- und Fettgehalt. Laut Dr. Katharina Krotte, Fachärztin für Kinder- und Jugendmedizin, funktioniert die Spende unkompliziert. Die Milch kann zu Hause abgepumpt und anschließend von einem Fahrservice abgeholt werden.
3: Also spenden darf prinzipiell jede gesunde Mutter, die freiwillig quasi jede überschüssige Milch spenden möchte. Variante 1, die Mama ist mit ihrem Kind noch stationär bei uns in der Klinik, dann kann sie die Milch einfach quasi jeden Tag bei der Besuchszeit mit abgeben. Variante 2, wenn die Mütter nicht stationär sind, sondern mit ihren Kindern zu Hause sind, dann müssen die einmal zu uns in die Klinik kommen, dass wir uns kennenlernen, dass wir ein Anamnesegespräch machen können und eine kleine Blutentnahme bei der Mutter. Und dann kriegen die leere Flaschen mit nach Hause und sobald die voll sind, rufen die uns an. Und dann kommt von uns ein Fahrservice, der die Milch zu Hause abholt. Also die Mütter haben dann sozusagen keinen weiteren Aufwand mehr.
2: In der sogenannten Milchküche wird die gespendete Muttermilch zunächst erhitzt, um mögliche Keime unschädlich zu machen. Anschließend wird sie eingefroren und kann bis zu 6 Monate gelagert werden. Für die kleinsten Patienten auf der frühen Station sind dabei oft nur winzige Mengen entscheidend. Frühgeborene benötigen lediglich etwa 1 Milliliter Muttermilch pro Mahlzeit. Zunächst wird, wenn möglich, die eigene Muttermilch der Mutter gegeben. Anschließend kann die Versorgung durch gespendete Frauenmilch ergänzt werden. Warum eine Mutter ihr Kind nicht selbst stillen kann, spielt dabei keine Rolle. Denn wie Dr. Katharina Krotte erklärt, hängt das Stillen von vielen verschiedenen Faktoren ab, die nicht immer beeinflussbar sind.
3: Zum Stillen gehört ja viel dazu. Zum einen, die Frühgeborenen haben die Reife noch gar nicht, dass die wirklich die Kraft und Ausdauer haben, ausreichend an der Brust die Milch zu saugen. Das ist der Faktor vom Kind. Und dann muss natürlich die Milchbildung auch erstmal in Gang kommen. Und die frühgeborenen Mütter haben natürlich noch viel andere Stressfaktoren, was die Geburt und die Sorgen und Ängste ums Kind trifft, wo die Milchproduktion auch nicht einfach sofort einsetzt, wie man uns das auf der Wochenstation vorstellt.
2: So auch bei Sarah, der Mama von Ben. Direkt nach der Geburt konnte sie ihren Sohn noch nicht selbst mit Muttermilch versorgen und war zunächst auf gespendete Milch angewiesen. Mittlerweile sind mehr als 6 Wochen seit Bens Geburt vergangen und für Sarah hat sich vieles verändert. Sie kann ihren Sohn inzwischen selbst stillen und ist sogar nun selbst zur Spenderin geworden.
1: Ich bin auch stolz drauf, dass ich das machen kann, dass ich auch genug Milch habe. Ich habe dafür auch gekämpft, also ich habe wirklich 4 Wochen lang 10-mal am Tag abgepumpt, dass auch wirklich Milch zustande kommt für meinen Sohn und auch für andere Kinder später. Ja.
2: Schon bei ihrem ersten Kind hatte Sarah darüber nachgedacht, Muttermilch zu spenden. Damals fehlten ihr jedoch die Informationen. Durch die frühe Geburt von Ben kam sie erneut mit der Frauenmilchbank in Kontakt. Die Erfahrungen in den vergangenen Wochen haben für sie vieles verändert. So möchte sie auch nach Bens Entlassung weiterhin Milch spenden, damit auch andere Eltern in einer ähnlichen Situation diese Unterstützung bekommen, die für sie selbst so entscheidend war.
5: Estas son las funciones didácticas de un beso.

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1: Ich weiß, dass Muttermilch einfach flüssiges Gold ist.
2: Ungewöhnlicher Aufruf. Klinik sucht Muttermilchspender.
3: Also spenden darf prinzipiell jede gesunde Mutter, die freiwillig quasi jede überschüssige Milch spenden möchte.
2: Für den kleinen Ben zählt in den ersten Wochen seines Lebens jeder Tropfen Muttermilch. Er kam 10 Wochen zu früh auf die Welt. Am 2. April wurde er per Kaiserschnitt geboren. Viel zu früh für seinen kleinen Körper und auch zu früh für den Körper seiner Mutter. Sarah konnte direkt nach der Geburt noch keine Muttermilch produzieren und ihren Sohn deshalb nicht selbst stillen. Damit Ben trotzdem versorgt werden konnte, bekam er Hilfe von fremden Müttern. Über eine Magensonde erhielt er gespendete Muttermilch aus der Frauenmilchbank des Klinikums Chemnitz.
1: Ja, die Magensonde, die der Ben hat, darüber wurde er am Anfang ernährt, weil die Babys ja auch noch nicht selbstständig trinken können. Und die hat er von Anfang an gehabt, genau. Und seitdem ich jetzt stille oder voll stille, liegt sie zwar noch in der Nase, also im Magen drin, aber sie wird jetzt meist nicht mehr benutzt.
2: Die Frauenmilchbank am Klinikum Chemnitz gibt es bereits seit 1944. Für viele Frühgeborene auf der Station ist sie bis heute unverzichtbar. Denn Muttermilch lässt sich nicht vollständig durch künstliche Nahrung ersetzen. Laut Dr. Annika Ander, leitende Oberärztin für Kinder- und Jugendmedizin, kann künstliche Nahrung zwar den Kalorien- und Eiweißbedarf decken, die Muttermilch bringe jedoch entscheidende Vorteile mit sich. Sie unterstütze die Entwicklung der Kinder und könne vor Infektionen schützen.
4: Man hat in Studien einfach gesehen, dass vor allem Frühgeborene von der Frauenmilch profitieren, wenn keine ausreichende Muttermilch vorhanden ist. Das heißt, im Vergleich zur künstlichen oder Formularnahrung können wir durch die Frauenmilch beispielsweise schwere lebensbedrohliche Darmentzündungen bei den Frühgeborenen verhindern. Es ist ein Infektionsschutz. Es ist das, was am besten verdaulich ist für die kleinen Frühgeborenen. Und man hat in Studien außerdem gesehen, dass auch die Hirnentwicklung, also auch die neurologische Entwicklung der Kinder besser ist mit Frauenmilch.
2: Spenden darf grundsätzlich jede gesunde Mutter, solange ihr eigenes Kind jünger als 6 Monate ist. Danach verändert sich die Zusammensetzung der Milch, etwa beim Eiweiß- und Fettgehalt. Laut Dr. Katharina Krotte, Fachärztin für Kinder- und Jugendmedizin, funktioniert die Spende unkompliziert. Die Milch kann zu Hause abgepumpt und anschließend von einem Fahrservice abgeholt werden.
3: Also spenden darf prinzipiell jede gesunde Mutter, die freiwillig quasi jede überschüssige Milch spenden möchte. Variante 1, die Mama ist mit ihrem Kind noch stationär bei uns in der Klinik, dann kann sie die Milch einfach quasi jeden Tag bei der Besuchszeit mit abgeben. Variante 2, wenn die Mütter nicht stationär sind, sondern mit ihren Kindern zu Hause sind, dann müssen die einmal zu uns in die Klinik kommen, dass wir uns kennenlernen, dass wir ein Anamnesegespräch machen können und eine kleine Blutentnahme bei der Mutter. Und dann kriegen die leere Flaschen mit nach Hause und sobald die voll sind, rufen die uns an. Und dann kommt von uns ein Fahrservice, der die Milch zu Hause abholt. Also die Mütter haben dann sozusagen keinen weiteren Aufwand mehr.
2: In der sogenannten Milchküche wird die gespendete Muttermilch zunächst erhitzt, um mögliche Keime unschädlich zu machen. Anschließend wird sie eingefroren und kann bis zu 6 Monate gelagert werden. Für die kleinsten Patienten auf der frühen Station sind dabei oft nur winzige Mengen entscheidend. Frühgeborene benötigen lediglich etwa 1 Milliliter Muttermilch pro Mahlzeit. Zunächst wird, wenn möglich, die eigene Muttermilch der Mutter gegeben. Anschließend kann die Versorgung durch gespendete Frauenmilch ergänzt werden. Warum eine Mutter ihr Kind nicht selbst stillen kann, spielt dabei keine Rolle. Denn wie Dr. Katharina Krotte erklärt, hängt das Stillen von vielen verschiedenen Faktoren ab, die nicht immer beeinflussbar sind.
3: Zum Stillen gehört ja viel dazu. Zum einen, die Frühgeborenen haben die Reife noch gar nicht, dass die wirklich die Kraft und Ausdauer haben, ausreichend an der Brust die Milch zu saugen. Das ist der Faktor vom Kind. Und dann muss natürlich die Milchbildung auch erstmal in Gang kommen. Und die frühgeborenen Mütter haben natürlich noch viel andere Stressfaktoren, was die Geburt und die Sorgen und Ängste ums Kind trifft, wo die Milchproduktion auch nicht einfach sofort einsetzt, wie wir uns das auf der Wochenstation vorstellen.
2: So auch bei Sarah, der Mama von Ben. Direkt nach der Geburt konnte sie ihren Sohn noch nicht selbst mit Muttermilch versorgen und war zunächst auf gespendete Milch angewiesen. Mittlerweile sind mehr als 6 Wochen seit Bens Geburt vergangen und für Sarah hat sich vieles verändert. Sie kann ihren Sohn inzwischen selbst stillen und ist sogar nun selbst zur Spenderin geworden.
1: Ich bin auch stolz drauf, dass ich das machen kann, dass ich auch genug Milch habe. Ich habe dafür auch gekämpft, also ich habe wirklich 4 Wochen lang 10-mal am Tag abgepumpt, dass auch wirklich Milch zustande kommt für meinen Sohn und auch für andere Kinder später. Ja.
2: Schon bei ihrem ersten Kind hatte Sarah darüber nachgedacht, Muttermilch zu spenden. Damals fehlten ihr jedoch die Informationen. Durch die frühe Geburt von Ben kam sie erneut mit der Frauenmilchbank in Kontakt. Die Erfahrungen in den vergangenen Wochen haben für sie vieles verändert. So möchte sie auch nach Bens Entlassung weiterhin Milch spenden, damit auch andere Eltern in einer ähnlichen Situation diese Unterstützung bekommen, die für sie selbst so entscheidend war.

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6: Nachrichten. Nach dem Fund von zwei Leichen in den Trümmern des eingestürzten Hauses in der sächsischen Stadt Görlitz schwindet laut den Einsatzkräften die Überlebenschance des noch Vermissten. Die Retter vermuten den 48-jährigen Mann im hinteren Teil des eingestürzten Gebäudes. Dort drangen sie nach Angaben des Technischen Hilfswerkes bereits bis zu den Kellerbereichen vor. Zunächst bargen die Einsatzkräfte in der Nacht zu Donnerstag die Leiche einer vermissten 25 Jahre alten rumänischen Touristin. Wenige Stunden später fanden sie auch eine 26-Jährige. Die genaue Ursache des Unglücks steht nach wie vor nicht fest. Die Stadt und die Einsatzkräfte vermuten eine Gasexplosion. Dresden steht vor einem weiteren Brückenproblem. Nach Vollsperrung der maroden Brücke Budapester Straße, die auch über die Bahngleise unweit des Hauptbahnhofes führt, sollen nun Notpfeiler zur Abstützung installiert werden. Die Kosten für einen Neubau könnten über 100 Millionen Euro betragen, so Brückenexperte Steffen Marx. Die Brücke sei eine wichtige Verkehrsader der Stadt und wurde bereits im Mai teilweise gesperrt. Bei weiterer Nutzung hätte Einsturzgefahr bestanden. Eine aktuelle Umfrage zur Landtagswahl zeigt, in Sachsen liegt die AfD mit 42% der Zweitstimmen deutlich vorn. Das Meinungsforschungsinstitut INSA berichtet von einem deutlichen Zuwachs gegenüber Mai 2025. AfD-Parteichef Jörg Urban sieht darin ein schwindendes Vertrauen in die CDU unter Bundeskanzler Friedrich Merz und Ministerpräsident Michael Kretschmer. Er betont jedoch, dass Umfragen nur Stimmungsbilder sind und keine endgültigen Wahlergebnisse darstellen können. In Sachsen wird erst 2029 wieder gewählt.

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1: Man kann wirklich sagen, es ist nicht nur ein Land in Unruhe gewesen, sondern wirklich auch eine Stadt in Unruhe.
2: Die Ausstellung Produktive Unruhe ist bis zum 27. Juli in der Robotron-Kantine in Dresden zu sehen. Sie blickt auf die Kunst der 1980er Jahre in Dresden. Eine Zeit zwischen staatlicher Kontrolle, gesellschaftlichem Wandel und künstlerischem Aufbruch. Wie die Kuratorin Christiane Mennecke-Schwarz erklärt.
1: Die Grundidee der Ausstellung ist, die 80er Jahre sich anzuschauen, die Kunst der 80er Jahre und eine Zeit, die in Dresden eine sehr bewegte war, in der sehr viel verhandelt wurde, Freiheitsräume erkämpft wurden und die wir anhand der Kunstausstellung der DDR, die sozusagen das staatliche Organ der Kultur waren, neu in den Blick nehmen.
2: Die Ausstellung schaut dabei nicht nur zurück, sondern fragt auch, wie Kunst aus dieser Zeit heute gelesen werden kann. Die 9. und 10. Kunstausstellung der DDR bilden dafür einen wichtigen Bezugspunkt.
1: Also man konnte an diesen großen Ausstellungen, die im Albertinum und später auch in den Ausstellungshallen am Futschikplatz stattfanden, ablesen eigentlich, wie der Stand der Zeit war, wie Kunst Dinge sagen durfte, die man vielleicht in den Medien nicht las, wie aber eben auch der Staat versucht hat, sich zu bewegen, um auf die neue Zeit einzugehen, sich zeitgemäß sozusagen zu verhalten. Und dieses Ringen konnte man in den Kunstausstellungen sozusagen wirklich live beobachten. Und das ist auch deswegen der Grund gewesen, dass so viele Besucherinnen damals in diese Ausstellung geströmt sind. Nicht, weil sie gezwungen wurden, sondern weil sie unglaublich neugierig waren, was die Kunst ihnen zu sagen hatte, was sie woanders gar nicht gefunden haben.
2: Die Ausstellung zeigt aber nicht nur den Blick der Kuratorinnen auf diese Zeit. Auch ausstellende Künstlerinnen und Künstler setzen sich mit den Bildern, Symbolen und Erfahrungen der 1980er Jahre auseinander. Eine von ihnen ist Suse Weber. Sie beschreibt, was man aus der Ausstellung auch für die Gegenwart mitnehmen kann.
3: Keine Angst zu haben vor großer Depression. In der Zeiten des Wirtschaftskrise oder der Kriegslast eigentlich, die auch wieder durch Bilder uns beeinflussen, immer auch wieder selber auch eigenes in sich reinzuhören und selber aufzubegehren und sich zu wehren. Und dafür gibt es halt zum Glück viel Kunst.
2: Suse Weber greift in ihrer begehbaren Installation Bildmotive aus der DDR-Zeit auf und setzt sie in einen neuen Zusammenhang. Ihre Arbeit funktioniert dabei fast wie eine räumliche Bühne. Vertraute Zeichen, Figuren und Erinnerungen werden auseinandergenommen und neu befragt. Der zentrale Bezugspunkt ihrer Arbeit ist der Künstler Werner Schinko.
3: Werner Schinko kennt man eigentlich, glaube ich, als Kind oder als vielleicht sogar heute noch als Kind durch die gestalteten Spielkarten, meistens Märchenmotive. Dann kannte man ihn aus den Lehrbüchern beziehungsweise auch aus Büchern für Lehrer.
2: Die Arbeit zeigt beispielhaft, wie die Ausstellung mit den Bildern und Zeichen der DDR-Zeit umgeht. Sie wird nicht nur gezeigt, sondern neu gelesen, zerlegt und in die Gegenwart geholt. Genau darin liegt der größere Gedanke von produktiver Unruhe. Der Blick zurück soll nicht abschließen, sondern Fragen für heute öffnen.
1: Ich glaube, es ist wahnsinnig ermutigend, sich die Kunst dieser Zeit anzuschauen und zu sehen, wie die Künstlerinnen und Künstler eigene Wege gegangen sind, wie ganz stark eigentlich Räume aufgebaut wurden, Feste gefeiert wurden, man sich nicht hat quasi einschüchtern lassen von den Obrigkeiten, die das immer wieder versucht haben, und tatsächlich zu neuen Kunstformen auch aufgeschlossen ist, die man im internationalen Kontext gesehen hat. Also die Schwierigkeiten, die es in der DDR gab für Künstlerinnen und Künstler, mit der Welt im Kontakt zu bleiben, die sind ja bekannt. Das Interessante und Spannende ist, dass sie es trotzdem getan haben und dafür sehr viele unterschiedliche Wege gefunden haben.
2: Produktive Unruhe zeigt damit nicht nur Kunst aus einer vergangenen Zeit. Die Ausstellung fragt auch, wie Bilder, Räume und künstlerische Freiheit Gesellschaft verändern können, damals wie heute. Zu sehen ist sie in der Dresdner Robotron-Kantine. Der Eintritt ist frei.

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1: Also man hat jetzt nicht sehr viel Romantik da gesehen.
2: Steppenfuchs-Nachwuchs im Tierpark Chemnitz. Die große Liebe steckt allerdings nicht dahinter.
1: Somit war es für uns umso schöner, dass es trotzdem geklappt hat.
2: Seit Anfang April gibt es bei den Korsaks gleich dreifachen Zuwachs. Die jungen Steppenfüchse sind aktuell noch etwas schüchtern unterwegs, zeigen sich inzwischen aber immer häufiger im Gehege. Tierpfleger Kevin Rüffer begleitet die Entwicklung der kleinen Korsaks dabei täglich.
1: Ja, die ersten Wochen bleiben die in ihrem Bau. Die Kleinen sind noch fast nackt und blind und können so nicht raus, weil es einfach viel zu kalt ist, bleiben quasi im Schutz des Baus. Und erst jetzt fangen die Kleinen an, das Gehege langsam zu erkunden.
2: Mit jedem Tag werden die kleinen Korsaks aktiver und erkunden ihre Umgebung ein Stück mehr. Namen haben die Jungtiere bislang noch nicht, auch die Geschlechter sind aktuell noch unbekannt. Für den Tierpfleger zeigt sich aber schon jetzt deutlich der typische Charakter der jungen Steppenfüchse.
1: Die Korsaks allgemein sind eher eine recht scheue Tierart, die sehr vorsichtig sind, sehr intelligent natürlich und somit sehr skeptisch. Und die Jungtiere, sobald irgendwas Neues zu sehen ist, sind sie eher vorsichtig und gehen lieber wieder in Schutz des Baus. Also ist aber ein ganz normales Verhalten, aber die werden immer mutiger.
2: Dass es in diesem Fuchsgehege überhaupt zu Nachwuchs kommen würde, war für Tierpfleger Rüffer zunächst nicht unbedingt absehbar. Die Tragzeit bei Korsaks beträgt nur rund 3 Monate und in dieser Zeit hielten sich die tierischen Eltern mit eindeutigen Hinweisen offenbar bewusst zurück.
1: Das Weibchen kommt aus dem Tierpark Gotha, ist letztes Jahr dort geboren und auch letztes Jahr dann zu uns gekommen. Somit eine recht junge Mutter, das ist aber für die Korsaks ganz normal. Für uns kam die Geburt jetzt trotzdem überraschend, weil man hat ihr das nicht angesehen, dass sie trächtig ist. Und auch so die, ja, das war jetzt nicht so Liebe auf den ersten Blick, Männchen und Weibchen. Also man hat jetzt nicht sehr viel Romantik da gesehen. Somit war es für uns umso schöner, dass es trotzdem geklappt hat.
2: Aktuell wachsen die Jungtiere noch gut behütet im Schutz ihrer Eltern auf. Langfristig können die Kleinen jedoch nicht im Chemnitzer Tierpark bleiben. Voraussichtlich im August oder September werden die Steppenfüchse selbstständig sein und dann ein neues Zuhause benötigen.
1: Also die Jungtiere können nicht bei uns bleiben. Das hängt einfach mit der Lebensweise der Korsaks zusammen, weil die in der Regel nur einzeln oder paarweise unterwegs sind. Also es wird dann Ende Sommer werden dann sicherlich die Eltern langsam den Jungtieren signalisieren, hey, sucht euch ein eigenes Revier. Das ist dann quasi unser Job, den wir übernehmen müssen, dass wir für die Jungtiere dann andere zoologische Einrichtungen finden, die die Tiere dann aufnehmen.
2: Doch bis Mama und Papa den Nachwuchs endgültig vor die Tür setzen, bleibt noch etwas Zeit. Wer die flauschigen Räuber beobachten möchte, sollte vor allem Geduld mitbringen und vielleicht ein bisschen Glück. Denn die kleinen Korsaks haben offenbar schon früh verstanden, wer selten zu sehen ist, bleibt besonders spannend.

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2: Ich weiß, dass Muttermilch einfach flüssiges Gold ist.
3: Ungewöhnlicher Aufruf. Klinik sucht Muttermilchspender.
4: Also spenden darf prinzipiell jede gesunde Mutter, die freiwillig quasi jede überschüssige Milch spenden möchte.
3: Für den kleinen Ben zählt in den ersten Wochen seines Lebens jeder Tropfen Muttermilch. Er kam 10 Wochen zu früh auf die Welt. Am 2. April wurde er per Kaiserschnitt geboren. Viel zu früh für seinen kleinen Körper und auch zu früh für den Körper seiner Mutter. Sarah konnte direkt nach der Geburt noch keine Muttermilch produzieren und ihren Sohn deshalb nicht selbst stillen. Damit Ben trotzdem versorgt werden konnte, bekam er Hilfe von fremden Müttern. Über eine Magensonde erhielt er gespendete Muttermilch aus der Frauenmilchbank des Klinikums Chemnitz.
2: Ja, die Magensonde, die der Ben hat, darüber wurde er am Anfang ernährt, weil die Babys ja auch noch nicht selbstständig trinken können. Und die hat er von Anfang an gehabt, genau. Und seitdem ich jetzt stille oder voll stille, liegt sie zwar noch in der Nase, also im Magen drin, aber sie wird jetzt meist nicht mehr benutzt.
3: Die Frauenmilchbank am Klinikum Chemnitz gibt es bereits seit 1944. Für viele Frühgeborene auf der Station ist sie bis heute unverzichtbar. Denn Muttermilch lässt sich nicht vollständig durch künstliche Nahrung ersetzen. Laut Dr. Annika Ander, leitende Oberärztin für Kinder- und Jugendmedizin, kann künstliche Nahrung zwar den Kalorien- und Eiweißbedarf decken, die Muttermilch bringe jedoch entscheidende Vorteile mit sich. Sie unterstütze die Entwicklung der Kinder und könne vor Infektionen schützen.
5: Man hat in Studien einfach gesehen, dass vor allem Frühgeborene von der Frauenmilch profitieren, wenn keine ausreichende Muttermilch vorhanden ist. Das heißt, im Vergleich zur künstlichen oder Formulanahrung können wir durch die Frauenmilch beispielsweise schwere lebensbedrohliche Darmentzündungen bei den Frühgeborenen verhindern. Es ist ein Infektionsschutz. Es ist das, was am besten verdaulich ist für die kleinen Frühgeborenen. Und man hat in Studien außerdem gesehen, dass auch die Hirnentwicklung, also auch die neurologische Entwicklung der Kinder besser ist mit Frauenmilch.
3: Spenden darf grundsätzlich jede gesunde Mutter, solange ihr eigenes Kind jünger als 6 Monate ist. Danach verändert sich die Zusammensetzung der Milch, etwa beim Eiweiß- und Fettgehalt. Laut Dr. Katharina Krotte, Fachärztin für Kinder- und Jugendmedizin, funktioniert die Spende unkompliziert. Die Milch kann zu Hause abgepumpt und anschließend von einem Fahrservice abgeholt werden.
4: Also spenden darf prinzipiell jede gesunde Mutter, die freiwillig quasi jede überschüssige Milch spenden möchte. Variante 1, die Mama ist mit ihrem Kind noch stationär bei uns in der Klinik, dann kann sie die Milch einfach quasi jeden Tag bei der Besuchszeit mit abgeben. Variante 2, wenn die Mütter nicht stationär sind, sondern mit ihren Kindern zu Hause sind, dann müssen die einmal zu uns in die Klinik kommen, dass wir uns kennenlernen, dass wir ein Anamnesegespräch machen können und eine kleine Blutentnahme bei der Mutter. Und dann kriegen die leere Flaschen mit nach Hause und sobald die voll sind, rufen die uns an. Und dann kommt von uns ein Fahrservice, der die Milch zu Hause abholt. Also die Mütter haben dann sozusagen keinen weiteren Aufwand mehr.
3: In der sogenannten Milchküche wird die gespendete Muttermilch zunächst erhitzt, um mögliche Keime unschädlich zu machen. Anschließend wird sie eingefroren und kann bis zu 6 Monate gelagert werden. Für die kleinsten Patienten auf der frühen Station sind dabei oft nur winzige Mengen entscheidend. Frühgeborene benötigen lediglich etwa 1 Milliliter Muttermilch pro Mahlzeit. Zunächst wird, wenn möglich, die eigene Muttermilch der Mutter gegeben. Anschließend kann die Versorgung durch gespendete Frauenmilch ergänzt werden. Warum eine Mutter ihr Kind nicht selbst stillen kann, spielt dabei keine Rolle. Denn wie Dr. Katharina Krotte erklärt, hängt das Stillen von vielen verschiedenen Faktoren ab, die nicht immer beeinflussbar sind.
4: Zum Stillen gehört ja viel dazu. Zum einen, die Frühgeborenen haben die Reife noch gar nicht, dass die wirklich die Kraft und Ausdauer haben, ausreichend an der Brust die Milch zu saugen. Das ist der Faktor vom Kind. Und dann muss natürlich die Milchbildung auch erstmal in Gang kommen. Und die frühgeborenen Mütter haben natürlich noch viel andere Stressfaktoren, was die Geburt und die Sorgen und Ängste ums Kind trifft, wo die Milchproduktion auch nicht einfach sofort einsetzt, wie wir uns das auf der Wochenstation vorstellen.
3: So auch bei Sarah, der Mama von Ben. Direkt nach der Geburt konnte sie ihren Sohn noch nicht selbst mit Muttermilch versorgen und war zunächst auf gespendete Milch angewiesen. Mittlerweile sind mehr als 6 Wochen seit Bens Geburt vergangen und für Sarah hat sich vieles verändert. Sie kann ihren Sohn inzwischen

kommen sie erneut mit der Frauenmilchbank in Kontakt. Die Erfahrungen in den vergangenen Wochen haben für sie vieles verändert. So möchte sie auch nach Bens Entlassung weiterhin Milch spenden, damit auch andere Eltern in einer ähnlichen Situation diese Unterstützung bekommen, die für sie selbst so entscheidend war.

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3: Nach dem Fund von zwei Leichen in den Trümmern des eingestürzten Hauses in der sächsischen Stadt Görlitz schwindet laut den Einsatzkräften die Überlebenschance des noch Vermissten. Die Retter vermuten den 48-jährigen Mann im hinteren Teil des eingestürzten Gebäudes. Dort drangen sie nach Angaben des technischen Hilfswerkes bereits bis zu den Kellerbereichen vor. Zunächst bargen die Einsatzkräfte in der Nacht zu Donnerstag die Leiche einer vermissten 25 Jahre alten rumänischen Touristin. Wenige Stunden später fanden sie auch eine 26-Jährige. Die genaue Ursache des Unglücks steht nach wie vor nicht fest. Die Stadt und die Einsatzkräfte vermuten eine Gasexplosion. Dresden steht vor einem weiteren Brückenproblem. Nach Vollsperrung der maroden Brücke Budapester Straße, die auch über die Bahngleise unweit des Hauptbahnhofes führt, sollen nun Notpfeiler zur Abstützung installiert werden. Die Kosten für einen Neubau könnten über 100 Millionen Euro betragen, so Brückenexperte Steffen Marx. Die Brücke sei eine wichtige Verkehrsader der Stadt und wurde bereits im Mai teilweise gesperrt. Bei weiterer Nutzung hätte Einsturzgefahr bestanden. Eine aktuelle Umfrage zur Landtagswahl zeigt, in Sachsen liegt die AfD mit 42% der Zweitstimmen deutlich vorn. Das Meinungsforschungsinstitut INSA berichtet von einem deutlichen Zuwachs gegenüber Mai 2025. AfD-Parteichef Jörg Urban sieht darin ein schwindendes Vertrauen in die CDU unter Bundeskanzler Friedrich Merz und Ministerpräsident Michael Kretschmer. Er betont jedoch, dass Umfragen nur Stimmungsbilder sind und keine endgültigen Wahlergebnisse darstellen können. In Sachsen wird erst 2029 wiedergewählt.

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1: Was total spannend und aufregend ist, die Plastiken und Kunstwerke und Malereien zu sehen und seine Fantasie spielen zu lassen, das kann jeder.
2: Wer schon immer mal hinter die Kulissen sächsischer Künstlerinnen und Künstler schauen wollte, hat am Pfingstwochenende die Gelegenheit dazu. Im Rahmen des 22. Kunstoffen in Sachsen öffnen wieder zahlreiche Künstler ihre Werkstätten, Ateliers und Kunststätten auch in und um Dresden ihre Türen. Erneut mit dabei ist das Künstlerpaar Dipper Doreen Wolf und Thomas Reichstein.
3: Besonders finde ich, dass es sehr schön ist, dass, wie gesagt, Hobbykünstler, aber auch bildende Künstler dabei sind. Es gibt halt eine sehr schöne Mischung. Die Flyer und so sind recht früh draußen, dass die Leute sich wirklich eine Tour aussuchen können, wo sie unverbindlich viele Ateliers besuchen können, die in der Nähe sind. Also es gibt auch Leute, die sich wirklich eine Route raussuchen und dann mehrere Künstler auf einmal besuchen und einfach mal ihre Neugier stillen können.
2: Jedes Jahr gibt es verschiedenste neue Angebote, die Ateliers und Werkstätte auch dorthin bringt, wo man Kunst vielleicht nicht zuerst vermutet. Skulpturenkünstler Thomas Reichstein beschreibt, was für ihn den besonderen Reiz dieser offenen Tage ausmacht.
1: Dass man als Besucher unaufdringlich mal zu Künstlern ins Atelier kommen kann. Man muss sich nicht anmelden, man weiß, es kommen auch andere, man kann ein Stückchen anonymer in den Arbeitsbereich eines Künstlers zu Besuch kommen. Gerade heutzutage wechselt das Kunstbild enorm, auch in Dresden. Und insofern ist es sogar heute extrem spannend, zu den jetzt tätigen Künstlern zu gehen, um zu gucken, in welche Richtung die gerade weiterarbeiten.
2: Das Künstlerpaar hat lange in Dresden-Loschwitz gearbeitet. Inzwischen sind sie mit ihren Skulpturen gut aufs Land gezogen. Beide Orte prägen ihre Arbeit, die Nähe zur Stadt ebenso wie die Ruhe und Weite der sächsischen Schweiz.
3: In kleinen Orten haben die Künstler meistens mehr Freiräume. Also in großen Städten hat man meistens nur seine kleinen Parzellen. Und das macht auch was mit dem Kopf. Also auch der Kopf ist dann einfach eingemauert, sage ich einfach mal. Und auf dem Land gibt es noch mehr Freiräume und dementsprechend darf der Kopf auch freier arbeiten.
2: Spezialisiert haben sich die beiden auf Plastiken und Skulpturen. Bis ein Werk entsteht, braucht es mehrere Arbeitsschritte. Formen werden vorbereitet, Material wird gegossen, anschließend wird weiter bearbeitet, geschliffen und vollendet. Wer diese besondere Handwerkskunst aus nächster Nähe erleben möchte, kann das Künstlerpaar persönlich besuchen oder eines der vielen weiteren Ateliers bei Kunstoffen in Sachsen. Vom 23. Mai bis 25. Mai 2026 haben Sie also die Chance, Kunst hautnah zu erleben, ins Gespräch zu kommen und einen Blick hinter die Kulissen zu werfen.

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2: Wir sind zu behäbig, wir sind zu langsam, wir sind an ganz vielen Stellen Bedenkenträger.
3: Klare Worte von Sachsens Wirtschaftsminister Dirk Panther in Leipzig. Bei der jährlichen Konferenz Zukunft der Infrastrukturenentwicklung geht es um Investitionen, Verwaltung und Strukturwandel. Doch wie kommt Sachsen schneller vom politischen Vorhaben zur spürbaren Verbesserung? Straßen, Schulen, Energieversorgung. Infrastruktur klingt oft technisch. Aber für Kommunen ist sie Alltag und für Unternehmen kann sie ein entscheidender Faktor sein, wenn es um Standortentscheidungen geht. In Leipzig diskutieren Vertreterinnen und Vertreter aus Politik, Verwaltung, Wirtschaft und Wissenschaft darüber, wie Sachsen bei Infrastruktur und Strukturwandel schneller ins Handeln kommen kann.
2: Infrastruktur ist eine ganz wichtige Voraussetzung für die wirtschaftliche Entwicklung, die wir brauchen. Wenn die Infrastruktur schlecht ist, dann sind wir auch nicht attraktiv. Deshalb müssen wir da deutlich mehr investieren. Das tun wir auch. Wir müssen uns auch modernisieren, Bürokratie abbauen. Und wenn wir das hinbekommen und auch innovativ sind, dann mache ich mir über die wirtschaftliche Zukunft auch viel weniger Gedanken.
3: Dirk Panther führt seit Dezember 2024 das sächsische Wirtschaftsministerium. Auf der Konferenz wird deutlich, sein Thema ist nicht nur die Frage, wo investiert wird, sondern vor allem, wie schnell Vorhaben durch Verwaltung und Planung kommen.
2: Naja, man muss endlich auch was tun. Wir müssen anpacken. Wir haben jetzt immer nur reden, wir haben ja kein Erkenntnisproblem. Wir wissen ja, wo die Probleme liegen. Wir müssen es umsetzen. Wir tun das gerade in der Staatsregierung in Sachsen, drehen da jeden Stein um, haben auch schon vieles beschlossen, sind auf dem Weg. Und das müssen wir jetzt einfach konsequent fortführen. Wir machen das auch im Wirtschaftsministerium. Wir schauen, dass wir entschlacken, dass wir Prozesse, die wir nicht brauchen, einfach weglassen. Weil wenn man sie nicht braucht, warum soll man sie dann machen? Und nur das effizient machen, was wir wirklich brauchen.
3: Für Städte und Gemeinden beginnt diese Umsetzung oft bei konkreten Verfahren. Fördermittel müssen beantragt, Planungen abgestimmt und Genehmigungen erteilt werden.

0: passieren muss, erklärt Dr. Simone Ries.
1: Als allererstes darf man bei der ersten Spende in Deutschland nicht spenden. Allerdings gibt man eine Blutprobe ab. Das Blut wird untersucht und sofern alles in Ordnung ist und man spendetauglich ist, darf man dann beim zweiten Mal hierher kommen und direkt eine Spende leisten.
0: Spenden dürfen grundsätzlich Erwachsene, die gesund sind. Ob jemand tatsächlich geeignet ist, entscheidet sich aber laut Simone Langhof erst nach der Untersuchung.
2: Spenden dürfen alle Menschen ab 18 Jahren, die gesund sind. Natürlich wird es eine ärztliche Untersuchung geben, wo Blutwerte abgenommen werden, die in einem Normbereich liegen müssen. Der BMI muss stimmen, also man darf nicht drüber oder drunter liegen unter gewissen Normen. Und man darf auch nicht Medikamente nehmen, die Qualität des Plasmas beeinflussen. Das wird aber alles in einer ausführlichen ärztlichen Erstuntersuchung festgestellt. Dann gibt es Blutuntersuchungen. Also es läuft ganz sicher in vielen Stufen, dass auch Plasma ist wichtig, aber die Spendersicherheit ist noch wichtiger.
0: Erst wenn diese Fragen geklärt sind, geht es in Richtung Spendeliege. Für viele Erstspenderinnen und Spender dürfte genau dieser Moment entscheidend sein. Was passiert mit meinem Blut? Wie fühlt sich das an und wie lange dauert das Ganze? Wir fragen nach bei Fatima Tarin, die ebenfalls im neuen Center arbeitet.
3: So eine Spende ist eigentlich sehr entspannt. Man kommt hierher, wird erst auf dem Arzt untersucht, alle Werte werden gecheckt, dass man auch gesund und fit für die Spende ist. Dann kann man sich auf so eine bequeme Liege einmal hinlegen und einfach relaxen. Man kriegt eine kleine Nadel in den Arm gestochen, das merkt man aber kaum. Und danach relaxt man halt einfach hier. Man kriegt nicht so viel mit. Es wird Blut entnommen, das Blut wird dann zentrifugiert. Dann kommt das Plasma raus, das wird dann gesammelt. Und dann kriegt man auch die restlichen Bestandteile wieder zurück. Ansonsten kann man einfach hier eine halbe Stunde entspannen, währenddessen ein Buch lesen, Netflix gucken, am Handy sein. Es ist eigentlich eine sehr entspannte Sache. Man muss sich da gar nicht so davor stressen, weil man gut vorbereitet ist.
0: So einfach, wie es klingt, sollte man den Termin laut Fatima Tarin allerdings nicht zwischen zwei stressige Verpflichtungen schieben. Wer spenden will, sollte vorbereitet kommen.
3: Trinken, trinken, trinken. Also ich finde so, trinken ist immer ein ganz wichtiges Thema, wenn man genug getrunken hat, genug gegessen hat, sich einfach gut vorbereitet hat, ordentlich gefrühstückt, kann eigentlich nichts schief gehen. Ansonsten vielleicht nicht an einem stressigen Tag herkommen, an einem freien Tag am besten herkommen, am besten eher Nachmittag. Damit man sich gut darauf vorbereiten kann und dann kann eigentlich nichts schiefgehen.
0: Plasmaspenden beruhen auf Freiwilligkeit. Gleichzeitig investieren Spenderinnen und Spender Zeit, lassen sich medizinisch untersuchen und nehmen den Weg ins Center auf sich. Dafür erhalten sie eine Aufwandsentschädigung. Wie das Unternehmen damit umgeht, erklärt Dr. Simone Ries.
1: Es ist tatsächlich ja wirklich nur eine Aufwandsentschädigung. Das heißt, es ist nicht, dass wir bezahlen für die Plasmaspende, sondern es ist auch Zeit, die investiert wird von jedem einzelnen Spender. Und daher ist es, glaube ich, absolut gerechtfertigt, dass man auch was zurückbekommt dafür, dass man den Weg macht und sich überwindet, dass man sein Blut und dann sein Plasma hergibt.
0: Die wirtschaftliche Seite gehört also zur Debatte. Die medizinische jedoch zeigt sich besonders deutlich bei Menschen, die auf Plasmapräparate angewiesen sind. Einer von ihnen ist heute bei der Eröffnung dabei. Matthias Noch erhält Medikamente aus menschlichen Immunglobulinen. Ohne diese Präparate würde sich sein Alltag nach eigenen Angaben deutlich verändern.
4: Das bedeutet für mich deutlich schlechteren Gesundheitszustand. Ich hätte mehr Infektionen. Ich hätte bestimmt mehr Lungenentzündungen und ob ich dann noch mit Ihnen sprechen könnte, fraglich.
0: Damit wird deutlich, wie viele Ebenen das Thema Plasmaspende hat. Es geht um einen neuen medizinischen Standort in Leipzig, um Menschen, die freiwillig spenden und um Patientinnen und Patienten, die auf Medikamente aus Blutplasma angewiesen sind.
1: Mir wäre es einfach wichtig, dass die Plasmaspende noch ein bisschen bekannter wird und dass der ein oder andere tatsächlich es für sich einfach mal ausprobiert.
0: Hinter mir nutzen schon einige Spenderinnen und Spender fleißig die Möglichkeit, unkompliziert zu helfen. Wie gut das neue Plasma-Center in Leipzig angenommen wird, wird sich in den nächsten Wochen und Monaten zeigen.

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Hallo und herzlich willkommen zu Sachsen aktuell an diesem Donnerstag, heute mit diesen Themen. Neues Projekt hilft Obdachlosen, wie das Olaf-Projekt aus Dresden in Notsituationen schnellere Hilfe anbieten will. Flüssiges Gold für Frühchen, Klinikum Chemnitz hilft mit Muttermilchspenden Neugeborenen und neue Zucht von Feldhamstern in Sachsen, wie der Zoo Leipzig das Aussterben.

0: Wenn ein Mensch bewusstlos auf einer Bank liegt, ist oft unklar, soziale Notlage oder medizinischer Notfall. Genau an dieser Schnittstelle setzt das OLAF-Projekt des Städtischen Klinikums Dresden an. Es soll helfen, wohnungslose Menschen besser zu versorgen und Notaufnahme, Rettungsdienst sowie soziale Hilfen miteinander enger zu verbinden. Wie genau das funktioniert, haben wir uns vor Ort erklären lassen.
1: Wenn Sie jemanden bewusstlos, vielleicht auf einer Bank liegen sehen, der nicht ansprechbar erscheint, dann gilt das erstmal als Notfall.
2: Ein Mensch liegt scheinbar hilflos auf einer Bank. Für Außenstehende ist oft schwer einzuschätzen, ist das eine soziale Notlage oder schon ein medizinischer Notfall? Genau mit dieser Frage beschäftigt sich am Städtischen Klinikum Dresden ein Projekt namens OLAF. Wofür dieser Name steht, erklärt Dr. Mike Ritzmann. Er leitet in der Notaufnahme die innere Abteilung und hat das Projekt in Dresden-Friedrichstadt im Rahmen des Academy Days vorgestellt.
1: OLAF bedeutet Obdachlosenaufenthalt und ist ein Projekt, was wir vergangenes Jahr in unserer Klinik für akute Notfallmedizin am Städtischen Klinikum entwickelt haben, weil es unsere Notaufnahmen vor allem und auch Aufnahmestationen beschäftigt in mehrerlei Hinsicht, nicht nur kapazitätbedingt, sondern auch Personal. Und wir sehen die Notwendigkeit, eine Versorgung außerhalb des Krankenhauses, die ja dann irgendwann stattfinden soll, zu optimieren.
2: OLAF ist also ein Projekt aus dem direkten Alltag der Akutmedizin. Dort geht es immer wieder um Menschen ohne festen Wohnsitz, die über den Rettungsdienst in die Klinik kommen. Manchmal zu Recht, manchmal vielleicht auch, weil es in dem Moment keinen klareren Weg gab. Das OLAF-Projekt setzt daher nicht erst bei der Behandlung an, sondern schon früher.
1: Wir haben vordergründig das Ziel, präklinisch, also schon im Bereich des Notfalls oder des erkannten Notfalls durch Passanten, zu klären, müssen denn diejenigen überhaupt in eine Notaufnahme ins Krankenhaus? Das heißt, der Rettungsdienst soll die Möglichkeit haben, mit einem guten Leitfaden entscheiden zu können, wir können eventuell direkt eine Unterkunft ansteuern. Und auf der stationären Ebene ist es, wenn wir die medizinische Behandlung abgeschlossen haben, es handelt sich häufig um Alkoholvergiftung, andere Drogen spielen eine Rolle, Verletzungen, Infektionen. Wie geht es dann, wenn von denjenigen gewünscht wird, außerhalb des Krankenhauses weiter? Und hier gibt es bisher keine guten und schnell funktionierenden Konzepte.
2: Der Projektansatz spielt sich daher nicht nur innerhalb der Klinik ab.
1: Wir in unserem Projekt arbeiten zusammen, also vor allem ist ja die Pflege hier im Vordergrund zu erwähnen. Ich bin momentan der erste und einzige Arzt, um das zu koordinieren. Wir arbeiten aber, wie gesagt, auch mit dem Rettungsdienst, mit den ärztlichen Leitern Rettungsdienst zusammen, um präklinisch Lösungen zu finden. Wir haben Verbindungen zu ambulanten Versorgungs- oder zu Unterkünften, wo wir dann vielleicht bestimmte Patienten, die im Krankenhaus behandelt wurden, hinverlegen können. Wichtige Zusammenarbeit mit dem Sozialamt, mit dem Leiter des Sozialamts und mit der Sozialbürgermeisterin, Frau Dr. Kaufmann.
2: Für die Notaufnahme ist das Thema mit laut Dr. Ritzmann 8 bis 12 behandelten obdachlosen Patienten pro Tag regelmäßiger Alltag. Neben Abläufen und Zuständigkeiten geht es im Projekt auch um ganz praktische Hilfe. In Friedrichstadt zeigt sich das an einem Regal, das zunächst wenig nach Notfallmedizin aussieht.
1: Wir haben für unser Klinikum hier in Friedrichstadt von unserer Notaufnahme eine Kleidersammelaktion gestartet und wir hatten unheimlich viel Material bekommen. Es ist hier ganz liebevoll sortiert worden nach Größen von Pullovern, von Hosen, Schuhen. Also da war ein ganz großer Ansturm und es gab dann noch mehr Fragen. Allerdings sind unsere Kapazitäten jetzt momentan doch sehr begrenzt. Und wir nutzen es auch regelmäßig. Auch andere Stationen haben hier Zugriff drauf.
2: Die Patientengruppe ist dabei so unterschiedlich wie die Situation, in denen sie in der Notaufnahme ankommt. Manche stark alkoholisiert, manche verletzt, erschöpft oder kaum ansprechbar. Für das medizinische Personal bedeutet das eine besondere Herausforderung. Oft fehlen Angaben zu Vorerkrankungen, Medikamenten, Versicherung oder einem festen Wohnort. Das OLAF-Projekt soll helfen, genau in diesen unklaren Momenten schneller den richtigen Weg zu finden. Zwischen akuter Behandlung, sicherer Entlassung und weiterer Unterstützung außerhalb des Krankenhauses.
0: Wie gut ist Sachsen aufgestellt, wenn es um Investitionen, moderne Verwaltung und den Wandel ganzer Regionen geht? Diese Frage stand in Leipzig im Mittelpunkt bei einer Konferenz zur Zukunft der Infrastrukturentwicklung. Dabei ging es allerdings nicht nur um Straßen, Schulen oder Energieversorgung, sondern auch darum, wie handlungsfähig Kommunen in der Zukunft bleiben.
3: Wir sind zu behäbig, wir sind zu langsam, wir sind an ganz vielen Stellen Bedenkenträger.
4: Klare Worte von Sachsens Wirtschaftsminister Dirk Panther in Leipzig. Bei der jährlichen Konferenz Zukunft der Infrastrukturenentwicklung geht es um Investitionen, Verwaltung und Strukturwandel. Doch wie kommt Sachsen schneller vom politischen Vorhaben zur spürbaren Verbesserung? Straßen, Schulen, Energieversorgung. Infrastruktur klingt oft technisch. Aber für Kommunen ist sie Alltag und für Unternehmen kann sie ein entscheidender Faktor sein, wenn es um Standortentscheidungen geht. In Leipzig diskutieren Vertreterinnen und Vertreter aus Politik, Verwaltung, Wirtschaft und Wissenschaft darüber, wie Sachsen bei Infrastruktur und Strukturwandel schneller ins Handeln kommen kann.
3: Infrastruktur ist eine ganz wichtige Voraussetzung für die wirtschaftliche Entwicklung, die wir brauchen. Wenn die Infrastruktur schlecht ist, dann sind wir auch nicht attraktiv. Deshalb müssen wir da deutlich mehr investieren. Das tun wir auch. Wir müssen uns auch modernisieren, Bürokratie abbauen. Und wenn wir das hinbekommen und auch innovativ sind, dann mache ich mir über die wirtschaftliche Zukunft auch viel weniger Gedanken.
4: Dirk Panther führt seit Dezember 2024 das sächsische Wirtschaftsministerium. Auf der Konferenz wird deutlich, sein Thema ist nicht nur die Frage, wo investiert wird, sondern vor allem, wie schnell Vorhaben durch Verwaltung und Planung kommen.
3: Ja, man muss endlich auch was tun. Das, was wir müssen anpacken. Wir haben jetzt immer nur reden, wir haben ja kein Erkenntnisproblem. Wir wissen ja, wo die Probleme liegen. Wir müssen es umsetzen. Wir tun das gerade in der Staatsregierung in Sachsen, drehen da jeden Stein um, haben auch schon vieles beschlossen, sind auf dem Weg. Und das müssen wir jetzt einfach konsequent fortführen. Wir machen das auch im Wirtschaftsministerium. Wir schauen, dass wir entschlacken, dass wir Prozesse, die wir nicht brauchen, einfach weglassen. Weil wenn man sie nicht braucht, warum soll man sie dann machen? Und nur das effizient machen, was wir wirklich brauchen.
4: Für Städte und Gemeinden beginnt diese Umsetzung oft bei konkreten Verfahren. Fördermittel müssen beantragt, Planungen abgestimmt und Genehmigungen erteilt werden. Gleichzeitig sollen Schulen saniert, Straßen erneuert, Energieversorgung gesichert und digitale Angebote ausgebaut werden. Auch für Unternehmen spielen schnelle Entscheidungen, erreichbare Flächen und verlässliche Standortbedingungen eine wichtige Rolle.
3: Wenn wir nicht uns einfach mal von Ballast freimachen, dann werden wir nicht schneller werden, dann werden wir auch nicht die Dinge, die PS, sage ich mal, auf die Straße bringen, die wir unbedingt auf der Straße brauchen.
4: Panther bezieht sich damit vor allem auf Planungsrecht und Verwaltungsabläufe. Für Infrastrukturprojekte bedeutet das, politische Beschlüsse allein reichen nicht aus. Neue Industrieflächen, Energieprojekte oder Schienenverbindungen müssen vor Ort genehmigt, finanziert und gebaut werden.
5: Also gerade wenn wir an den Kohleausstieg denken und Strukturwandel, Mittel, da sind ja mehrere Milliarden auch in Ostdeutschland sozusagen, die umgesetzt werden in konkreten Projekten, die über die Landesregierung auch mit ausgewählt werden und die Region. Und da passiert durchaus sehr viel in der Schieneninfrastruktur, aber eben auch gerade in der Ansiedlung auch Zukunftstechnologien, gerade auch in Sachsen zum Beispiel, was die Halbleiterindustrie angeht, in Cottbus zum Beispiel auch mit der medizinischen Universität, aber auch mit dem Bahnwerk dort. Also gerade da, was die Infrastruktur angeht, was moderne Zukunftstechnologien, Arbeitsplätze angeht, passiert sehr viel. Ich glaube, was wir noch mehr in den Blick nehmen müssen, das sind die ländlichen Regionen, weil das ist, da ist es noch nicht so spürbar. Und da ist auch die Frage, wie können wir ländliche Regionen, gerade eben auch Leerstand, bewältigen, wie können wir das attraktiv gestalten. Da spielt Daseinsvorsorge eine ganz große Rolle.
4: Elisabeth Kaiser ist Staatsministerin und Beauftragte der Bundesregierung für Ostdeutschland beim Bundesminister der Finanzen. In Leipzig spricht sie darüber, wo Strukturwandelprojekte nach ihrer Darstellung bereits umgesetzt würden und wo aus ihrer Sicht noch Lücken bestehen.
5: Also natürlich sehen wir auch, dass momentan die großen Herausforderungen auch die globalen Fragen sind, gerade auch die internationale Stabilität auf den Wirtschaftsräumen, die natürlich auch bestimmte Investitionen erschweren oder eben auch die Geschwindigkeiten auch ausbremsen und auch die Finanzlage nochmal gründlich durchrütteln sozusagen, um auch die entsprechenden Investitionen tätigen zu können. Und da haben wir mit großen Herausforderungen zu tun, zum Beispiel wenn ich mir die Chemieindustrie angucke, Automobilindustrie. Aber letztendlich müssen wir halt gucken, also dass der Bund auf jeden Fall seine Versprechungen auch einhält, seine Finanzzusagen auch umsetzt und dass wir gemeinsam mit den Ländern Wege finden, gerade dahin zu investieren, was wirklich gebraucht wird und die Projekte auch umzusetzen.
4: Damit geht es bei der Konferenz um zwei Ebenen. Zum einen um schnellere Verfahren und weniger Verwaltungsaufwand. Zum anderen um verlässliche Finanzierungsgrundlagen für Länder und Kommunen. Für Sachsen ist beides relevant. Als Industriestandort, Energieland und Bundesland mit sehr unterschiedlichen Regionen. Ob Investitionen Wirkung entfalten, entscheidet sich dort, wo Fördermittel beantragt, Projekte geplant, Genehmigungen erteilt und Infrastruktur gebaut wird. Für Leipzig und Sachsen bleibt deshalb die Frage: Wie schnell werden aus politischen Vorhaben spürbare Verbesserungen vor Ort?
0: Und wir melden uns gleich mit weiteren spannenden Themen aus dem Freistaat zurück. Bleiben Sie also dran. Und das ist Sachsen aktuell an diesem Donnerstag. Willkommen zurück. Feldhamster sind in Sachsen nur noch selten in freier Wildbahn anzutreffen. Das soll sich wieder ändern. Mit Hilfe von Tieren aus Thüringen und Sachsen-Anhalt hat der Leipziger Zoo eine Zucht aufgebaut, die nun wieder für eine stabile Population im Freistaat sorgen soll.
6: Auf den Feldern in Nordwestsachsen war der Feldhamster einst ein häufig anzutreffendes Tier. Galt zum Teil sogar als Ernteschädling, auf dessen Tötung ab den 60er Jahren eine Pelzprämie gezahlt wurde. Doch inzwischen ist die Population besorgniserregend zurückgegangen, auch durch Dürreereignisse in den vergangenen Sommern.
7: Es ist leider so, dass der Feldhamster bei uns in Mitteldeutschland ursprünglich mal sehr dicht beheimatet war, aber seit 2019, 2020 kein Hamster mehr nachgewiesen werden konnte, sodass wir davon ausgehen müssen, dass der Hamster in der Natur so gut wie ausgestorben ist. Es gab noch kleine Restbestände in Thüringen und aus diesen haben wir Hamster rekrutiert und mit diesen dann eine Hamsterzucht aufgebaut seit 2022 und jetzt im dritten Jahr in Folge sind wir dabei, um die 200 Tiere wieder nach Hause zu bringen.
6: 500 bis 600 Hamster hat der Zoo Leipzig seit 2022 gezüchtet. Ein Teil davon verbleibt in der Erhaltungszucht. Der Großteil wird auf einer Gesamtprojektfläche von 6000 Hektar zwischen Delitzsch und Schkeuditz ausgewildert. Die ersten 20 von geplanten 200 Feldhamstern in diesem Jahr wurden am 18. Mai in der Nähe von Wiedemar auf die Felder entlassen. Mit dabei war auch Umwelt- und Landwirtschaftsminister Georg Ludwig von Breitenbuch. Er ließ sich erklären, wie die Auswilderung vonstatten geht und erklärte selber, warum sie notwendig ist.
8: Die Art ist bedroht und wir haben uns die Aufgabe gesetzt, dass wir dagegen was tun. Deswegen versuchen wir hier nördlich von Leipzig, bei Delitzsch, Hamster wieder anzusiedeln und das eben nicht gegen die Bauern, sondern mit den Landwirten drumherum. Und deswegen hatte ich ein großes Interesse, mir das Projekt auch anzugucken. Ich war schon mal im Zoo, wo die Hamster vermehrt werden und entsprechend wollte ich wissen, wie sieht das hier vor Ort aus und deswegen fand ich das einen sehr wichtigen Termin.
6: Seit 2008 ist der Arbeitskreis Kooperativer Feldhamsterschutz im Freistaat Sachsen aktiv. Aus seiner Vorarbeit konnten im September 2024 Fördergelder von der Europäischen Union beantragt werden. Ab Oktober 2025 schließlich läuft das Projekt Life for Hamster Saxony für 6 Jahre bis 2031. 12,2 Millionen Euro kostet es insgesamt, 75% davon kommen aus der EU-Förderung, den Rest tragen gemeinsam das Sächsische Landesamt für Umwelt, Landwirtschaft und Geologie, der Zoo Leipzig und der Landkreis Nordsachsen. Die Erhaltung der Feldhamster ist nicht nur ein Prestigeprojekt, sondern auch wichtig für die Landwirtschaft.
7: Der Hamster ist eine Leitart für einen gesunden Ackerboden und alles, was dazugehört, sowohl von Insekten angefangen über Vögeln, das gehört alles zum Nahrungskreislauf zusammen. Und wenn man dort eingreift und wenn dort die Arten verschwinden, wird auch irgendwann der Boden nicht mehr fruchtbar sein. Deswegen auf lange Sicht angelegt geht es um nachhaltige Bewirtschaftung von Ackerland, sodass wir also gemeinsam mit den Eigentümern und mit vielen Unterstützungen auch dafür werben, dass wir so in 5 bis 10 Jahren dann auch selbsttragend so eine natürliche Bewirtschaftung haben.
6: Ins Projekt eingebunden werden auch die Landwirte der Region. Gemeinsam werden sowohl bekannte Maßnahmen zum Schutz der Hamster umgesetzt, als auch neue Ansätze entwickelt und ausprobiert, um den Lebensraum und die notwendige Nahrung der Tiere zu erhalten. Dazu gehören unter anderem der Anbau geeigneter Kulturen und die Anpassung der Saat- und Erntezeiträume und der Anbaumethoden.
8: Die Landwirte, die Frau Krostitz, die das hier macht, die ist sehr zufrieden, die machen interessiert mit. Und für die ist das natürlich auch alle was Neues. Insofern sind wir da auch gemeinsam unterwegs. Das Landesamt macht mit, der Zoo macht mit, damit wir hier gemeinsam gucken, wie wir diese Art hier bei uns erhalten oder wieder verstärken, dass sie eben auch durch die Zeit kommt, dass sie nicht ausstirbt.
6: Die Auswilderung selber ist gut durchgeplant. In geeigneten Abständen wurden im Vorfeld auf der Fläche ca. 60 cm tiefe Löcher vorgegraben. Mit einem Stock wurde dann geprüft, ob diese auch noch unbewohnt waren. Für jeden Hamster wurde dann das passende Einstreu mit dem Geruch des Tieres eingebracht, um die Akzeptanz als neues Heim zu erhöhen. Nach dem Bereitstellen erster Nahrungsmittel wurde die Transportbox auf das Loch aufgesetzt und die Luke geöffnet. War der Hamster dann im Bau verschwunden, wurde das Loch auch zum Schutz vor Raubvögeln mit einem Gitter abgedeckt. Nach wenigen Tagen, wenn der Bau als neues Heim bei Hamstern etabliert ist, wird das Gitter entfernt. Nicht jeder Feldhamster möchte direkt das neue Erdloch erkunden. Das Exemplar des nordsächsischen Umweltdezernenten Dr. Eckhard Rexroth plante zunächst eine Erkundung des äußeren Umfelds. Mit einem solarbetriebenen Elektrozaun wird das Auswilderungsgebiet vor Raubtieren und anderem Wild geschützt. Insgesamt 8 Kameras überwachen den Schutz und das, was sich bei den Hamstern tut. Abgesehen vom Vorgraben der Löcher und dem Aufstellen der Schutzmaßnahmen sind der Auswilderung weitere Vorbereitungen vorausgegangen.
7: Jedes dieser Projekte ist sehr, sehr aufwendig. Sie brauchen den politischen Schulterschluss, angefangen vom sächsischen Staatsministerium über die zuständigen Umweltlandesämter, die Naturschutzbehörden vor Ort, bis hin zu denen, die es dann betreiben, so wie wir. Gehört es eine professionelle Vorbereitung, eine professionelle Arbeit dazu, den Schulterschluss politisch, dass alle dasselbe wollen. Und dann ist man so weit, dass man auch die Erfolge ernten kann.
6: Der Erfolg dieses Tages: Noch vor 12 Uhr mittags wurden 20 Feldhamster bei Wiedemar ausgewildert. Für die beteiligten Menschen der richtige Zeitpunkt für ein gemeinsames Erinnerungsfoto. Für die Feldhamster die Zeit der Eingewöhnung und die Gelegenheit, sich das neue Heim einzurichten.
0: Für Frühchen kann Muttermilch überlebenswichtig sein. Doch nicht jede Mutter kann ihr Baby direkt selbst versorgen. Am Klinikum Chemnitz helfen deshalb Muttermilchspenden und geben zu frühgeborenen Babys wie dem kleinen Ben eine echte Chance auf einen besseren Start ins Leben.
9: Ich weiß, dass Muttermilch einfach flüssiges Gold ist.
10: Ungewöhnlicher Aufruf. Klinik sucht Muttermilchspender.
11: Also spenden darf prinzipiell jede gesunde Mutter, die freiwillig quasi jede überschüssige Milch spenden möchte.
10: Für den kleinen Ben zählt in den ersten Wochen seines Lebens jeder Tropfen Muttermilch. Er kam 10 Wochen zu früh auf die Welt. Am 2. April wurde er per Kaiserschnitt geboren. Viel zu früh für seinen kleinen Körper und auch zu früh für den Körper seiner Mutter. Sarah konnte direkt nach der Geburt noch keine Muttermilch produzieren und ihren Sohn deshalb nicht selbst stillen. Damit Ben trotzdem versorgt werden konnte, bekam er Hilfe von fremden Müttern. Über eine Magensonde erhielt er gespendete Muttermilch aus der Frauenmilchbank des Klinikums Chemnitz.
9: Ja, die Magensonde, die der Ben hat, darüber wurde er am Anfang ernährt, weil die Babys ja auch noch nicht selbstständig trinken können. Und die hat er von Anfang an gehabt, genau. Und seitdem ich jetzt stille oder voll stille, liegt sie zwar noch in der Nase, also im Magen drin, aber sie wird jetzt meist nicht mehr benutzt.
10: Die Frauenmilchbank am Klinikum Chemnitz gibt es bereits seit 1944. Für viele Frühgeborene auf der Station ist sie bis heute unverzichtbar. Denn Muttermilch lässt sich nicht vollständig durch künstliche Nahrung ersetzen. Laut Dr. Annika Ander, leitende Oberärztin für Kinder- und Jugendmedizin, kann künstliche Nahrung zwar den Kalorien- und Eiweißbedarf decken, die Muttermilch bringe jedoch entscheidende Vorteile mit sich. Sie unterstütze die Entwicklung der Kinder und könne vor Infektionen schützen.
12: Man hat in Studien einfach gesehen, dass vor allem Frühgeborene von der Frauenmilch profitieren, wenn keine ausreichende Muttermilch vorhanden ist. Das heißt, im Vergleich zur künstlichen oder Formularnahrung können wir durch die Frauenmilch beispielsweise schwere lebensbedrohliche Darmentzündungen bei den Frühgeborenen verhindern. Es ist ein Infektionsschutz. Es ist das, was am besten verdaulich ist für die kleinen Frühgeborenen. Und man hat in Studien außerdem gesehen, dass auch die Hirnentwicklung, also auch die neurologische Entwicklung der Kinder besser ist mit Frauenmilch.
10: Spenden darf grundsätzlich jede gesunde Mutter, solange ihr eigenes Kind jünger als 6 Monate ist. Danach verändert sich die Zusammensetzung der Milch, etwa beim Eiweiß- und Fettgehalt. Laut Dr. Katharina Krotte, Fachärztin für Kinder- und Jugendmedizin, funktioniert die Spende unkompliziert. Die Milch kann zu Hause abgepumpt und anschließend von einem Fahrservice abgeholt werden.
11: Also spenden darf prinzipiell jede gesunde Mutter, die freiwillig quasi jede überschüssige Milch spenden möchte. Variante 1, die Mama ist mit ihrem Kind noch stationär bei uns in der Klinik, dann kann sie die Milch einfach quasi jeden Tag bei der Besuchszeit mit abgeben. Variante 2, wenn die Mütter nicht stationär sind, sondern mit ihren Kindern zu Hause sind, dann müssen die einmal zu uns in die Klinik kommen, dass wir uns kennenlernen, dass wir ein Anamnesegespräch machen können und eine kleine Blutentnahme bei der Mutter. Und dann kriegen die leere Flaschen mit nach Hause und sobald die voll sind, rufen die uns an. Und dann kommt von uns ein Fahrservice, der die Milch zu Hause abholt. Also die Mütter haben dann sozusagen keinen weiteren Aufwand mehr.
10: In der sogenannten Milchküche wird die gespendete Muttermilch zunächst erhitzt, um mögliche Keime unschädlich zu machen. Anschließend wird sie eingefroren und kann bis zu 6 Monate gelagert werden. Für die kleinsten Patienten auf der frühen Station sind dabei oft nur winzige Mengen entscheidend. Frühgeborene benötigen lediglich etwa 1 Milliliter Muttermilch pro Mahlzeit. Zunächst wird, wenn möglich, die eigene Muttermilch der Mutter gegeben. Anschließend kann die Versorgung durch gespendete Frauenmilch ergänzt werden. Warum eine Mutter ihr Kind nicht selbst stillen kann, spielt dabei keine Rolle. Denn wie Dr. Katharina Krotte erklärt, hängt das Stillen von vielen verschiedenen Faktoren ab, die nicht immer beeinflussbar sind.
11: Zum Stillen gehört ja viel dazu. Zum einen, die Frühgeborenen haben die Reife noch gar nicht, dass die wirklich die Kraft und Ausdauer haben, ausreichend an der Brust die Milch zu saugen. Das ist der Faktor vom Kind. Und dann muss natürlich die Milchbildung auch erstmal in Gang kommen. Und die frühgeborenen Mütter haben natürlich noch viel andere Stressfaktoren, was die Geburt und die Sorgen und Ängste ums Kind trifft, wo die Milchproduktion auch nicht einfach sofort einsetzt, wie wir uns das auf der Wochenstation vorstellen.
10: So auch bei Sarah, der Mama von Ben. Direkt nach der Geburt konnte sie ihren Sohn noch nicht selbst mit Muttermilch versorgen und war zunächst auf gespendete Milch angewiesen. Mittlerweile sind mehr als 6 Wochen seit Bens Geburt vergangen und für Sarah hat sich vieles verändert. Sie kann ihren Sohn inzwischen selbst stillen und ist sogar nun selbst zur Spenderin geworden.
9: Ich bin auch stolz drauf, dass ich das machen kann, dass ich auch genug Milch habe. Ich habe dafür auch gekämpft. Also ich habe wirklich 4 Wochen lang 10-mal am Tag abgepumpt, dass auch wirklich Milch zustande kommt für meinen Sohn und auch für andere Kinder später. Ja.
10: Schon bei ihrem ersten Kind hatte Sarah darüber nachgedacht, Muttermilch zu spenden. Damals fehlten ihr jedoch die Informationen. Durch die frühe Geburt von Ben kam sie erneut mit der Frauenmilchbank in Kontakt. Die Erfahrungen in den vergangenen Wochen haben für sie vieles verändert. So möchte sie auch nach Bens Entlassung weiterhin Milch spenden, damit auch andere Eltern in einer ähnlichen Situation diese Unterstützung bekommen, die für sie selbst so entscheidend war.
0: Und das war Sachsen aktuell vom heutigen Donnerstag. Ich bedanke mich sehr bei Ihnen und freue mich, wenn Sie auch morgen noch einmal mit dabei sind. Bis dahin finden Sie wie gewohnt alle wichtigen Meldungen aus dem Freistaat sowie alle Berichte auch in unserer Mediathek unter www.sachsen-fernsehen.de. Mein Team und ich wünschen Ihnen jetzt noch einen angenehmen Donnerstagabend. Machen Sie es gut und bis morgen.
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3: Nach dem Fund von zwei Leichen in den Trümmern des eingestürzten Hauses in der sächsischen Stadt Görlitz schwindet laut den Einsatzkräften die Überlebenschance des noch Vermissten. Die Retter vermuten den 48-jährigen Mann im hinteren Teil des eingestürzten Gebäudes. Dort drangen sie nach Angaben des Technischen Hilfswerkes bereits bis zu den Kellerbereichen vor. Zunächst bargen die Einsatzkräfte in der Nacht zu Donnerstag die Leiche einer vermissten 25 Jahre alten rumänischen Touristin. Wenige Stunden später fanden sie auch eine 26-Jährige. Die genaue Ursache des Unglücks steht nach wie vor nicht fest. Die Stadt und die Einsatzkräfte vermuten eine Gasexplosion. Dresden steht vor einem weiteren Brückenproblem. Nach Vollsperrung der maroden Brücke Budapester Straße, die auch über die Bahngleise unweit des Hauptbahnhofes führt, sollen nun Notpfeiler zur Abstützung installiert werden. Die Kosten für einen Neubau könnten über 100 Millionen Euro betragen, so Brückenexperte Steffen Marx. Die Brücke sei eine wichtige Verkehrsader der Stadt und wurde bereits im Mai teilweise gesperrt. Bei weiterer Nutzung hätte Einsturzgefahr bestanden. Eine aktuelle Umfrage zur Landtagswahl zeigt, in Sachsen liegt die AfD mit 42% der Zweitstimmen deutlich vorn. Das Meinungsforschungsinstitut INSA berichtet von einem deutlichen Zuwachs gegenüber Mai 2025. AfD-Parteichef Jörg Urban sieht darin ein schwindendes Vertrauen in die CDU unter Bundeskanzler Friedrich Merz und Ministerpräsident Michael Kretschmer. Er betont jedoch, dass Umfragen nur Stimmungsbilder sind und keine endgültigen Wahlergebnisse darstellen können. In Sachsen wird erst 2029 wiedergewählt.

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2: Total spannend und aufregend ist, die Plastiken und Kunstwerke und Malereien zu sehen und seine Fantasie spielen zu lassen. Das kann jeder.
3: Wer schon immer mal hinter die Kulissen sächsischer Künstlerinnen und Künstler schauen wollte, hat am Pfingstwochenende die Gelegenheit dazu. Im Rahmen des 22. Kunstoffen in Sachsen öffnen wieder zahlreiche Künstler ihre Werkstätten, Ateliers und Kunststätten auch in und um Dresden ihre Türen. Erneut mit dabei ist das Künstlerpaar Dipper Doreen Wolf und Thomas Reichstein.
4: Besonders finde ich, dass es sehr schön ist, dass, wie gesagt, Hobbykünstler, aber auch bildende Künstler dabei sind. Es gibt halt eine sehr schöne Mischung. Die Flyer und so sind recht früh draußen, dass die Leute sich wirklich eine Tour aussuchen können, wo sie unverbindlich viele Ateliers besuchen können, die in der Nähe sind. Also es gibt auch Leute, die sich wirklich eine Route raussuchen und dann mehrere Künstler auf einmal besuchen und einfach mal ihre Neugier stillen können.
3: Jedes Jahr gibt es verschiedenste neue Angebote, die Ateliers und Werkstätte auch dorthin bringt, wo man Kunst vielleicht nicht zuerst vermutet. Skulpturenkünstler Thomas Reichstein beschreibt, was für ihn den besonderen Reiz dieser offenen Tage ausmacht.
2: Dass man als Besucher unaufdringlich mal zu Künstlern ins Atelier kommen kann. Man muss sich nicht anmelden, man weiß, es kommen auch andere, man kann ein Stückchen anonymer in den Arbeitsbereich eines Künstlers zu Besuch kommen. Gerade heutzutage wechselt das Kunstbild enorm, auch in Dresden. Und insofern ist es sogar heute extrem spannend, zu den jetzt tätigen Künstlern zu gehen, um zu gucken, in welche Richtung die gerade weiterarbeiten.
3: Das Künstlerpaar hat lange in Dresden-Loschwitz gearbeitet. Inzwischen sind sie mit ihren Skulpturen gut aufs Land gezogen. Beide Orte prägen ihre Arbeit, die Nähe zur Stadt ebenso wie die Ruhe und Weite der sächsischen Schweiz.
4: In kleinen Orten haben die Künstler meistens mehr Freiräume. Also in großen Städten hat man meistens nur seine kleinen Parzellen. Und das macht auch was mit dem Kopf. Also auch der Kopf ist dann einfach eingemauert, sage ich einfach mal. Und auf dem Land gibt es noch mehr Freiräume und dementsprechend darf der Kopf auch freier arbeiten.
3: Spezialisiert haben sich die beiden auf Plastiken und Skulpturen. Bis ein Werk entsteht, braucht es mehrere Arbeitsschritte. Formen werden vorbereitet, Material wird gegossen, anschließend wird weiter bearbeitet, geschliffen und vollendet. Wer diese besondere Handwerkskunst aus nächster Nähe erleben möchte, kann das Künstlerpaar persönlich besuchen oder eines der vielen weiteren Ateliers bei Kunstoffen in Sachsen. Vom 23. Mai bis 25. Mai 2026 haben Sie also die Chance, Kunst hautnah zu erleben, ins Gespräch zu kommen und einen Blick hinter die Kulissen zu werfen.

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1: Wir sind zu behäbig, wir sind zu langsam, wir sind an ganz vielen Stellen Bedenkenträger.
2: Klare Worte von Sachsens Wirtschaftsminister Dirk Panther in Leipzig. Bei der jährlichen Konferenz Zukunft der Infrastrukturenentwicklung geht es um Investitionen, Verwaltung und Strukturwandel. Doch wie kommt Sachsen schneller vom politischen Vorhaben zur spürbaren Verbesserung? Straßen, Schulen, Energieversorgung. Infrastruktur klingt oft technisch. Aber für Kommunen ist sie Alltag und für Unternehmen kann sie ein entscheidender Faktor sein, wenn es um Standortentscheidungen geht. In Leipzig diskutieren Vertreterinnen und Vertreter aus Politik, Verwaltung, Wirtschaft und Wissenschaft darüber, wie Sachsen bei Infrastruktur und Strukturwandel schneller ins Handeln kommen kann.
1: Infrastruktur ist eine ganz wichtige Voraussetzung für die wirtschaftliche Entwicklung, die wir brauchen. Wenn die Infrastruktur schlecht ist, dann sind wir auch nicht attraktiv. Deshalb müssen wir da deutlich mehr investieren. Das tun wir auch. Wir müssen uns auch modernisieren, Bürokratie abbauen. Und wenn wir das hinbekommen und auch innovativ sind, dann mache ich mir über die wirtschaftliche Zukunft auch viel weniger Gedanken.
2: Dirk Panther führt seit Dezember 2024 das sächsische Wirtschaftsministerium. Auf der Konferenz wird deutlich, sein Thema ist nicht nur die Frage, wo investiert wird, sondern vor allem, wie schnell Vorhaben durch Verwaltung und Planung kommen.
1: Naja, man muss endlich auch was tun. Das, was wir müssen anpacken. Wir haben jetzt immer nur reden, wir haben ja kein Erkenntnisproblem. Wir wissen ja, wo die Probleme liegen. Wir müssen es umsetzen. Wir tun das gerade in der Staatsregierung in Sachsen, drehen da jeden Stein um, haben auch schon vieles beschlossen, sind auf dem Weg. Und das müssen wir jetzt einfach konsequent fortführen. Wir machen das auch im Wirtschaftsministerium. Wir schauen, dass wir entschlacken, dass wir Prozesse, die wir nicht brauchen, einfach weglassen. Weil wenn man sie nicht braucht, warum soll man sie dann machen? Und nur das effizient machen, was wir wirklich brauchen.
2: Für Städte und Gemeinden beginnt diese Umsetzung oft bei konkreten Verfahren. Fördermittel müssen beantragt, Planungen abgestimmt und Genehmigungen erteilt werden. Gleichzeitig sollen Schulen saniert, Straßen erneuert, Energieversorgung gesichert und digitale Angebote ausgebaut werden. Auch für Unternehmen spielen schnelle Entscheidungen, erreichbare Flächen und verlässliche Standortbedingungen eine wichtige Rolle.
1: Wenn wir nicht uns einfach nochmal von Ballast frei machen, dann werden wir nicht schneller werden, dann werden wir auch nicht die Dinge, die PS, sage ich mal, auf die Straße bringen, die wir unbedingt auf der Straße brauchen.
2: Panther bezieht sich damit vor allem auf Planungsrecht und Verwaltungsabläufe. Für Infrastrukturprojekte bedeutet das, politische Beschlüsse allein reichen nicht aus. Neue Industrieflächen, Energieprojekte oder Schienenverbindungen müssen vor Ort genehmigt, finanziert und gebaut werden.
3: Also gerade wenn wir an den Kohleausstieg denken, an Strukturwandel, Mittel, da sind ja mehrere Milliarden auch in Ostdeutschland sozusagen, die umgesetzt werden in konkreten Projekten, die über die Landesregierung auch mit ausgewählt werden und die Region. Und da passiert durchaus sehr viel in der Schieneninfrastruktur, aber eben auch gerade in der Ansiedlung auch Zukunftstechnologien, gerade auch in Sachsen zum Beispiel, was die Halbleiterindustrie angeht, in Cottbus zum Beispiel auch mit der medizinischen Universität, aber auch mit dem Bahnwerk dort. Also gerade da, was die Infrastruktur angeht, was moderne Zukunftstechnologien, richtige Arbeitsplätze angeht, passiert sehr viel. Ich glaube, was wir noch mehr in den Blick nehmen müssen, das sind die ländlichen Regionen, weil da ist es noch nicht so spürbar. Und da ist auch die Frage, wie können wir ländliche Regionen, gerade eben auch Leerstand, bewältigen? Wie können wir das attraktiv gestalten? Da spielt Daseinsvorsorge eine ganz große Rolle.
2: Elisabeth Kaiser ist Staatsministerin und Beauftragte der Bundesregierung für Ostdeutschland beim Bundesminister der Finanzen. In Leipzig spricht sie darüber, wo Strukturwandelprojekte nach ihrer Darstellung bereits umgesetzt würden und wo aus ihrer Sicht noch Lücken bestehen.
3: Also natürlich sehen wir auch, dass momentan die großen Herausforderungen auch die globalen Fragen sind, gerade auch die internationale Stabilität auf den Wirtschaftsräumen, die natürlich auch bestimmte Investitionen erschweren oder eben auch die Geschwindigkeiten auch ausbremsen und auch die Finanzlage nochmal gründlich durchrütteln sozusagen, um auch die entsprechenden Investitionen tätigen zu können. Und da haben wir mit großen Herausforderungen zu tun, zum Beispiel wenn ich mir die Chemieindustrie angucke, Automobilindustrie, aber letztendlich müssen wir halt gucken, also dass der Bund auf jeden Fall seine Versprechungen auch einhält, seine Finanzzusagen auch umsetzt und dass wir gemeinsam mit den Ländern Wege finden, gerade dahin zu investieren, was wirklich gebraucht wird, um die Projekte auch umzusetzen.
2: Damit geht es bei der Konferenz um zwei Ebenen. Zum einen um schnellere Verfahren und weniger Verwaltungsaufwand. Zum anderen um verlässliche Finanzierungsgrundlagen für Länder und Kommunen. Für Sachsen ist beides relevant. Als Industriestandort, Energieland und Bundesland mit sehr unterschiedlichen Regionen. Ob Investitionen Wirkung entfalten, entscheidet sich dort, wo Fördermittel beantragt, Projekte geplant, Genehmigungen erteilt und Infrastruktur gebaut wird. Für Leipzig und Sachsen bleibt deshalb die Frage: Wie schnell werden aus politischen Vorhaben spürbare Verbesserungen vor Ort?

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2: Einfach mal schauen, wie es ist, so ein Lebensretter zu sein.
3: Leben retten. In Leipzig soll es künftig mitten in der Innenstadt möglich sein.
4: Die Plasmaspende ist wichtig für mich, weil das Medikament, was ich durch die Plasmaspende dann kriege, nicht künstlich hergestellt werden kann.
3: Mitten in den Höfe am Brühl in Leipzig hat heute ein neues Plasmaspendecenter eröffnet. Und wir schauen jetzt gemeinsam mal, wie so eine Spende abläuft und warum das Ganze so wichtig ist. Blut- und Plasmaspenden gehören zu den stillen Säulen der medizinischen Versorgung. Doch Plasma kann nicht künstlich hergestellt werden und ist Grundlage für Medikamente, auf die manche Patientinnen und Patienten dauerhaft angewiesen sind. Genau hier setzt das neue Spendencenter in Leipzig an. Termine können laut Unternehmen unter anderem über die App vereinbart werden. Aber warum gerade Leipzig ein geeigneter Standort sei, erklärt Dr. Simone Ries. Sie ist Geschäftsführerin der CSL Plasma GmbH und nach eigenen Angaben für die internationale Versorgung mit Plasma zuständig.
2: Es gibt viele Gründe. Wir haben hier eine relativ große Bevölkerung. Wir haben sehr, sehr viele Studenten hier. Wir haben Mitbewerber. Das heißt, Plasmaspende ist schon bekannt. Und das gibt uns optimale Ausgangsbedingungen, um hier ein Plasmaspendezentrum zu eröffnen.
3: Plasmaspende ist also kein völlig neues Thema in Leipzig. Trotzdem wissen viele vermutlich nicht genau, was dabei eigentlich passiert. Blutplasma ist der flüssige Bestandteil des Blutes. Bei der Spende wird Blut entnommen, maschinell aufgetrennt und das Plasma gesammelt. Die übrigen Bestandteile bekommen die Spenderinnen und Spender wieder zurück. Wofür dieses Plasma gebraucht wird, erklärt Simone Langhof aus dem Leipziger Team. Sie arbeitet im neuen Center und begleitet dort die Menschen durch Untersuchung, Vorbereitung und Spende.
5: In allererster Linie wird Blutplasma gebraucht für die Herstellung von Medikamenten, die wichtig sind in der Krebstherapie, bei Blutgerinnungsstörungen. Und Plasma kann man nicht künstlich herstellen, also wir brauchen das Plasma und damit jede Spende.
3: Damit geht es nicht nur um eine einzelne Spende, sondern um einen Rohstoff für Medikamente. Im neuen Center beginnt eine Spende allerdings nicht direkt auf der Liege. Wer zum ersten Mal kommt, wird zunächst medizinisch geprüft. Was davor passieren muss, erklärt Dr. Simone Ries.
2: Als allererstes darf man bei der ersten Spende in Deutschland nicht spenden. Allerdings gibt man eine Blutprobe ab. Das Blut wird untersucht und sofern alles in Ordnung ist und man spendetauglich ist, darf man dann beim zweiten Mal hierher kommen und direkt eine Spende leisten.
3: Spenden dürfen grundsätzlich Erwachsene, die gesund sind. Ob jemand tatsächlich geeignet ist, entscheidet sich aber laut Simone Langhof erst nach der Untersuchung.
5: Spenden dürfen alle Menschen ab 18 Jahren, die gesund sind. Natürlich wird es eine ärztliche Untersuchung geben, wo Blutwerte abgenommen werden, die in einem Normbereich liegen müssen. Der BMI muss stimmen, also man darf nicht drüber oder drunter liegen unter gewissen Normen. Und man darf auch nicht Medikamente nehmen, die Qualität des Plasmas beeinflussen. Das wird aber alles in einer ausführlichen ärztlichen Erstuntersuchung festgestellt. Dann gibt es Blutuntersuchungen. Also es läuft ganz sicher in vielen Stufen, dass auch Plasma ist wichtig, aber die Spendersicherheit ist noch wichtiger.
3: Erst wenn diese Fragen geklärt sind, geht es in Richtung Spendeliege. Für viele Erstspenderinnen und Spender dürfte genau dieser Moment entscheidend sein. Was passiert mit meinem Blut? Wie fühlt sich das an und wie lange dauert das Ganze? Wir fragen nach bei Fatima Tarin, die ebenfalls im neuen Center arbeitet.
6: So eine Spende ist eigentlich sehr entspannt. Man kommt hierher, wird erst vom Arzt untersucht, alle Werte werden gecheckt, dass man auch gesund und fit für die Spende ist. Dann kann man sich auf so eine bequeme Liege einmal hinlegen und einfach relaxen. Man kriegt eine kleine Nadel in den Arm gestochen, das merkt man aber kaum. Und danach relaxt man halt einfach hier. Man kriegt nicht so viel mit. Es wird Blut entnommen, das Blut wird dann zentrifugiert. Dann kommt das Plasma raus, das wird dann gesammelt. Und dann kriegt man auch die restlichen Bestandteile wieder zurück. Ansonsten kann man einfach hier eine halbe Stunde entspannen, währenddessen ein Buch lesen, Netflix gucken, am Handy sein. Es ist eigentlich eine sehr entspannte Sache. Man muss sich da gar nicht so davor stressen, wenn man gut vorbereitet ist.
3: So einfach, wie es klingt, sollte man den Termin laut Fatima Tarin allerdings nicht zwischen zwei stressige Verpflichtungen schieben. Wer spenden will, sollte vorbereitet kommen.
6: Trinken, trinken, trinken. Also ich finde so, trinken ist immer ein ganz wichtiges Thema, wenn man genug getrunken hat, genug gegessen hat, sich einfach gut vorbereitet hat, ordentlich gefrühstückt, kann eigentlich nichts schief gehen. Ansonsten vielleicht nicht an einem stressigen Tag herkommen, an einem freien Tag am besten herkommen, am besten eher Nachmittag.

0: man auch was zurückbekommt dafür, dass man den Weg macht und sich überwindet, dass man sein Blut und dann sein Plasma hergibt.
1: Die wirtschaftliche Seite gehört also zur Debatte. Die medizinische jedoch zeigt sich besonders deutlich bei Menschen, die auf Plasmapräparate angewiesen sind. Einer von ihnen ist heute bei der Eröffnung dabei. Matthias Noch erhält Medikamente aus menschlichen Immunglobulinen. Ohne diese Präparate würde sich sein Alltag nach eigenen Angaben deutlich verändern.
2: Das bedeutet für mich deutlich schlechteren Gesundheitszustand. Ich hätte mehr Infektionen. Ich hätte bestimmt mehr Lungenentzündungen. Und ob ich dann noch mit Ihnen sprechen könnte, fraglich.
1: Damit wird deutlich, wie viele Ebenen das Thema Plasmaspende hat. Es geht um einen neuen medizinischen Standort in Leipzig, um Menschen, die freiwillig spenden und um Patientinnen und Patienten, die auf Medikamente aus Blutplasma angewiesen sind.
0: Mir wäre es einfach wichtig, dass die Plasmaspende noch ein bisschen bekannter wird und dass der eine oder andere tatsächlich es für sich einfach mal ausprobiert.
1: Hinter mir nutzen schon einige Spenderinnen und Spender fleißig die Möglichkeit, unkompliziert zu helfen. Wie gut das neue Plasma Center in Leipzig angenommen wird, wird sich in den nächsten Wochen und Monaten zeigen.

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6: 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Nach dem Fund von zwei Leichen in den Trümmern des eingestürzten Hauses in der sächsischen Stadt Görlitz schwindet laut den Einsatzkräften die Überlebenschance des noch Vermissten. Die Retter vermuten den 48-jährigen Mann im hinteren Teil des eingestürzten Gebäudes. Dort drangen sie nach Angaben des technischen Hilfswerkes bereits bis zu den Kellerbereichen vor. Zunächst bargen die Einsatzkräfte in der Nacht zu Donnerstag die Leiche einer vermissten 25 Jahre alten rumänischen Touristin. Wenige Stunden später fanden sie auch eine 26-Jährige. Die genaue Ursache des Unglücks steht nach wie vor nicht fest. Die Stadt und die Einsatzkräfte vermuten eine Gasexplosion. Dresden steht vor einem weiteren Brückenproblem. Nach Vollsperrung der maroden Brücke Budapester Straße, die auch über die Bahngleise unweit des Hauptbahnhofes führt, sollen nun Notpfeiler zur Abstützung installiert werden. Die Kosten für einen Neubau könnten über 100 Millionen Euro betragen, so Brückenexperte Steffen Marx. Die Brücke sei eine wichtige Verkehrsader der Stadt und wurde bereits im Mai teilweise gesperrt. Bei weiterer Nutzung hätte Einsturzgefahr bestanden. Eine aktuelle Umfrage zur Landtagswahl zeigt, in Sachsen liegt die AfD mit 42% der Zweitstimmen deutlich vorn. Das Meinungsforschungsinstitut INSA berichtet von einem deutlichen Zuwachs gegenüber Mai 2025. AfD-Parteichef Jörg Urban sieht darin ein schwindendes Vertrauen in die CDU unter Bundeskanzler Friedrich Merz und Ministerpräsident Michael Kretschmer. Er betont jedoch, dass Umfragen nur Stimmungsbilder sind und keine endgültigen Wahlergebnisse darstellen können. In Sachsen wird erst 2029 wiedergewählt.

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2: Man kann wirklich sagen, es ist nicht nur ein Land in Unruhe gewesen, sondern wirklich auch eine Stadt in Unruhe.
3: Die Ausstellung Produktive Unruhe ist bis zum 27. Juli in der Robotron-Kantine in Dresden zu sehen. Sie blickt auf die Kunst der 1980er Jahre in Dresden. Eine Zeit zwischen staatlicher Kontrolle, gesellschaftlichem Wandel und künstlerischem Aufbruch. Wie die Kuratorin Christiane Mennecke-Schwarz erklärt.
2: Die Grundidee der Ausstellung ist, die 80er Jahre sich anzuschauen, die Kunst der 80er Jahre und eine Zeit, die in Dresden eine sehr bewegte war, in der sehr viel verhandelt wurde, Freiheitsräume erkämpft wurden und die wir anhand der Kunstausstellung der DDR, die sozusagen das staatliche Organ der Kultur waren, neu in den Blick nehmen.
3: Die Ausstellung schaut dabei nicht nur zurück, sondern fragt auch, wie Kunst aus dieser Zeit heute gelesen werden kann. Die 9. und 10. Kunstausstellung der DDR bilden dafür einen wichtigen Bezugspunkt.
2: Also man konnte an diesen großen Ausstellungen, die im Albertinum und später auch in den Ausstellungshallen am Futschikplatz stattfanden, ablesen eigentlich, wie der Stand der Zeit war, wie Kunst Dinge sagen durfte, die man vielleicht in den Medien nicht las, wie aber eben auch der Staat versucht hat, sich zu bewegen, um auf die neue Zeit einzugehen, sich zeitgemäß sozusagen zu verhalten. Und dieses Ringen konnte man in den Kunstausstellungen sozusagen wirklich live beobachten. Und das ist auch deswegen der Grund gewesen, dass so viele Besucherinnen damals in diese Ausstellung geströmt sind. Nicht, weil sie gezwungen wurden, sondern weil sie unglaublich neugierig waren, was die Kunst ihnen zu sagen hatte, was sie woanders gar nicht gefunden haben.
3: Die Ausstellung zeigt aber nicht nur den Blick der Kuratorinnen auf diese Zeit. Auch ausstellende Künstlerinnen und Künstler setzen sich mit den Bildern, Symbolen und Erfahrungen der 1980er Jahre auseinander. Eine von ihnen ist Suse Weber. Sie beschreibt, was man aus der Ausstellung auch für die Gegenwart mitnehmen kann.
4: Keine Angst zu haben vor großer Depression. In der Zeiten des Wirtschaftskrise oder der Kriegslast eigentlich, die auch wieder durch Bilder uns beeinflussen, immer auch wieder selber auch eigenes in sich reinzuhören und selber aufzubegehren und sich zu wehren. Und dafür gibt es halt zum Glück viel Kunst.
3: Suse Weber greift in ihrer begehbaren Installation Bildmotive aus der DDR-Zeit auf und setzt sie in einen neuen Zusammenhang. Ihre Arbeit funktioniert dabei fast wie eine räumliche Bühne. Vertraute Zeichen, Figuren und Erinnerungen werden auseinandergenommen und neu befragt. Der zentrale Bezugspunkt ihrer Arbeit ist der Künstler Werner Schinko.
4: Werner Schinko kennt man eigentlich, glaube ich, als Kind oder als vielleicht sogar heute noch als Kind durch die gestalteten Spielkarten, meistens Märchenmotive. Dann kannte man ihn aus den Lehrbüchern beziehungsweise auch aus Büchern für Lehrer.
3: Die Arbeit zeigt beispielhaft, wie die Ausstellung mit den Bildern und Zeichen der DDR-Zeit umgeht. Sie wird nicht nur gezeigt, sondern neu gelesen, zerlegt und in die Gegenwart geholt. Genau darin liegt der größere Gedanke von produktiver Unruhe. Der Blick zurück soll nicht abschließen, sondern Fragen für heute öffnen.
2: Ich glaube, es ist wahnsinnig ermutigend, sich die Kunst dieser Zeit anzuschauen und zu sehen, wie die Künstlerinnen und Künstler eigene Wege gegangen sind, wie ganz stark eigentlich Räume aufgebaut wurden, Feste gefeiert wurden, man sich nicht hat quasi einschüchtern lassen von den Obrigkeiten, die das immer wieder versucht haben, und tatsächlich zu neuen Kunstformen auch aufgeschlossen ist, die man im internationalen Kontext gesehen hat. Also die Schwierigkeiten, die es in der DDR gab für Künstlerinnen und Künstler, mit der Welt im Kontakt zu bleiben, die sind ja bekannt. Das Interessante und Spannende ist, dass sie es trotzdem getan haben und dafür sehr viele unterschiedliche Wege gefunden haben.
3: Produktive Unruhe zeigt damit nicht nur Kunst aus einer vergangenen Zeit. Die Ausstellung fragt auch, wie Bilder, Räume und künstlerische Freiheit Gesellschaft verändern können. Damals wie heute. Zu sehen ist sie in der Dresdner Robotron-Kantine. Der Eintritt ist frei.

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2: Also man hat jetzt nicht sehr viel Romantik da gesehen.
3: Steppenfuchs-Nachwuchs im Tierpark Chemnitz. Die große Liebe steckt allerdings nicht dahinter.
2: Somit war es für uns umso schöner, dass es trotzdem geklappt hat.
3: Seit Anfang April gibt es bei den Korsaks gleich dreifachen Zuwachs. Die jungen Steppenfüchse sind aktuell noch etwas schüchtern unterwegs, zeigen sich inzwischen aber immer häufiger im Gehege. Tierpfleger Kevin Rüffer begleitet die Entwicklung der kleinen Korsaks dabei täglich.
2: Ja, die ersten Wochen bleiben die in ihrem Bau. Die Kleinen sind noch fast nackt und blind und können so nicht raus, weil es einfach viel zu kalt ist, bleiben quasi im Schutz des Baus. Und erst jetzt fangen die Kleinen an, das Gehege langsam zu erkunden.
3: Mit jedem Tag werden die kleinen Korsaks aktiver und erkunden ihre Umgebung ein Stück mehr. Namen haben die Jungtiere bislang noch nicht, auch die Geschlechter sind aktuell noch unbekannt. Für den Tierpfleger zeigt sich aber schon jetzt deutlich der typische Charakter der jungen Steppenfüchse.
2: Die Korsaks allgemein sind eher eine recht scheue Tierart, die sehr vorsichtig sind, sehr intelligent natürlich und somit sehr skeptisch. Und die Jungtiere, sobald irgendwas Neues zu sehen ist, sind sie eher vorsichtig und gehen lieber wieder in Schutz des Baus. Also ist aber ein ganz normales Verhalten, aber die werden immer mutiger.
3: Dass es in diesem Fuchsgehege überhaupt zu Nachwuchs kommen würde, war für Tierpfleger Rüffer zunächst nicht unbedingt absehbar. Die Tragzeit bei Korsaks beträgt nur rund 3 Monate und in dieser Zeit hielten sich die tierischen Eltern mit eindeutigen Hinweisen offenbar bewusst zurück.
2: Das Weibchen kommt aus dem Tierpark Gotha, ist letztes Jahr dort geboren und auch letztes Jahr dann zu uns gekommen. Somit eine recht junge Mutter, das ist aber für die Korsaks ganz normal. Für uns kam die Geburt jetzt trotzdem überraschend, weil man hat ihr das nicht angesehen, dass sie trächtig ist. Und auch so die, ja, das war jetzt nicht so Liebe auf den ersten Blick, Männchen und Weibchen. Also man hat jetzt nicht sehr viel Romantik da gesehen. Somit war es für uns umso schöner, dass es trotzdem geklappt hat.
3: Aktuell wachsen die Jungtiere noch gut behütet im Schutz ihrer Eltern auf. Langfristig können die Kleinen jedoch nicht im Chemnitzer Tierpark bleiben. Voraussichtlich im August oder September werden die Steppenfüchse selbstständig sein und dann ein neues Zuhause benötigen.
2: Also die Jungtiere können nicht bei uns bleiben. Das hängt einfach mit der Lebensweise der Korsaks zusammen, weil die in der Regel nur einzeln oder paarweise unterwegs sind. Also es wird dann Ende Sommer werden dann sicherlich die Eltern langsam den Jungtieren signalisieren, hey, sucht euch ein eigenes Revier. Das ist dann quasi unser Job, den wir übernehmen müssen, dass wir für die Jungtiere dann andere zoologische Einrichtungen finden, die die Tiere dann aufnehmen.
3: Doch bis Mama und Papa den Nachwuchs endgültig vor die Tür setzen, bleibt noch etwas Zeit. Wer die flauschigen Räuber beobachten möchte, sollte vor allem Geduld mitbringen und vielleicht ein bisschen Glück. Denn die kleinen Korsaks haben offenbar schon früh verstanden, wer selten zu sehen ist, bleibt besonders spannend.

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1: Ich weiß, dass Muttermilch einfach flüssiges Gold ist.
2: Ungewöhnlicher Aufruf. Klinik sucht Muttermilchspender.
3: Also spenden darf prinzipiell jede gesunde Mutter, die freiwillig quasi jede überschüssige Milch spenden möchte.
2: Für den kleinen Ben zählt in den ersten Wochen seines Lebens jeder Tropfen Muttermilch. Er kam 10 Wochen zu früh auf die Welt. Am 2. April wurde er per Kaiserschnitt geboren. Viel zu früh für seinen kleinen Körper und auch zu früh für den Körper seiner Mutter. Sarah konnte direkt nach der Geburt noch keine Muttermilch produzieren und ihren Sohn deshalb nicht selbst stillen. Damit Ben trotzdem versorgt werden konnte, bekam er Hilfe von fremden Müttern. Über eine Magensonde erhielt er gespendete Muttermilch aus der Frauenmilchbank des Klinikums Chemnitz.
1: Ja, die Magensonde, die der Ben hat, darüber wurde er am Anfang ernährt, weil die Babys ja auch noch nicht selbstständig trinken können. Und die hat er von Anfang an gehabt, genau. Und seitdem ich jetzt stille oder voll stille, liegt sie zwar noch in der Nase, also im Magen drin, aber sie wird jetzt meist nicht mehr benutzt.
2: Die Frauenmilchbank am Klinikum Chemnitz gibt es bereits seit 1944. Für viele Frühgeborene auf der Station ist sie bis heute unverzichtbar. Denn Muttermilch lässt sich nicht vollständig durch künstliche Nahrung ersetzen. Laut Dr. Annika Ander, leitende Oberärztin für Kinder- und Jugendmedizin, kann künstliche Nahrung zwar den Kalorien- und Eiweißbedarf decken, die Muttermilch bringe jedoch entscheidende Vorteile mit sich. Sie unterstütze die Entwicklung der Kinder und könne vor Infektionen schützen.
4: Man hat in Studien einfach gesehen, dass vor allem Frühgeborene von der Frauenmilch profitieren, wenn keine ausreichende Muttermilch vorhanden ist. Das heißt, im Vergleich zur künstlichen oder Formulanahrung können wir durch die Frauenmilch beispielsweise schwere lebensbedrohliche Darmentzündungen bei den Frühgeborenen verhindern. Es ist ein Infektionsschutz. Es ist das, was am besten verdaulich ist für die kleinen Frühgeborenen. Und man hat in Studien außerdem gesehen, dass auch die Hirnentwicklung, also auch die neurologische Entwicklung der Kinder besser ist mit Frauenmilch.
2: Spenden darf grundsätzlich jede gesunde Mutter, solange ihr eigenes Kind jünger als 6 Monate ist. Danach verändert sich die Zusammensetzung der Milch, etwa beim Eiweiß- und Fettgehalt. Laut Dr. Katharina Krotte, Fachärztin für Kinder- und Jugendmedizin, funktioniert die Spende unkompliziert. Die Milch kann zu Hause abgepumpt und anschließend von einem Fahrservice abgeholt werden.
3: Also spenden darf prinzipiell jede gesunde Mutter, die freiwillig quasi jede überschüssige Milch spenden möchte. Variante 1, die Mama ist mit ihrem Kind noch stationär bei uns in der Klinik, dann kann sie die Milch einfach quasi jeden Tag bei der Besuchszeit mit abgeben. Variante 2, wenn die Mütter nicht stationär sind, sondern mit ihren Kindern zu Hause sind, dann müssen die einmal zu uns in die Klinik kommen, dass wir uns kennenlernen, dass wir ein Anamnesegespräch machen können und eine kleine Blutentnahme bei der Mutter. Und dann kriegen die leere Flaschen mit nach Hause und sobald die voll sind, rufen die uns an. Und dann kommt von uns ein Fahrservice, der die Milch zu Hause abholt. Also die Mütter haben dann sozusagen keinen weiteren Aufwand mehr.
2: In der sogenannten Milchküche wird die gespendete Muttermilch zunächst erhitzt, um mögliche Keime unschädlich zu machen. Anschließend wird sie eingefroren und kann bis zu 6 Monate gelagert werden. Für die kleinsten Patienten auf der frühen Station sind dabei oft nur winzige Mengen entscheidend. Frühgeborene benötigen lediglich etwa 1 Milliliter Muttermilch pro Mahlzeit. Zunächst wird, wenn möglich, die eigene Muttermilch der Mutter gegeben. Anschließend kann die Versorgung durch gespendete Frauenmilch ergänzt werden. Warum eine Mutter ihr Kind nicht selbst stillen kann, spielt dabei keine Rolle. Denn wie Dr. Katharina Krotte erklärt, hängt das Stillen von vielen verschiedenen Faktoren ab, die nicht immer beeinflussbar sind.
3: Zum Stillen gehört ja viel dazu. Zum einen, die Frühgeborenen haben die Reife noch gar nicht, dass die wirklich die Kraft und Ausdauer haben, ausreichend an der Brust die Milch zu saugen. Das ist der Faktor vom Kind. Und dann muss natürlich die Milchbildung auch erstmal in Gang kommen. Und die frühgeborenen Mütter haben natürlich noch viel andere Stressfaktoren, was die Geburt und die Sorgen und Ängste ums Kind trifft, wo die Milchproduktion auch nicht einfach sofort einsetzt, wie man uns das auf der Wochenstation vorstellt.
2: So auch bei Sarah, der Mama von Ben. Direkt nach der Geburt konnte sie ihren Sohn noch nicht selbst mit Muttermilch versorgen und war zunächst auf gespendete Milch angewiesen. Mittlerweile sind mehr als 6 Wochen seit Bens Geburt vergangen und für Sarah hat sich vieles verändert. Sie kann ihren Sohn inzwischen selbst stillen und ist sogar nun selbst zur Spenderin geworden.
1: Ich bin auch stolz drauf, dass ich das machen kann, dass ich auch genug Milch habe. Ich habe dafür auch gekämpft, also ich habe wirklich 4 Wochen lang 10-mal am Tag abgepumpt, dass auch wirklich Milch zustande kommt für meinen Sohn und auch für andere Kinder später. Ja.
2: Schon bei ihrem ersten Kind hatte Sarah darüber nachgedacht, Muttermilch zu spenden. Damals fehlten ihr jedoch die Informationen. Durch die frühe Geburt von Ben kam sie erneut mit der Frauenmilchbank in Kontakt. Die Erfahrungen in den vergangenen Wochen haben für sie vieles verändert. So möchte sie auch nach Bens Entlassung weiterhin Milch spenden, damit auch andere Eltern in einer ähnlichen Situation diese Unterstützung bekommen, die für sie selbst so entscheidend war.

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2: Nach dem Fund von zwei Leichen in den Trümmern des eingestürzten Hauses in der sächsischen Stadt Görlitz schwindet laut den Einsatzkräften die Überlebenschance des noch Vermissten. Die Retter vermuten den 48-jährigen Mann im hinteren Teil des eingestürzten Gebäudes. Dort drangen sie nach Angaben des technischen Hilfswerkes bereits bis zu den Kellerbereichen vor. Zunächst bargen die Einsatzkräfte in der Nacht zu Donnerstag die Leiche einer vermissten 25 Jahre alten rumänischen Touristin. Wenige Stunden später fanden sie auch eine 26-Jährige. Die genaue Ursache des Unglücks steht nach wie vor nicht fest. Die Stadt und die Einsatzkräfte vermuten eine Gasexplosion. Dresden steht vor einem weiteren Brückenproblem. Nach Vollsperrung der maroden Brücke Budapester Straße, die auch über die Bahngleise unweit des Hauptbahnhofes führt, sollen nun Notpfeiler zur Abstützung installiert werden. Die Kosten für einen Neubau könnten über 100 Millionen Euro betragen, so Brückenexperte Steffen Marx. Die Brücke sei eine wichtige Verkehrsader der Stadt und wurde bereits im Mai teilweise gesperrt. Bei weiterer Nutzung hätte Einsturzgefahr bestanden. Eine aktuelle Umfrage zur Landtagswahl zeigt, in Sachsen liegt die AfD mit 42% der Zweitstimmen deutlich vorn. Das Meinungsforschungsinstitut INSA berichtet von einem deutlichen Zuwachs gegenüber Mai 2025. AfD-Parteichef Jörg Urban sieht darin ein schwindendes Vertrauen in die CDU unter Bundeskanzler Friedrich Merz und Ministerpräsident Michael Kretschmer. Er betont jedoch, dass Umfragen nur Stimmungsbilder sind und keine endgültigen Wahlergebnisse darstellen können. In Sachsen wird erst 2029 wiedergewählt.

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1: Total spannend und aufregend ist, die Plastiken und Kunstwerke und Malereien zu sehen und seine Fantasie spielen zu lassen. Das kann jeder.
2: Wer schon immer mal hinter die Kulissen sächsischer Künstlerinnen und Künstler schauen wollte, hat am Pfingstwochenende die Gelegenheit dazu. Im Rahmen des 22. Kunstoffen in Sachsen öffnen wieder zahlreiche Künstler ihre Werkstätten, Ateliers und Kunststätten auch in und um Dresden ihre Türen. Erneut mit dabei ist das Künstlerpaar Dipper Doreen Wolf und Thomas Reichstein.
3: Besonders finde ich, dass es sehr schön ist, dass, wie gesagt, Hobbykünstler, aber auch bildende Künstler dabei sind. Es gibt halt eine sehr schöne Mischung. Die Flyer und so sind recht früh draußen, dass die Leute sich wirklich eine Tour aussuchen können, wo sie unverbindlich viele Ateliers besuchen können, die in der Nähe sind. Also es gibt auch Leute, die sich wirklich eine Route raussuchen und dann mehrere Künstler auf einmal besuchen und einfach mal ihre Neugier stillen können.
2: Jedes Jahr gibt es verschiedenste neue Angebote, die Ateliers und Werkstätte auch dorthin bringt, wo man Kunst vielleicht nicht zuerst vermutet. Skulpturenkünstler Thomas Reichstein beschreibt, was für ihn den besonderen Reiz dieser offenen Tage ausmacht.
1: Dass man als Besucher unaufdringlich mal zu Künstlern ins Atelier kommen kann. Man muss sich nicht anmelden, man weiß, es kommen auch andere, man kann ein Stückchen anonymer in den Arbeitsbereich eines Künstlers zu Besuch kommen. Gerade heutzutage wechselt das Kunstbild enorm, auch in Dresden. Und insofern ist es sogar heute extrem spannend, zu den jetzt tätigen Künstlern zu gehen, um zu gucken, in welche Richtung die gerade weiterarbeiten.
2: Das Künstlerpaar hat lange in Dresden-Loschwitz gearbeitet. Inzwischen sind sie mit ihren Skulpturen gut aufs Land gezogen. Beide Orte prägen ihre Arbeit, die Nähe zur Stadt ebenso wie die Ruhe und Weite der sächsischen Schweiz.
3: In kleinen Orten haben die Künstler meistens mehr Freiräume. Also in großen Städten hat man meistens nur seine kleinen Parzellen. Und das macht auch was mit dem Kopf. Also auch der Kopf ist dann einfach eingemauert, sage ich einfach mal. Und auf dem Land gibt es noch mehr Freiräume. Und dementsprechend darf der Kopf auch freier arbeiten.
2: Spezialisiert haben sich die beiden auf Plastiken und Skulpturen. Bis ein Werk entsteht, braucht es mehrere Arbeitsschritte. Formen werden vorbereitet, Material wird gegossen, anschließend wird weiter bearbeitet, geschliffen und vollendet. Wer diese besondere Handwerkskunst aus nächster Nähe erleben möchte, kann das Künstlerpaar persönlich besuchen oder eines der vielen weiteren Ateliers bei Kunstoffen in Sachsen. Vom 23. Mai bis 25. Mai 2026 haben Sie also die Chance, Kunst hautnah zu erleben, ins Gespräch zu kommen und einen Blick hinter die Kulissen zu werfen.

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1: Wir sind zu behäbig, wir sind zu langsam, wir sind an ganz vielen Stellen Bedenkenträger.
2: Klare Worte von Sachsens Wirtschaftsminister Dirk Panther in Leipzig. Bei der jährlichen Konferenz Zukunft der Infrastrukturenentwicklung geht es um Investitionen, Verwaltung und Strukturwandel. Doch wie kommt Sachsen schneller vom politischen Vorhaben zur spürbaren Verbesserung? Straßen, Schulen, Energieversorgung. Infrastruktur klingt oft technisch. Aber für Kommunen ist sie Alltag und für Unternehmen kann sie ein entscheidender Faktor sein, wenn es um Standortentscheidungen geht. In Leipzig diskutieren Vertreterinnen und Vertreter aus Politik, Verwaltung, Wirtschaft und Wissenschaft darüber, wie Sachsen bei Infrastruktur und Strukturwandel schneller ins Handeln kommen kann.
1: Infrastruktur ist eine ganz wichtige Voraussetzung für die wirtschaftliche Entwicklung, die wir brauchen. Wenn die Infrastruktur schlecht ist, dann sind wir auch nicht attraktiv. Deshalb müssen wir da deutlich mehr investieren. Das tun wir auch. Wir müssen uns auch modernisieren, Bürokratie abbauen. Und wenn wir das hinbekommen und auch innovativ sind, dann mache ich mir über die wirtschaftliche Zukunft auch viel weniger Gedanken.
2: Dirk Panther führt seit Dezember 2024 das sächsische Wirtschaftsministerium. Auf der Konferenz wird deutlich, sein Thema ist nicht nur die Frage, wo investiert wird, sondern vor allem, wie schnell Vorhaben durch Verwaltung und Planung kommen.
1: Naja, man muss endlich auch was tun. Das, was wir müssen anpacken. Wir haben jetzt immer nur reden, wir haben ja kein Erkenntnisproblem. Wir wissen ja, wo die Probleme liegen. Wir müssen es umsetzen. Wir tun das gerade in der Staatsregierung in Sachsen, drehen da jeden Stein um, haben auch schon vieles beschlossen, sind auf dem Weg. Und das müssen wir jetzt einfach konsequent fortführen. Wir machen das auch im Wirtschaftsministerium. Wir schauen, dass wir entschlacken, dass wir Prozesse, die wir nicht brauchen, einfach weglassen. Weil wenn man sie nicht braucht, warum soll man sie dann machen? Und nur das effizient machen, was wir wirklich brauchen.
2: Für Städte und Gemeinden beginnt diese Umsetzung oft bei konkreten Verfahren. Fördermittel müssen beantragt, Planungen abgestimmt und Genehmigungen erteilt werden. Gleichzeitig sollen Schulen saniert, Straßen erneuert, Energieversorgung gesichert und digitale Angebote ausgebaut werden. Auch für Unternehmen spielen schnelle Entscheidungen, erreichbare Flächen und verlässliche Standortbedingungen eine wichtige Rolle.
1: Wenn wir nicht uns einfach mal von Ballast freimachen, dann werden wir nicht schneller werden, dann werden wir auch nicht die Dinge, die PS, sage ich mal, auf die Straße bringen, die wir unbedingt auf der Straße brauchen.
2: Panther bezieht sich damit vor allem auf Planungsrecht und Verwaltungsabläufe. Für Infrastrukturprojekte bedeutet das, politische Beschlüsse allein reichen nicht aus. Neue Industrieflächen, Energieprojekte oder Schienenverbindungen müssen vor Ort genehmigt, finanziert und gebaut werden.
3: Also gerade wenn wir an den Kohleausstieg denken und Strukturwandel, Mittel, da sind ja mehrere Milliarden auch in Ostdeutschland sozusagen, die umgesetzt werden in konkreten Projekten, die über die Landesregierung auch mit ausgewählt werden und die Region. Und da passiert durchaus sehr viel in der Schieneninfrastruktur, aber eben auch gerade in der Ansiedlung auch Zukunftstechnologien, gerade auch in Sachsen zum Beispiel, was die Halbleiterindustrie angeht, in Cottbus zum Beispiel auch mit der medizinischen Universität, aber auch mit dem Bahnwerk dort. Also gerade da, was die Infrastruktur angeht, was moderne Zukunftsrechte, richtige Arbeitsplätze angeht, passiert sehr viel. Ich glaube, was wir noch mehr in den Blick nehmen müssen, das sind die ländlichen Regionen, weil da ist es noch nicht so spürbar. Und da ist auch die Frage, wie können wir ländliche Regionen, gerade eben auch Leerstand, bewältigen? Wie können wir das attraktiv gestalten? Da spielt Daseinsvorsorge eine ganz große Rolle.
2: Elisabeth Kaiser ist Staatsministerin und Beauftragte der Bundesregierung für Ostdeutschland beim Bundesminister der Finanzen. In Leipzig spricht sie darüber, wo Strukturwandelprojekte nach ihrer Darstellung bereits umgesetzt würden und wo aus ihrer Sicht noch Lücken bestehen.
3: Also natürlich sehen wir auch, dass momentan die großen Herausforderungen auch die globalen Fragen sind, gerade auch die internationale Stabilität auf den Wirtschaftsräumen, die natürlich auch bestimmte Investitionen erschweren oder eben auch die Geschwindigkeiten auch ausbremsen und auch die Finanzlage nochmal gründlich durchrütteln sozusagen, um auch die entsprechenden Investitionen tätigen zu können. Und da haben wir mit großen Herausforderungen zu tun, zum Beispiel wenn ich mir die Chemieindustrie angucke, Automobilindustrie, aber letztendlich müssen wir halt gucken, also dass der Bund auf jeden Fall seine Versprechungen auch einhält, seine Finanzzusagen auch umsetzt und dass wir gemeinsam mit den Ländern Wege finden, gerade dahin zu investieren, was wirklich gebraucht wird und die Projekte auch umzusetzen.
2: Damit geht es bei der Konferenz um zwei Ebenen. Zum einen um schnellere Verfahren und weniger Verwaltungsaufwand. Zum anderen um verlässliche Finanzierungsgrundlagen für Länder und Kommunen. Für Sachsen ist beides relevant. Als Industriestandort, Energieland und Bundesland mit sehr unterschiedlichen Regionen. Ob Investitionen Wirkung entfalten, entscheidet sich dort, wo Fördermittel beantragt, Projekte geplant, Genehmigungen erteilt und Infrastruktur gebaut wird. Für Leipzig und Sachsen bleibt deshalb die Frage: Wie schnell werden aus politischen Vorhaben spürbare Verbesserungen vor Ort?

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1: Einfach mal schauen, wie es ist, so ein Lebensretter zu sein.
2: Leben retten. In Leipzig soll es künftig mitten in der Innenstadt möglich sein.
3: Die Plasmaspende ist wichtig für mich, weil das Medikament, was ich durch die Plasmaspende dann kriege, nicht künstlich hergestellt werden kann.
2: Mitten in den Höfe am Brühl in Leipzig hat heute ein neues Plasmaspende-Center eröffnet. Und wir schauen jetzt gemeinsam mal, wie so eine Spende abläuft und warum das Ganze so wichtig ist. Blut- und Plasmaspenden gehören zu den stillen Säulen der medizinischen Versorgung. Doch Plasma kann nicht künstlich hergestellt werden und ist Grundlage für Medikamente, auf die manche Patientinnen und Patienten dauerhaft angewiesen sind. Genau hier setzt das neue Spendencenter in Leipzig an. Termine können laut Unternehmen unter anderem über die App vereinbart werden. Aber warum gerade Leipzig ein geeigneter Standort sei, erklärt Dr. Simone Ries. Sie ist Geschäftsführerin der CSL Plasma GmbH und nach eigenen Angaben für die internationale Versorgung mit Plasma zuständig.
1: Es gibt viele Gründe. Wir haben hier eine relativ große Bevölkerung. Wir haben sehr, sehr viele Studenten hier. Wir haben Mitbewerber. Das heißt, Plasmaspende ist schon bekannt. Und das gibt uns optimale Ausgangsbedingungen, um hier ein Plasmaspendezentrum zu eröffnen.
2: Plasmaspende ist also kein völlig neues Thema in Leipzig. Trotzdem wissen viele vermutlich nicht genau, was dabei eigentlich passiert. Blutplasma ist der flüssige Bestandteil des Blutes. Bei der Spende wird Blut entnommen, maschinell aufgetrennt und das Plasma gesammelt. Die übrigen Bestandteile bekommen die Spenderinnen und Spender wieder zurück. Wofür dieses Plasma gebraucht wird, erklärt Simone Langhof aus dem Leipziger Team. Sie arbeitet im neuen Center und begleitet dort die Menschen durch Untersuchung, Vorbereitung und Spende.
4: In allererster Linie wird Blutplasma gebraucht für die Herstellung von Medikamenten, die wichtig sind in der Krebstherapie, bei Blutgerinnungsstörungen. Und Plasma kann man nicht künstlich herstellen, also wir brauchen das Plasma und damit jede Spende.
2: Damit geht es nicht nur um eine einzelne Spende, sondern um einen Rohstoff für Medikamente. Im neuen Center beginnt eine Spende allerdings nicht direkt auf der Liege. Wer zum ersten Mal kommt, wird zunächst medizinisch geprüft. Was davor passieren muss, erklärt Dr. Simone Ries.
1: Als allererstes darf man bei der ersten Spende in Deutschland nicht spenden. Allerdings gibt man eine Blutprobe ab. Das Blut wird untersucht und sofern alles in Ordnung ist und man spendetauglich ist, darf man dann beim zweiten Mal hierher kommen und direkt eine Spende leisten.
2: Spenden dürfen grundsätzlich Erwachsene, die gesund sind. Ob jemand tatsächlich geeignet ist, entscheidet sich aber laut Simone Langhof erst nach der Untersuchung.
4: Spenden dürfen alle Menschen ab 18 Jahren, die gesund sind. Natürlich wird es eine ärztliche Untersuchung geben, wo Blutwerte abgenommen werden, die in einem Normbereich liegen müssen. Der BMI muss stimmen, also man darf nicht drüber oder drunter liegen unter gewissen Normen. Und man darf auch nicht Medikamente nehmen, die Qualität des Plasmas beeinflussen. Das wird aber alles in einer ausführlichen ärztlichen Erstuntersuchung festgestellt. Dann gibt es Blutuntersuchungen. Also es läuft ganz sicher in vielen Stufen, dass auch Plasma ist wichtig, aber die Spendersicherheit ist noch wichtiger.
2: Erst wenn diese Fragen geklärt sind, geht es in Richtung Spendeliege. Für viele Erstspenderinnen und Spender dürfte genau dieser Moment entscheidend sein. Was passiert mit meinem Blut? Wie fühlt sich das an und wie lange dauert das Ganze? Wir fragen nach bei Fatima Tarin, die ebenfalls im neuen Center arbeitet.
5: So eine Spende ist eigentlich sehr entspannt. Man kommt hierher, wird erst mal vom Arzt untersucht, alle Werte werden gecheckt, dass man auch gesund und fit für die Spende ist. Dann kann man sich auf so eine bequeme Liege einmal hinlegen und einfach relaxen. Man kriegt eine kleine Nadel in den Arm gestochen, das merkt man aber kaum. Und danach relaxt man halt einfach hier. Man kriegt nicht so viel mit. Es wird Blut entnommen, das Blut wird dann zentrifugiert. Dann kommt das Plasma raus, das wird dann gesammelt. Und dann kriegt man auch die restlichen Bestandteile wieder zurück. Ansonsten kann man einfach hier eine halbe Stunde entspannen, währenddessen ein Buch lesen, Netflix gucken, am Handy sein. Es ist eigentlich eine sehr entspannte Sache. Man muss sich da gar nicht so davor stressen, wenn man gut vorbereitet ist.
2: So einfach, wie es klingt, sollte man den Termin laut Fatima Tarin allerdings nicht zwischen zwei stressige Verpflichtungen schieben. Wer spenden will, sollte vorbereitet kommen.
5: Trinken, trinken, trinken. Also ich finde so, trinken ist immer ein ganz wichtiges Thema, wenn man genug getrunken hat, genug gegessen hat, sich einfach gut vorbereitet hat, ordentlich gefrühstückt, kann eigentlich nichts schief gehen. Ansonsten vielleicht nicht an einem stressigen Tag herkommen, an einem freien Tag am besten herkommen, am besten eher Nachmittag, damit man sich gut darauf vorbereiten kann, und dann kann eigentlich nichts schief gehen.
2: Plasmaspenden beruhen auf Freiwilligkeit. Gleichzeitig investieren Spenderinnen und Spender Zeit, lassen sich medizinisch untersuchen und nehmen den Weg ins Center auf sich. Dafür erhalten sie eine Aufwandsentschädigung. Wie das Unternehmen damit umgeht, erklärt Dr. Simone Ries.
1: Es ist tatsächlich ja wirklich nur eine Aufwandsentschädigung. Das heißt, es ist nicht, dass wir bezahlen für die Plasmaspende, sondern es ist auch Zeit, die investiert wird von jedem einzelnen Spender. Und daher ist es, glaube ich, absolut gerechtfertigt, dass man auch was zurückbekommt dafür, dass man den Weg macht und sich überwindet, dass man sein Blut und dann sein Plasma hergibt.
2: Die wirtschaftliche Seite gehört also zur Debatte. Die medizinische jedoch zeigt sich besonders deutlich bei Menschen, die auf Plasmapräparate angewiesen sind. Einer von ihnen ist heute bei der Eröffnung dabei. Matthias Noch erhält Medikamente aus menschlichen Immunglobulinen. Ohne diese Präparate würde sich sein Alltag nach eigenen Angaben deutlich verändern.
3: Das bedeutet für mich deutlich schlechteren Gesundheitszustand. Ich hätte mehr Infektionen. Ich hätte bestimmt mehr Lungenentzündung, und ob ich dann noch mit Ihnen sprechen könnte, fraglich.
2: Damit wird deutlich, wie viele Ebenen das Thema Plasmaspende hat. Es geht um einen neuen medizinischen Standort in Leipzig, um Menschen, die freiwillig spenden, und um Patientinnen und Patienten, die auf Medikamente aus Blutplasma angewiesen sind.
1: Mir wäre es einfach wichtig, dass die Plasmaspende noch ein bisschen bekannter wird und dass der ein oder andere tatsächlich es für sich einfach mal ausprobiert.
2: Hinter mir nutzen schon einige Spenderinnen und Spender fleißig die Möglichkeit, unkompliziert zu helfen. Wie gut das neue Plasma-Center in Leipzig angenommen wird, wird sich in den nächsten Wochen und Monaten zeigen.

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Hallo und herzlich willkommen zu Sachsen aktuell an diesem Donnerstag, heute mit diesen Themen. Neues Projekt hilft Obdachlosen, wie das Olaf-Projekt aus Dresden in Notsituationen schnellere Hilfe anbieten will. Flüssiges Gold für Frühchen, Klinikum Chemnitz hilft mit Muttermilchspenden Neugeborenen und neue Zucht von Feldhamstern in Sachsen, wie der Zoo Leipzig das Aussterben verhindert.

0: Wenn ein Mensch bewusstlos auf einer Bank liegt, ist oft unklar, soziale Notlage oder medizinischer Notfall. Genau an dieser Schnittstelle setzt das OLAF-Projekt des Städtischen Klinikums Dresden an. Es soll helfen, wohnungslose Menschen besser zu versorgen und Notaufnahme, Rettungsdienst sowie soziale Hilfen miteinander enger zu verbinden. Wie genau das funktioniert, haben wir uns vor Ort erklären lassen.
1: Wenn Sie jemanden bewusstlos vielleicht auf einer Bank liegen sehen, der nicht ansprechbar erscheint, dann gilt das erstmal als Notfall.
2: Ein Mensch liegt scheinbar hilflos auf einer Bank. Für Außenstehende ist oft schwer einzuschätzen, ist das eine soziale Notlage oder schon ein medizinischer Notfall? Genau mit dieser Frage beschäftigt sich am Städtischen Klinikum Dresden ein Projekt namens OLAF. Wofür dieser Name steht, erklärt Dr. Mike Ritzmann. Er leitet in der Notaufnahme die innere Abteilung und hat das Projekt in Dresden-Friedrichstadt im Rahmen des Academy Days vorgestellt.
1: OLAF bedeutet Obdachlosenaufenthalt und ist ein Projekt, was wir vergangenes Jahr in unserer Klinik für akute Notfallmedizin am Städtischen Klinikum entwickelt haben, weil es unsere Notaufnahmen vor allem und auch Aufnahmestationen beschäftigt in mehrerlei Hinsicht, nicht nur kapazitärbedingt, sondern auch personal. Und wir sehen die Notwendigkeit, eine Versorgung außerhalb des Krankenhauses, die ja dann irgendwann stattfinden soll, zu optimieren.
2: OLAF ist also ein Projekt aus dem direkten Alltag der Akutmedizin. Dort geht es immer wieder um Menschen ohne festen Wohnsitz, die über den Rettungsdienst in die Klinik kommen. Manchmal zu Recht, manchmal vielleicht auch, weil es in dem Moment keinen klareren Weg gab. Das OLAF-Projekt setzt daher nicht erst bei der Behandlung an, sondern schon früher.
1: Wir haben vordergründig das Ziel, präklinisch, also schon im Bereich des Notfalls oder des erkannten Notfalls durch Passanten, zu klären, müssen denn diejenigen überhaupt in eine Notaufnahme ins Krankenhaus? Das heißt, der Rettungsdienst soll die Möglichkeit haben, mit einem guten Leitfaden entscheiden zu können, wir können eventuell direkt eine Unterkunft ansteuern. Und auf der stationären Ebene ist es, wenn wir die medizinische Behandlung abgeschlossen haben, es handelt sich häufig um Alkoholvergiftung, andere Drogen spielen eine Rolle, Verletzungen, Infektionen. Wie geht es dann, wenn von denjenigen gewünscht wird, außerhalb des Krankenhauses weiter? Und hier gibt es bisher keine guten und schnell funktionierenden Konzepte.
2: Der Projektansatz spielt sich daher nicht nur innerhalb der Klinik ab.
1: Wir in unserem Projekt arbeiten zusammen, also vor allem ist ja die Pflege hier im Vordergrund zu erwähnen. Ich bin momentan der erste und einzige Arzt, um das zu koordinieren. Wir arbeiten aber, wie gesagt, auch mit dem Rettungsdienst, mit den ärztlichen Leitern Rettungsdienst zusammen, um präklinisch Lösungen zu finden. Wir haben Verbindungen zu ambulanten Versorgungs- oder zu Unterkünften, wo wir dann vielleicht bestimmte Patienten, die im Krankenhaus behandelt wurden, hinverlegen können. Wichtige Zusammenarbeit mit dem Sozialamt, mit dem Leiter des Sozialamts und mit der Sozialbürgermeisterin, Frau Dr. Kaufmann.
2: Für die Notaufnahme ist das Thema mit laut Dr. Ritzmann 8 bis 12 behandelten obdachlosen Patienten pro Tag regelmäßiger Alltag. Neben Abläufen und Zuständigkeiten geht es im Projekt auch um ganz praktische Hilfe. In Friedrichstadt zeigt sich das an einem Regal, das zunächst wenig nach Notfallmedizin aussieht.
1: Wir haben für unser Klinikum hier in Friedrichstadt von unserer Notaufnahme eine Kleidersammelaktion gestartet und wir hatten unheimlich viel Material bekommen. Es ist hier ganz liebevoll sortiert worden nach Größen von Pullovern, von Hosen, Schuhen. Also da war ein ganz großer Ansturm und es gab dann noch mehr Fragen. Allerdings sind unsere Kapazitäten jetzt momentan doch sehr begrenzt. Und wir nutzen es auch regelmäßig. Auch andere Stationen haben hier Zugriff drauf.
2: Die Patientengruppe ist dabei so unterschiedlich wie die Situation, in denen sie in der Notaufnahme ankommt. Manche stark alkoholisiert, manche verletzt, erschöpft oder kaum ansprechbar. Für das medizinische Personal bedeutet das eine besondere Herausforderung. Oft fehlen Angaben zu Vorerkrankungen, Medikamenten, Versicherung oder einem festen Wohnort. Das OLAF-Projekt soll helfen, genau in diesen unklaren Momenten schneller den richtigen Weg zu finden. Zwischen akuter Behandlung, sicherer Entlassung und weiterer Unterstützung außerhalb des Krankenhauses.
0: Wie gut ist Sachsen aufgestellt, wenn es um Investitionen, moderne Verwaltung und den Wandel ganzer Regionen geht? Diese Frage stand in Leipzig im Mittelpunkt bei einer Konferenz zur Zukunft der Infrastrukturentwicklung. Dabei ging es allerdings nicht nur um Straßen, Schulen oder Energieversorgung, sondern auch darum, wie handlungsfähig Kommunen in der Zukunft bleiben.
3: Wir sind zu behäbig, wir sind zu langsam, wir sind an ganz vielen Stellen Bedenkenträger.
4: Klare Worte von Sachsens Wirtschaftsminister Dirk Panther in Leipzig. Bei der jährlichen Konferenz Zukunft der Infrastrukturenentwicklung geht es um Investitionen, Verwaltung und Strukturwandel. Doch wie kommt Sachsen schneller vom politischen Vorhaben zur spürbaren Verbesserung? Straßen, Schulen, Energieversorgung. Infrastruktur klingt oft technisch. Aber für Kommunen ist sie Alltag und für Unternehmen kann sie ein entscheidender Faktor sein, wenn es um Standortentscheidungen geht. In Leipzig diskutieren Vertreterinnen und Vertreter aus Politik, Verwaltung, Wirtschaft und Wissenschaft darüber, wie Sachsen bei Infrastruktur und Strukturwandel schneller ins Handeln kommen kann.
3: Infrastruktur ist eine ganz wichtige Voraussetzung für die wirtschaftliche Entwicklung, die wir brauchen. Wenn die Infrastruktur schlecht ist, dann sind wir auch nicht attraktiv. Deshalb müssen wir da deutlich mehr investieren. Das tun wir auch. Wir müssen uns auch modernisieren, Bürokratie abbauen. Und wenn wir das hinbekommen und auch innovativ sind, dann mache ich mir über die wirtschaftliche Zukunft auch viel weniger Gedanken.
4: Dirk Panther führt seit Dezember 2024 das sächsische Wirtschaftsministerium. Auf der Konferenz wird deutlich, sein Thema ist nicht nur die Frage, wo investiert wird, sondern vor allem, wie schnell Vorhaben durch Verwaltung und Planung kommen.
3: Ja, man muss endlich auch was tun. Das, was wir müssen anpacken. Wir haben jetzt immer nur reden, wir haben ja kein Erkenntnisproblem. Wir wissen ja, wo die Probleme liegen. Wir müssen es umsetzen. Wir tun das gerade in der Staatsregierung in Sachsen, drehen da jeden Stein um, haben auch schon vieles beschlossen, sind auf dem Weg. Und das müssen wir jetzt einfach konsequent fortführen. Wir machen das auch im Wirtschaftsministerium. Wir schauen, dass wir entschlacken, dass wir Prozesse, die wir nicht brauchen, einfach weglassen. Weil wenn man sie nicht braucht, warum soll man sie dann machen? Und nur das effizient machen, was wir wirklich brauchen.
4: Für Städte und Gemeinden beginnt diese Umsetzung oft bei konkreten Verfahren. Fördermittel müssen beantragt, Planungen abgestimmt und Genehmigungen erteilt werden. Gleichzeitig sollen Schulen saniert, Straßen erneuert, Energieversorgung gesichert und digitale Angebote ausgebaut werden. Auch für Unternehmen spielen schnelle Entscheidungen, erreichbare Flächen und verlässliche Standortbedingungen eine wichtige Rolle.
3: Wenn wir nicht uns einfach mal von Ballast freimachen, dann werden wir nicht schneller werden, dann werden wir auch nicht die Dinge auf die PS, sage ich mal, auf die Straße bringen, die wir unbedingt auf der Straße brauchen.
4: Panther bezieht sich damit vor allem auf Planungsrecht und Verwaltungsabläufe. Für Infrastrukturprojekte bedeutet das, politische Beschlüsse allein reichen nicht aus. Neue Industrieflächen, Energieprojekte oder Schienenverbindungen müssen vor Ort genehmigt, finanziert und gebaut werden.
5: Also gerade wenn wir an den Kohleausstieg denken, an Strukturwandel, Mittel, da sind ja mehrere Milliarden auch in Ostdeutschland sozusagen, die umgesetzt werden in konkreten Projekten, die über die Landesregierung auch mit ausgewählt werden und die Region. Und da passiert durchaus sehr viel in der Schieneninfrastruktur, aber eben auch gerade in der Ansiedlung auch Zukunftstechnologien, gerade auch in Sachsen zum Beispiel, was die Halbleiterindustrie angeht, in Cottbus zum Beispiel auch mit der medizinischen Universität, aber auch mit dem Bahnwerk dort. Also gerade da, was die Infrastruktur angeht, was moderne Zukunftsrechte Arbeitsplätze angeht, passiert sehr viel. Ich glaube, was wir noch mehr in den Blick nehmen müssen, das sind die ländlichen Regionen, weil da ist es noch nicht so spürbar. Und da ist auch die Frage, wie können wir ländliche Regionen, gerade eben auch Leerstand, bewältigen? Wie können wir das attraktiv gestalten? Da spielt Daseinsvorsorge eine ganz große Rolle.
4: Elisabeth Kaiser ist Staatsministerin und Beauftragte der Bundesregierung für Ostdeutschland beim Bundesminister der Finanzen. In Leipzig spricht sie darüber, wo Strukturwandelprojekte nach ihrer Darstellung bereits umgesetzt würden und wo aus ihrer Sicht noch Lücken bestehen.
5: Also natürlich sehen wir auch, dass momentan die großen Herausforderungen auch die globalen Fragen sind, gerade auch die internationale Stabilität auf den Wirtschaftsräumen, die natürlich auch bestimmte Investitionen erschweren oder eben auch die Geschwindigkeiten auch ausbremsen und auch die Finanzlage nochmal gründlich durchrütteln sozusagen, um auch die entsprechenden Investitionen tätigen zu können. Und da haben wir mit großen Herausforderungen zu tun, zum Beispiel wenn ich mir die Chemieindustrie angucke, Automobilindustrie, aber letztendlich müssen wir halt gucken, also dass der Bund auf jeden Fall seine Versprechungen auch einhält, seine Finanzzusagen auch umsetzt und dass wir gemeinsam mit den Ländern Wege finden, gerade dahin zu investieren, was wirklich gebraucht wird, um die Projekte auch umzusetzen.
4: Damit geht es bei der Konferenz um zwei Ebenen. Zum einen um schnellere Verfahren und weniger Verwaltungsaufwand. Zum anderen um verlässliche Finanzierungsgrundlagen für Länder und Kommunen. Für Sachsen ist beides relevant. Als Industriestandort, Energieland und Bundesland mit sehr unterschiedlichen Regionen. Ob Investitionen Wirkung entfalten, entscheidet sich dort, wo Fördermittel beantragt, Projekte geplant, Genehmigungen erteilt und Infrastruktur gebaut wird. Für Leipzig und Sachsen bleibt deshalb die Frage: Wie schnell werden aus politischen Vorhaben spürbare Verbesserungen vor Ort?
0: Und wir melden uns gleich mit weiteren spannenden Themen aus dem Freistaat zurück. Bleiben Sie also dran. Und das ist Sachsen aktuell an diesem Donnerstag. Willkommen zurück. Feldhamster sind in Sachsen nur noch selten in freier Wildbahn anzutreffen. Das soll sich wieder ändern. Mit Hilfe von Tieren aus Thüringen und Sachsen-Anhalt hat der Leipziger Zoo eine Zucht aufgebaut, die nun wieder für eine stabile Population im Freistaat sorgen soll.
6: Auf den Feldern in Nordwestsachsen war der Feldhamster einst ein häufig anzutreffendes Tier. Galt zum Teil sogar als Ernteschädling, auf dessen Tötung ab den 60er Jahren eine Pelzprämie gezahlt wurde. Doch inzwischen ist die Population besorgniserregend zurückgegangen, auch durch Dürreereignisse in den vergangenen Sommern.
7: Es ist leider so, dass der Feldhamster bei uns in Mitteldeutschland ursprünglich mal sehr dicht beheimatet war, aber seit 2019, 2020 kein Hamster mehr nachgewiesen werden konnte, sodass wir davon ausgehen müssen, dass der Hamster in der Natur so gut wie ausgestorben ist. Es gab noch kleine Restbestände in Thüringen und aus diesen haben wir Hamster rekrutiert und mit diesen dann eine Hamsterzucht aufgebaut seit 2022 und jetzt im dritten Jahr in Folge sind wir dabei, um die 200 Tiere wieder nach draußen zu bringen.
6: 500 bis 600 Hamster hat der Zoo Leipzig seit 2022 gezüchtet. Ein Teil davon verbleibt in der Erhaltungszucht. Der Großteil wird auf einer Gesamtprojektfläche von 6000 Hektar zwischen Delitzsch und Schkeuditz ausgewildert. Die ersten 20 von geplanten 200 Feldhamstern in diesem Jahr wurden am 18. Mai in der Nähe von Wiedemar auf die Felder entlassen. Mit dabei war auch Umwelt- und Landwirtschaftsminister Georg Ludwig von Breitenbuch. Er ließ sich erklären, wie die Auswilderung vonstatten geht und erklärte selber, warum sie notwendig ist.
8: Die Art ist bedroht und wir haben uns die Aufgabe gesetzt, dass wir dagegen was tun. Deswegen versuchen wir hier nördlich von Leipzig, bei Delitzsch, hier Hamster wieder anzusiedeln und das eben nicht gegen die Bauern, sondern mit den Landwirten drumherum. Und deswegen hatte ich ein großes Interesse, mir das Projekt auch anzugucken. Ich war schon mal im Zoo, wo die Hamster vermehrt werden und entsprechend wollte ich wissen, wie sieht das hier vor Ort aus und deswegen fand ich das einen sehr wichtigen Termin.
6: Seit 2008 ist der Arbeitskreis Kooperativer Feldhamsterschutz im Freistaat Sachsen aktiv. Aus seiner Vorarbeit konnten im September 2024 Fördergelder von der Europäischen Union beantragt werden. Ab Oktober 2025 schließlich läuft das Projekt Life for Hamster Saxony für 6 Jahre bis 2031. 12,2 Millionen Euro kostet es insgesamt, 75% davon kommen aus der EU-Förderung, den Rest tragen gemeinsam das Sächsische Landesamt für Umwelt, Landwirtschaft und Geologie, der Zoo Leipzig und der Landkreis Nordsachsen. Die Erhaltung der Feldhamster ist nicht nur ein Prestigeprojekt, sondern auch wichtig für die Landwirtschaft.
7: Der Hamster ist eine Leitart für einen gesunden Ackerboden und alles, was dazugehört, sowohl von Insekten angefangen über Vögeln, das gehört alles zum Nahrungskreislauf zusammen. Und wenn man dort eingreift und wenn dort die Arten verschwinden, wird auch irgendwann der Boden nicht mehr fruchtbar sein. Deswegen auf lange Sicht angelegt geht es um nachhaltige Bewirtschaftung von Ackerland, sodass wir also gemeinsam mit den Eigentümern und mit vielen Unterstützungen auch dafür werben, dass wir so in 5 bis 10 Jahren dann auch selbsttragend so eine natürliche Bewirtschaftung haben.
6: Ins Projekt eingebunden werden auch die Landwirte der Region. Gemeinsam werden sowohl bekannte Maßnahmen zum Schutz der Hamster umgesetzt, als auch neue Ansätze entwickelt und ausprobiert, um den Lebensraum und die notwendige Nahrung der Tiere zu erhalten. Dazu gehören unter anderem der Anbau geeigneter Kulturen und die Anpassung der Saat- und Erntezeiträume und der Anbaumethoden.
8: Die Landwirte, die Frau Krostitz, die das hier macht, die ist sehr zufrieden, die machen interessiert mit. Und für die ist das natürlich auch alle was Neues. Insofern sind wir da auch gemeinsam unterwegs. Das Landesamt macht mit, der Zoo macht mit, damit wir hier gemeinsam gucken, wie wir diese Art hier bei uns erhalten oder wieder verstärken, dass sie eben auch durch die Zeit kommt, dass sie nicht ausstirbt.
6: Die Auswilderung selber ist gut durchgeplant. In geeigneten Abständen wurden im Vorfeld auf der Fläche ca. 60 cm tiefe Löcher vorgegraben. Mit einem Stock wurde dann geprüft, ob diese auch noch unbewohnt waren. Für jeden Hamster wurde dann das passende Einstreu mit dem Geruch des Tieres eingebracht, um die Akzeptanz als neues Heim zu erhöhen. Nach dem Bereitstellen erster Nahrungsmittel wurde die Transportbox auf das Loch aufgesetzt und die Luke geöffnet. War der Hamster dann im Bau verschwunden, wurde das Loch auch zum Schutz vor Raubvögeln mit einem Gitter abgedeckt. Nach wenigen Tagen, wenn der Bau als neues Heim bei Hamstern etabliert ist, wird das Gitter entfernt. Nicht jeder Feldhamster möchte direkt das neue Erdloch erkunden. Das Exemplar des nordsächsischen Umweltdezernenten Dr. Eckhard Rexroth plante zunächst eine Erkundung des äußeren Umfelds. Mit einem solarbetriebenen Elektrozaun wird das Auswilderungsgebiet vor Raubtieren und anderem Wild geschützt. Insgesamt 8 Kameras überwachen den Schutz und das, was sich bei den Hamstern tut. Abgesehen vom Vorgraben der Löcher und dem Aufstellen der Schutzmaßnahmen sind der Auswilderung weitere Vorbereitungen vorausgegangen.
7: Jedes dieser Projekte ist sehr, sehr aufwendig. Sie brauchen den politischen Schulterschluss, angefangen vom sächsischen Staatsministerium über die zuständigen Umweltlandesämter, die Naturschutzbehörden vor Ort, bis hin zu denen, die es dann betreiben, so wie wir. Gehört es eine professionelle Vorbereitung, eine professionelle Arbeit dazu, den Schulterschluss politisch, dass alle dasselbe wollen. Und dann ist man so weit, dass man auch die Erfolge ernten kann.
6: Der Erfolg dieses Tages: Noch vor 12 Uhr mittags wurden 20 Feldhamster bei Wiedemar ausgewildert. Für die beteiligten Menschen der richtige Zeitpunkt für ein gemeinsames Erinnerungsfoto. Für die Feldhamster die Zeit der Eingewöhnung und die Gelegenheit, sich das neue Heim einzurichten.
0: Für Frühchen kann Muttermilch überlebenswichtig sein. Doch nicht jede Mutter kann ihr Baby direkt selbst versorgen. Am Klinikum Chemnitz helfen deshalb Muttermilchspenden und geben zu frühgeborenen Babys wie dem kleinen Ben eine echte Chance auf einen besseren Start ins Leben.
9: Ich weiß, dass Muttermilch einfach flüssiges Gold ist.
10: Ungewöhnlicher Aufruf. Klinik sucht Muttermilchspender.
11: Also spenden darf prinzipiell jede gesunde Mutter, die freiwillig quasi jede überschüssige Milch spenden möchte.
10: Für den kleinen Ben zählt in den ersten Wochen seines Lebens jeder Tropfen Muttermilch. Er kam 10 Wochen zu früh auf die Welt. Am 2. April wurde er per Kaiserschnitt geboren. Viel zu früh für seinen kleinen Körper und auch zu früh für den Körper seiner Mutter. Sarah konnte direkt nach der Geburt noch keine Muttermilch produzieren und ihren Sohn deshalb nicht selbst stillen. Damit Ben trotzdem versorgt werden konnte, bekam er Hilfe von fremden Müttern. Über eine Magensonde erhielt er gespendete Muttermilch aus der Frauenmilchbank des Klinikums Chemnitz.
9: Ja, die Magensonde, die der Ben hat, darüber wurde er am Anfang ernährt, weil die Babys ja auch noch nicht selbstständig trinken können. Und die hat er von Anfang an gehabt, genau. Und seitdem ich jetzt stille oder vollstille, liegt sie zwar noch in der Nase, also im Magen drin, aber sie wird jetzt meist nicht mehr benutzt.
10: Die Frauenmilchbank am Klinikum Chemnitz gibt es bereits seit 1944. Für viele Frühgeborene auf der Station ist sie bis heute unverzichtbar. Denn Muttermilch lässt sich nicht vollständig durch künstliche Nahrung ersetzen. Laut Dr. Annika Ander, leitende Oberärztin für Kinder- und Jugendmedizin, kann künstliche Nahrung zwar den Kalorien- und Eiweißbedarf decken, die Muttermilch bringe jedoch entscheidende Vorteile mit sich. Sie unterstütze die Entwicklung der Kinder und könne vor Infektionen schützen.
12: Man hat in Studien einfach gesehen, dass vor allem Frühgeborene von der Frauenmilch profitieren, wenn keine ausreichende Muttermilch vorhanden ist. Das heißt, im Vergleich zur künstlichen oder Formularnahrung können wir durch die Frauenmilch beispielsweise schwere lebensbedrohliche Darmentzündungen bei den Frühgeborenen verhindern. Es ist ein Infektionsschutz. Es ist das, was am besten verdaulich ist für die kleinen Frühgeborenen. Und man hat in Studien außerdem gesehen, dass auch die Hirnentwicklung, also auch die neurologische Entwicklung der Kinder besser ist mit Frauenmilch.
10: Spenden darf grundsätzlich jede gesunde Mutter, solange ihr eigenes Kind jünger als 6 Monate ist. Danach verändert sich die Zusammensetzung der Milch, etwa beim Eiweiß- und Fettgehalt. Laut Dr. Katharina Krotte, Fachärztin für Kinder- und Jugendmedizin, funktioniert die Spende unkompliziert. Die Milch kann zu Hause abgepumpt und anschließend von einem Fahrservice abgeholt werden.
11: Also spenden darf prinzipiell jede gesunde Mutter, die freiwillig quasi jede überschüssige Milch spenden möchte. Variante 1, die Mama ist mit ihrem Kind noch stationär bei uns in der Klinik, dann kann sie die Milch einfach quasi jeden Tag bei der Besuchszeit mit abgeben. Variante 2, wenn die Mütter nicht stationär sind, sondern mit ihren Kindern zu Hause sind, dann müssen die einmal zu uns in die Klinik kommen, dass wir uns kennenlernen, dass wir ein Anamnesegespräch machen können und eine kleine Blutentnahme bei der Mutter. Und dann kriegen die leere Flaschen mit nach Hause und sobald die voll sind, rufen die uns an. Und dann kommt von uns ein Fahrservice, der die Milch zu Hause abholt. Also die Mütter haben dann sozusagen keinen weiteren Aufwand mehr.
10: In der sogenannten Milchküche wird die gespendete Muttermilch zunächst erhitzt, um mögliche Keime unschädlich zu machen. Anschließend wird sie eingefroren und kann bis zu 6 Monate gelagert werden. Für die kleinsten Patienten auf der frühen Station sind dabei oft nur winzige Mengen entscheidend. Frühgeborene benötigen lediglich etwa 1 Milliliter Muttermilch pro Mahlzeit. Zunächst wird, wenn möglich, die eigene Muttermilch der Mutter gegeben. Anschließend kann die Versorgung durch gespendete Frauenmilch ergänzt werden. Warum eine Mutter ihr Kind nicht selbst stillen kann, spielt dabei keine Rolle. Denn wie Dr. Katharina Krotte erklärt, hängt das Stillen von vielen verschiedenen Faktoren ab, die nicht immer beeinflussbar sind.
11: Zum Stillen gehört ja viel dazu. Zum einen, die Frühgeborenen haben die Reife noch gar nicht, dass die wirklich die Kraft und Ausdauer haben, ausreichend an der Brust die Milch zu saugen. Das ist der Faktor vom Kind. Und dann muss natürlich die Milchbildung auch erstmal in Gang kommen. Und die frühgeborenen Mütter haben natürlich noch viel andere Stressfaktoren, was die Geburt und die Sorgen und Ängste ums Kind griff, wo die Milchproduktion auch nicht einfach sofort einsetzt, wie wir uns das auf der Wochenstation vorstellen.
10: So auch bei Sarah, der Mama von Ben. Direkt nach der Geburt konnte sie ihren Sohn noch nicht selbst mit Muttermilch versorgen und war zunächst auf gespendete Milch angewiesen. Mittlerweile sind mehr als 6 Wochen seit Bens Geburt vergangen und für Sarah hat sich vieles verändert. Sie kann ihren Sohn inzwischen selbst stillen und ist sogar nun selbst zur Spenderin geworden.
9: Ich bin auch stolz drauf, dass ich das machen kann, dass ich auch genug Milch habe. Ich habe dafür auch gekämpft. Also ich habe wirklich 4 Wochen lang 10-mal am Tag abgepumpt, dass auch wirklich Milch zustande kommt für meinen Sohn und auch für andere Kinder später. Ja.
10: Schon bei ihrem ersten Kind hatte Sarah darüber nachgedacht, Muttermilch zu spenden. Damals fehlten ihr jedoch die Informationen. Durch die frühe Geburt von Ben kam sie erneut mit der Frauenmilchbank in Kontakt. Die Erfahrungen in den vergangenen Wochen haben für sie vieles verändert. So möchte sie auch nach Bens Entlassung weiterhin Milch spenden, damit auch andere Eltern in einer ähnlichen Situation diese Unterstützung bekommen, die für sie selbst so entscheidend war.
0: Und das war Sachsen aktuell vom heutigen Donnerstag. Ich bedanke mich sehr bei Ihnen und freue mich, wenn Sie auch morgen noch einmal mit dabei sind. Bis dahin finden Sie

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3: Nach dem Fund von zwei Leichen in den Trümmern des eingestürzten Hauses in der sächsischen Stadt Görlitz schwindet laut den Einsatzkräften die Überlebenschance des noch Vermissten. Die Retter vermuten den 48-jährigen Mann im hinteren Teil des eingestürzten Gebäudes. Dort drangen sie nach Angaben des Technischen Hilfswerkes bereits bis zu den Kellerbereichen vor. Zunächst bargen die Einsatzkräfte in der Nacht zu Donnerstag die Leiche einer vermissten 25 Jahre alten rumänischen Touristin. Wenige Stunden später fanden sie auch eine 26-Jährige. Die genaue Ursache des Unglücks steht nach wie vor nicht fest. Die Stadt und die Einsatzkräfte vermuten eine Gasexplosion. Dresden steht vor einem weiteren Brückenproblem. Nach Vollsperrung der maroden Brücke Budapester Straße, die auch über die Bahngleise unweit des Hauptbahnhofes führt, sollen nun Notpfeiler zur Abstützung installiert werden. Die Kosten für einen Neubau könnten über 100 Millionen Euro betragen, so Brückenexperte Steffen Marx. Die Brücke sei eine wichtige Verkehrsader der Stadt und wurde bereits im Mai teilweise gesperrt. Bei weiterer Nutzung hätte Einsturzgefahr bestanden. Eine aktuelle Umfrage zur Landtagswahl zeigt, in Sachsen liegt die AfD mit 42% der Zweitstimmen deutlich vorn. Das Meinungsforschungsinstitut INSA berichtet von einem deutlichen Zuwachs gegenüber Mai 2025. AfD-Parteichef Jörg Urban sieht darin ein schwindendes Vertrauen in die CDU unter Bundeskanzler Friedrich Merz und Ministerpräsident Michael Kretschmer. Er betont jedoch, dass Umfragen nur Stimmungsbilder sind und keine endgültigen Wahlergebnisse darstellen können. In Sachsen wird erst 2029 wiedergewählt.

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2: Was total spannend und aufregend ist, die Plastiken und Kunstwerke und Malereien zu sehen und seine Fantasie spielen zu lassen. Das kann jeder.
3: Wer schon immer mal hinter die Kulissen sächsischer Künstlerinnen und Künstler schauen wollte, hat am Pfingstwochenende die Gelegenheit dazu. Im Rahmen des 22. Kunstoffen in Sachsen öffnen wieder zahlreiche Künstler ihre Werkstätten, Ateliers und Kunststätten auch in und um Dresden ihre Türen. Erneut mit dabei ist das Künstlerpaar Dipper Doreen Wolf und Thomas Reichstein.
4: Besonders finde ich, dass es sehr schön ist, dass, wie gesagt, Hobbykünstler, aber auch bildende Künstler dabei sind. Es gibt halt eine sehr schöne Mischung. Die Flyer und so sind recht früh draußen, dass die Leute sich wirklich eine Tour aussuchen können, wo sie unverbindlich viele Ateliers besuchen können, die in der Nähe sind. Also es gibt auch Leute, die sich wirklich eine Route raussuchen und dann mehrere Künstler auf einmal besuchen und einfach mal ihre Neugier stillen können.
3: Jedes Jahr gibt es verschiedenste neue Angebote, die Ateliers und Werkstätte auch dorthin bringt, wo man Kunst vielleicht nicht zuerst vermutet. Skulpturenkünstler Thomas Reichstein beschreibt, was für ihn den besonderen Reiz dieser offenen Tage ausmacht.
2: Dass man als Besucher unaufdringlich mal zu Künstlern ins Atelier kommen kann. Man muss sich nicht anmelden, man weiß, es kommen auch andere, man kann ein Stückchen anonymer in den Arbeitsbereich eines Künstlers zu Besuch kommen. Gerade heutzutage wechselt das Kunstbild enorm, auch in Dresden. Und insofern ist es sogar heute extrem spannend, zu den jetzt tätigen Künstlern zu gehen, um zu gucken, in welche Richtung die gerade weiterarbeiten.
3: Das Künstlerpaar hat lange in Dresden-Loschwitz gearbeitet. Inzwischen sind sie mit ihren Skulpturen gut aufs Land gezogen. Beide Orte prägen ihre Arbeit, die Nähe zur Stadt ebenso wie die Ruhe und Weite der sächsischen Schweiz.
4: In kleinen Orten haben die Künstler meistens mehr Freiräume. Also in großen Städten hat man meistens nur seine kleinen Parzellen. Und das macht auch was mit dem Kopf. Also auch der Kopf ist dann einfach eingemauert, sage ich einfach mal. Und auf dem Land gibt es noch mehr Freiräume und dementsprechend darf der Kopf auch freier arbeiten.
3: Spezialisiert haben sich die beiden auf Plastiken und Skulpturen. Bis ein Werk entsteht, braucht es mehrere Arbeitsschritte. Formen werden vorbereitet, Material wird gegossen, anschließend wird weiter bearbeitet, geschliffen und vollendet. Wer diese besondere Handwerkskunst aus nächster Nähe erleben möchte, kann das Künstlerpaar persönlich besuchen oder eines der vielen weiteren Ateliers bei Kunstoffen in Sachsen. Vom 23. Mai bis 25. Mai 2026 haben Sie also die Chance, Kunst hautnah zu erleben, ins Gespräch zu kommen und einen Blick hinter die Kulissen zu werfen.

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1: Wir sind zu behäbig, wir sind zu langsam, wir sind an ganz vielen Stellen Bedenkenträger.
2: Klare Worte von Sachsens Wirtschaftsminister Dirk Panther in Leipzig. Bei der jährlichen Konferenz Zukunft der Infrastrukturenentwicklung geht es um Investitionen, Verwaltung und Strukturwandel. Doch wie kommt Sachsen schneller vom politischen Vorhaben zur spürbaren Verbesserung? Straßen, Schulen, Energieversorgung. Infrastruktur klingt oft technisch. Aber für Kommunen ist sie Alltag und für Unternehmen kann sie ein entscheidender Faktor sein, wenn es um Standortentscheidungen geht. In Leipzig diskutieren Vertreterinnen und Vertreter aus Politik, Verwaltung, Wirtschaft und Wissenschaft darüber, wie Sachsen bei Infrastruktur und Strukturwandel schneller ins Handeln kommen kann.
1: Infrastruktur ist eine ganz wichtige Voraussetzung für die wirtschaftliche Entwicklung, die wir brauchen. Wenn die Infrastruktur schlecht ist, dann sind wir auch nicht attraktiv. Deshalb müssen wir da deutlich mehr investieren. Das tun wir auch. Wir müssen uns auch modernisieren, Bürokratie abbauen. Und wenn wir das hinbekommen und auch innovativ sind, dann mache ich mir über die wirtschaftliche Zukunft auch viel weniger Gedanken.
2: Dirk Panther führt seit Dezember 2024 das sächsische Wirtschaftsministerium. Auf der Konferenz wird deutlich, sein Thema ist nicht nur die Frage, wo investiert wird, sondern vor allem, wie schnell Vorhaben durch Verwaltung und Planung kommen.
1: Naja, man muss endlich auch was tun. Das, was wir müssen anpacken. Wir haben jetzt immer nur reden, wir haben ja kein Erkenntnisproblem. Wir wissen ja, wo die Probleme liegen. Wir müssen es umsetzen. Wir tun das gerade in der Staatsregierung in Sachsen, drehen da jeden Stein um, haben auch schon vieles beschlossen, sind auf dem Weg. Und das müssen wir jetzt einfach konsequent fortführen. Wir machen das auch im Wirtschaftsministerium. Wir schauen, dass wir entschlacken, dass wir Prozesse, die wir nicht brauchen, einfach weglassen. Weil wenn man sie nicht braucht, warum soll man sie dann machen? Und nur das effizient machen, was wir wirklich brauchen.
2: Für Städte und Gemeinden beginnt diese Umsetzung oft bei konkreten Verfahren. Fördermittel müssen beantragt, Planungen abgestimmt und Genehmigungen erteilt werden. Gleichzeitig sollen Schulen saniert, Straßen erneuert, Energieversorgung gesichert und digitale Angebote ausgebaut werden. Auch für Unternehmen spielen schnelle Entscheidungen, erreichbare Flächen und verlässliche Standortbedingungen eine wichtige Rolle.
1: Wenn wir nicht uns einfach mal von Ballast frei machen, dann werden wir nicht schneller werden, dann werden wir auch nicht die Dinge, die PS, sage ich mal, auf die Straße bringen, die wir unbedingt auf der Straße brauchen.
2: Panther bezieht sich damit vor allem auf Planungsrecht und Verwaltungsabläufe. Für Infrastrukturprojekte bedeutet das, politische Beschlüsse allein reichen nicht aus. Neue Industrieflächen, Energieprojekte oder Schienenverbindungen müssen vor Ort genehmigt, finanziert und gebaut werden.
3: Also gerade wenn wir an den Kohleausstieg denken und Strukturwandel, Mittel, da sind ja mehrere Milliarden auch in Ostdeutschland sozusagen, die umgesetzt werden in konkreten Projekten, die über die Landesregierung auch mit ausgewählt werden und die Region. Und da passiert durchaus sehr viel in der Schieneninfrastruktur, aber eben auch gerade in der Ansiedlung auch Zukunftstechnologien, gerade auch in Sachsen zum Beispiel, was die Halbleiterindustrie angeht, in Cottbus zum Beispiel auch mit der medizinischen Universität, aber auch mit dem Bahnwerk dort. Also gerade da, was die Infrastruktur angeht, was moderne Zukunftsrechte, richtige Arbeitsplätze angeht, passiert sehr viel. Ich glaube, was wir noch mehr in den Blick nehmen müssen, das sind die ländlichen Regionen, weil das ist, da ist es noch nicht so spürbar. Und da ist auch die Frage, wie können wir ländliche Regionen, gerade eben auch Leerstand, bewältigen? Wie können wir das attraktiv gestalten? Da spielt Daseinsvorsorge eine ganz große Rolle.
2: Elisabeth Kaiser ist Staatsministerin und Beauftragte der Bundesregierung für Ostdeutschland beim Bundesminister der Finanzen. In Leipzig spricht sie darüber, wo Strukturwandelprojekte nach ihrer Darstellung bereits umgesetzt würden und wo aus ihrer Sicht noch Lücken bestehen.
3: Also natürlich sehen wir auch, dass momentan die großen Herausforderungen auch die globalen Fragen sind, gerade auch die internationale Stabilität auf den Wirtschaftsräumen, die natürlich auch bestimmte Investitionen erschweren oder eben auch die Geschwindigkeiten auch ausbremsen und auch die Finanzlage nochmal gründlich durchrütteln sozusagen, um auch die entsprechenden Investitionen tätigen zu können. Und da haben wir mit großen Herausforderungen zu tun, zum Beispiel wenn ich mir die Chemieindustrie angucke, Automobilindustrie, aber letztendlich müssen wir halt gucken, also dass der Bund auf jeden Fall seine Versprechungen auch einhält, seine Finanzzusagen auch umsetzt und dass wir gemeinsam mit den Ländern Wege finden, gerade dahin zu investieren, was wirklich gebraucht wird und die Projekte auch umzusetzen.
2: Damit geht es bei der Konferenz um zwei Ebenen. Zum einen um schnellere Verfahren und weniger Verwaltungsaufwand. Zum anderen um verlässliche Finanzierungsgrundlagen für Länder und Kommunen. Für Sachsen ist beides relevant. Als Industriestandort, Energieland und Bundesland mit sehr unterschiedlichen Regionen. Ob Investitionen Wirkung entfalten, entscheidet sich dort, wo Fördermittel beantragt, Projekte geplant, Genehmigungen erteilt und Infrastruktur gebaut wird. Für Leipzig und Sachsen bleibt deshalb die Frage: Wie schnell werden aus politischen Vorhaben spürbare Verbesserungen vor Ort?

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1: Einfach mal schauen, wie es ist, so ein Lebensretter zu sein.
2: Leben retten. In Leipzig soll es künftig mitten in der Innenstadt möglich sein.
3: Die Plasmaspende ist wichtig für mich, weil das Medikament, was ich durch die Plasmaspende dann kriege, nicht künstlich hergestellt werden kann.
2: Mitten in den Höfe am Brühl in Leipzig hat heute ein neues Plasmaspende-Center eröffnet. Und wir schauen jetzt gemeinsam mal, wie so eine Spende abläuft und warum das Ganze so wichtig ist. Blut- und Plasmaspenden gehören zu den stillen Säulen der medizinischen Versorgung. Doch Plasma kann nicht künstlich hergestellt werden und ist Grundlage für Medikamente, auf die manche Patientinnen und Patienten dauerhaft angewiesen sind. Genau hier setzt das neue Spendencenter in Leipzig an. Termine können laut Unternehmen unter anderem über die App vereinbart werden. Aber warum gerade Leipzig ein geeigneter Standort sei, erklärt Dr. Simone Ries. Sie ist Geschäftsführerin der CSL Plasma GmbH und nach eigenen Angaben für die internationale Versorgung mit Plasma zuständig.
1: Es gibt viele Gründe. Wir haben hier eine relativ große Bevölkerung. Wir haben sehr, sehr viele Studenten hier. Wir haben Mitbewerber. Das heißt, Plasmaspende ist schon bekannt. Und das gibt uns optimale Ausgangsbedingungen, um hier ein Plasmaspendezentrum zu eröffnen.
2: Plasmaspende ist also kein völlig neues Thema in Leipzig. Trotzdem wissen viele vermutlich nicht genau, was dabei eigentlich passiert. Blutplasma ist der flüssige Bestandteil des Blutes. Bei der Spende wird Blut entnommen, maschinell aufgetrennt und das Plasma gesammelt. Die übrigen Bestandteile bekommen die Spenderinnen und Spender wieder zurück. Wofür dieses Plasma gebraucht wird, erklärt Simone Langhof aus dem Leipziger Team. Sie arbeitet im neuen Center und begleitet dort die Menschen durch Untersuchung, Vorbereitung und Spende.
4: In allererster Linie wird Blutplasma gebraucht für die Herstellung von Medikamenten, die wichtig sind in der Krebstherapie, bei Blutgerinnungsstörungen. Und Plasma kann man nicht künstlich herstellen, also wir brauchen das Plasma und damit jede Spende.
2: Damit geht es nicht nur um eine einzelne Spende, sondern um einen Rohstoff für Medikamente. Im neuen Center beginnt eine Spende allerdings nicht direkt auf der Liege. Wer zum ersten Mal kommt, wird zunächst medizinisch geprüft. Was davor passieren muss, erklärt Dr. Simone Ries.
1: Als allererstes darf man bei der ersten Spende in Deutschland nicht spenden. Allerdings gibt man eine Blutprobe ab. Das Blut wird untersucht und sofern alles in Ordnung ist und man spendetauglich ist, darf man dann beim zweiten Mal hierher kommen und direkt eine Spende leisten.
2: Spenden dürfen grundsätzlich Erwachsene, die gesund sind. Ob jemand tatsächlich geeignet ist, entscheidet sich aber laut Simone Langhof erst nach der Untersuchung.
4: Spenden dürfen alle Menschen ab 18 Jahren, die gesund sind. Natürlich wird es eine ärztliche Untersuchung geben, wo Blutwerte abgenommen werden, die in einem Normbereich liegen müssen. Der BMI muss stimmen, also man darf nicht drüber oder drunter liegen unter gewissen Normen. Und man darf auch nicht Medikamente nehmen, die Qualität des Plasmas beeinflussen. Das wird aber alles in einer ausführlichen ärztlichen Erstuntersuchung festgestellt. Dann gibt es Blutuntersuchungen. Also es läuft ganz sicher in vielen Stufen, dass auch Plasma ist wichtig, aber die Spendersicherheit ist noch wichtiger.
2: Erst wenn diese Fragen geklärt sind, geht es in Richtung Spendeliege. Für viele Erstspenderinnen und Spender dürfte genau dieser Moment entscheidend sein. Was passiert mit meinem Blut? Wie fühlt sich das an und wie lange dauert das Ganze? Wir fragen nach bei Fatima Tarin, die ebenfalls im neuen Center arbeitet.
5: So eine Spende ist eigentlich sehr entspannt. Man kommt hierher, wird erstmal vom Arzt untersucht, alle Werte werden gecheckt, dass man auch gesund und fit für die Spende ist. Dann kann man sich auf so eine bequeme Liege einmal hinlegen und einfach relaxen. Man kriegt eine kleine Nadel in den Arm gestochen, das merkt man aber kaum. Und danach relaxt man halt einfach hier. Man kriegt nicht so viel mit. Es wird Blut entnommen, das Blut wird dann zentrifugiert. Dann kommt das Plasma raus, das wird dann gesammelt. Und dann kriegt man auch die restlichen Bestandteile wieder zurück. Ansonsten kann man einfach hier eine halbe Stunde entspannen, währenddessen ein Buch lesen, Netflix gucken, am Handy sein. Es ist eigentlich eine sehr entspannte Sache. Man muss sich da gar nicht so davor stressen, weil man gut vorbereitet ist.
2: So einfach, wie es klingt, sollte man den Termin laut Fatima Tarin allerdings nicht zwischen zwei stressige Verpflichtungen schieben. Wer spenden will, sollte vorbereitet kommen.
5: Trinken, trinken, trinken. Also ich finde so, trinken ist immer ein ganz wichtiges Thema, wenn man genug getrunken hat, genug gegessen hat, sich einfach gut vorbereitet hat, ordentlich gefrühstückt, kann eigentlich nichts schief gehen. Ansonsten vielleicht nicht an einem stressigen Tag herkommen, an einem freien Tag am besten herkommen, am besten eher Nachmittag, damit man sich gut darauf vorbereiten kann und dann kann eigentlich nichts schief gehen.
6: Plasmaspenden beruhen auf Freiwilligkeit. Gleichzeitig investieren Spenderinnen und Spender Zeit, lassen sich medizinisch untersuchen und nehmen den Weg ins Center auf sich. Dafür erhalten sie eine Aufwandsentschädigung. Wie das Unternehmen damit umgeht, erklärt Dr. Simone Ries.
1: Es ist tatsächlich ja wirklich nur eine Aufwandsentschädigung. Das heißt, es ist nicht, dass wir bezahlen für die Plasmaspende, sondern es ist auch Zeit, die investiert wird von jedem einzelnen Spender. Und daher ist es, glaube ich, absolut gerechtfertigt, dass man auch was zurückbekommt dafür, dass man den Weg macht und sich überwindet, dass man sein Blut und dann sein Plasma hergibt.
6: Die wirtschaftliche Seite gehört also zur Debatte. Die medizinische jedoch zeigt sich besonders deutlich bei Menschen, die auf Plasmapräparate angewiesen sind. Einer von ihnen ist heute bei der Eröffnung dabei. Matthias Noch erhält Medikamente aus menschlichen Immunglobulinen. Ohne diese Präparate würde sich sein Alltag nach eigenen Angaben deutlich verändern.
3: Das bedeutet für mich deutlich schlechteren Gesundheitszustand. Ich hätte mehr Infektionen. Ich hätte bestimmt mehr Lungenentzündungen und ob ich dann noch mit Ihnen sprechen könnte, fraglich.
6: Damit wird deutlich, wie viele Ebenen das Thema Plasmaspende hat. Es geht um einen neuen medizinischen Standort in Leipzig, um Menschen, die freiwillig spenden und um Patientinnen und Patienten, die auf Medikamente aus Blutplasma angewiesen sind.
1: Mir wäre es einfach wichtig, dass die Plasmaspende noch ein bisschen bekannter wird und dass der ein oder andere tatsächlich es für sich einfach mal ausprobiert.
2: Hinter mir nutzen schon einige Spenderinnen und Spender fleißig die Möglichkeit, unkompliziert zu helfen. Wie gut das neue Plasma-Center in Leipzig angenommen wird, wird sich in den nächsten Wochen und Monaten zeigen.

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